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0: Einen wunderschönen guten Mittwochmorgen wünsche ich dir. Die Mitte der Woche hat angefangen. Falls du unterwegs bist ins Bett, wie immer gute Nacht. Und falls du unterwegs bist im Tag, wie immer guten Morgen. Heute erwartet dich 28 Grad mit ein paar Schleierwolken, aber grundsätzlich hat es Sonne und kein Regen mehr heute. Das haben wir gestern erledigt. Und am Freitag dann wieder. Heute und morgen nochmal Sommer. Geniess es nochmal. Mach dann nochmal schöne Pläne für heute Abend irgendwo am See oder am Fluss oder sonst irgendwas. Du hast alle Wege der Zeit. Es geht auf bis 28 Grad am 5 Uhr. Und dann bleibt es noch ein hängen in diesen Temperaturen. Du kannst es also geniessen und ich wünsche dir einen wunderbaren Mittwoch.

Michael Schulte mit Love Sick hier auf Energy Zürich am Mittwoch, 26. August. Ich wünsche dir einen wunderschönen guten Morgen und habe eine Frage an dich ganz früh am Morgen. Ich weiss, es ist noch mega früh, aber vielleicht stehst du gerade vor einem Spiegel oder so, oder der Spiegel ist in der Nähe. Und meine Frage an dich ist, wann hast du dir das letzte Mal Danke gesagt für alles, was du im Leben erreicht hast? Wir leben in einer Gesellschaft, wo es immer darum geht, was man noch nicht gemacht hat, was man noch sollte machen, wer man sollte sein, etc. Aber es gibt doch einfach die Momente, wo du vielleicht etwas erreicht hast oder wo du einfach mal zurückschaust und denkst, wow, das habe ich alles erstens mal überlebt und zweitens dann noch irgendwie hergebracht. Das ist ja sensationell. Und genau das macht Sarah Larson im nächsten Lied Memory Lane. Sie nimmt sich das selber an der Hand und geht durch die Gasse von ihren Erinnerungen und sieht, hey, so schlecht habe ich es gar nicht gemacht. Drum, wenn du heute vor dem Spiegel stehst, sag dir mal Danke. Sarah Larson macht's vor. Da kommt Memory Lane.

Einen wunderschönen guten Mittwochmorgen, 26. August, hier auf Energy Zürich. Schön, bist du mit dabei. Schön, schaltest du übrigens auch regelmässig ein. Man kann ja auch mal Danke sagen fürs Immerlosen. Da ist auf jeden Fall Energy Zürich. Mein Name ist Janik Ramm.

0: 1930. Moderne Tools oder ein Display hat er nicht zur Verfügung gehabt. Dafür hat er für jedes einzelne Foto sich unter einem schwarzen Tuch verstecken müssen. Das Ergebnis, das ist grossartig. Rausgekommen sind nämlich 40 wunderschöne Schwarz-Weiss-Bilder wie aus einer anderen Zeit. Man kann zwar nicht auf den ersten Blick erkennen, ob er Ricardo Rodriguez oder den Granit Xhaka gefotelt hat, dafür sind Bilder voll Emotionen und Herzblut für die Ewigkeit entstanden.
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3: Ja, bestes Fotowetter. Vielleicht kann man so anfangen. 28 Grad wird es heute mit ein bisschen Wolken, aber das ist immer gut. Dann tut die Sonne nicht so runterbretschen. Das gibt die besseren Bilder. Also 28 Grad heute, 31 Grad morgen. Und dann am Freitag kommt es wieder schiffen mit 22 Grad. Jetzt machen wir es doch so. Wir haben zwei Tage Sommer. Das heisst, wir können jetzt in Ruhe planen, was wir da am Freitag im Regen machen wollen. Und dazwischen geniessen wir noch den Sommer. Es ist wirklich alles angerichtet. Heute 28, morgen 31 und am Freitag bei Regen 22 Grad, bevor es dann wieder aufgeht auf 24 am Samstag ohne Regen.
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3: Falls du dich auf Staumeldungen gefreut hast, muss ich dich enttäuschen. Ich habe keinen Stau im Moment. Falls du etwas gesehen hast, kannst du es mir gerne melden. 079 655 0886. Im Moment ist noch alles ruhig. Das heisst, ich kann dich weiterfahren lassen mit der Olivia Rodrigo zusammen und ihrer neuen Single, die heisst Drop Dead. Komm gut in deinen Tag. Es ist schon Mittwoch.

Mitte von der Woche, laut Luxury und Brando mit Body. Wunderschönen guten Morgen wünsche ich dir. Wir kommen zu einer nächsten Künstlerin aus der Schweiz. Ihr Vater ist aus der Schweiz, ihre Mutter hat Wurzeln im Senegal und in Mauretanien. Und aufgewachsen ist sie in Bern und in Zürich, oder sogar noch genauer in Wallisellen und in Dübendorf. Es geht um Naomi Larraine und ihren Song Hot Girl Summer. Und ich habe letzte Mal in der Kantine so eine Konversation überhört, also ich habe genauer hergehört natürlich. Und dort ist es darum gegangen, dass wenn man sich getrennt hat von jemandem, vielleicht auch nach einer langen Zeit, dass man so findet, so, jetzt bin ich also richtig ready, jetzt bin ich halt einfach mal Single. Jetzt bin ich ready für ein Hot Girl Summer. Und genau um das geht es in ihrem Lied. Da kommt Naomi Larraine.

0: Mitte der Woche. Let's get down to business. Bin einverstanden. 26. August haben wir 6 Uhr. Zeit für die News.
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0: Heute für dich zusammengestellt von der Elif Erisch.
2: Der Aargau macht Druck in Sachen Kopftuch. Das Kantonsparlament will ein Verbot an den Schulen, und zwar für Schülerinnen unter 16. Jetzt muss die Regierung ein entsprechendes Gesetz prüfen. Auf Bundesebene gibt es aber kein Kopftuchverbot. Der Bundesrat lehnt das ab und verweist auf die Kantone. Mehrere von ihnen haben aber bereits Regeln für Lehrpersonen, die Kopftücher im Unterricht verbieten. Der Breel Embolo hat jetzt endlich sein Schweigen nach der bitteren roten Karte an der WM gebrochen. Der New York Times hat er erzählt, dass der Platzverweis wahnsinnig wehtan hätte. Nazi hätte mit 11 Spielern gute Chancen gehabt, Argentinien zu schlagen. Das sei aber nicht das Härteste gewesen, sondern zu akzeptieren, dass so eine Chance auf eine WM-Halbfinale vielleicht erst wieder in 4 Jahren kommt. Wenn überhaupt. Der schiere Fehlentscheid hingegen hätte er gut akzeptieren können. Es sei einfach ein Teil vom Sport gewesen. Goodbye Dolly Parton. Gestern oben hat ihre Familie verkündet, dass die Country-Legende mit 80 nach einem kurzen Kampf gegen Krebs verstorben ist. Und das im Kreis von ihren Liebsten zu Nashville. In der letzten Nacht hat auch die Promi-Welt von ihrem Abschied genommen. Von der Jamie Lee Curtis bis zu der Miley Cyrus. Alle haben sich an die enge Freundschaft zurückerinnert. Und Donald Trump, der lässt für Dolly sogar die US-Flagge eine Woche lang auf Hauptmast setzen.
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0: Also kurz Weekend aus dem Weg räumen. 24 und 25 Grad mit einem Haufen, nein, mit einem Haufen Wolken. Mit genug Wolken, dass es angenehm bleibt. Und jetzt haben wir die nächsten 3 Tage vor uns. Heute wird es 28 Grad mit ein paar Schleierwolken. Morgen der Höhepunkt mit 31 Grad mit ein paar Schleierwolken. Und am Freitag kommt es regnen bei 22 Grad. Das heisst, du kannst dich jetzt entscheiden. Willst du heute planen? Willst du morgen planen oder willst du mal wieder deine neue Serie anfangen zu schauen, dann würde ich dir den Freitag empfehlen. Heute Abend vielleicht in Body oder noch mal ein bisschen draußen bleiben für ein Apero. Es lohnt sich bei, wie gesagt, 28 Grad.
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0: Liebe Grüße dein Auto und an den legendären Mensch, der mich gestern reingelassen hat in einem Verkehr, wo ich gemeint habe, ich komme nie mehr raus. Weisse BMW mit roten Felgen, hat ganz böse reingeschaut, ist aber ganz nett. Die Sonnenbrille, die täuscht mich regelmässig. So, also A1 Nordring, das heisst, wir haben eigentlich nur den gubrischen Moment, der wach ist. Wir haben einerseits von Westen her, ja, erst am Limmataler Kreuz, das heisst eigentlich Urdorf Nord ist relevant auf der A3 Westumfahrung. Ab Urdorf Nord aufs Limmataler Kreuz und wenn du dort drauf zufährst, dann stockt es noch kurz bis vor den Gubristunnel her. Aller Rest ist frei, dir eine gute und eine sichere Fahrt ans Ziel.
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0: Einen wunderschönen guten Morgen wünsche ich dir und heute ist ein besonderer Tag, weil wir haben nicht mehr viele Fernsehgrössen, die alles aus kompletter Passion machen und das dann noch seit 34 Grad. Wow, jetzt habe ich wirklich, das war nicht mal Plan gewesen, seit 34 Jahren. 34 Grad ist aber das Stichwort für die Wetterlegende, der Thomas Bucheli. Der tritt heute ab und vielleicht, ja, sagst du mal Hoi, Thomas.
4: Meine Damen und Herren, ja, wie soll ich Sie jetzt begrüßen?
0: Ja, also bei uns sagt man normalerweise Guten Morgen, aber dich sieht man ja eher am Abend, oder?
5: Ja, wenn es Radio Energy ruft, dann stehe ich natürlich auf.
0: Das finde ich gut und wir widmen ihm noch schnell einen Beitrag am 10 ab 6. Das heisst, die 2 Songs nach dem Meghan Trainor und dem James Arthur schauen wir zurück auf eine fantastische Karriere.

0: angekommen in der Wochenmitte mit dem James Arthur und Emily. Einen wunderschönen guten Morgen wünsche ich dir. Und ich weiss nicht, wie du aufgewachsen bist, aber in meiner Jugend und vor allem Kindheit war wirklich klar, am 7:30 da hockt man vor dem Fernseher, dann kommt die Tagesschau und nach der Tagesschau kommt Meteo. Und Meteo moderiert seit 34 Jahren eine bestimmte Legende und heute zum letzten Mal.
1: Ich begrüße Sie herzlich hier bei SRF Meteo, meine Damen und Herren.
0: 34 Jahre lang haben wir das Gesicht von Thomas Bucheli regelmässig gesehen. Entweder ist er selber vor der Kamera gestanden und hat uns das Wetter gezeigt oder er hat natürlich sein Team dann uns das berichten lassen. Es ist eine Zeit, wo man ihn quasi gleichsetzt mit Wetter und SRF. Also wirklich krass. Es gibt ein paar so Gesichter, aber es gibt nicht mehr so viele, wo man jetzt noch kennt und wo das alles so lange prägt hat. Und er gehört dort absolut dazu. Und wir haben gefunden, komm, wir schauen mal zurück. Er war ja nicht immer der Brävste gewesen, auch beim Meteo machen und so, immer auch wieder Experiment gemacht, wie man das Wetter kreativ überbringen kann. Aber in der ersten Sendung, in der allerersten Sendung 1992, hat es noch ein bisschen braver getönt damals, nicht wahr?
1: Grüezi miteinander. In den meisten Gebieten der Nordschweiz, da sah es heute Nachmittag noch recht düster aus mit viel Wolken. Aber auch im Wallis, da war es heute Morgen noch recht bewölkt. Es hat sogar geschneit.
0: Ja, ganz brav damals. Ein Grüezi miteinander reingeschlichen, ganz am Anfang. Und mittlerweile ist es natürlich auf Schweizerdeutsch das ganze Wetter bei uns. Plus das Studio auf dem Dach. Das war auch so eine Zäsur gewesen oder so ein Moment gewesen, wo man gemerkt hat, wow, jetzt machen sie ernst. Wetter ist spannend. Komm, wir sehen es hinten dran gerade noch, während wir darüber reden. Das hat aber auch seine Tücken gehabt.
1: Meine Damen und Herren, und ich bin ein bisschen atemlos, weil ich musste die Steigen laufen, der Lift ist nicht gerade gekommen.
0: Manchmal kommt er dann halt nicht. Oder wenn du eben auf dem Dach bist, an der freien Luft, dann kann es auch mal ein bisschen mit dem Regen zu und her gehen.
1: Die feuchte Luft, ja, ich habe es mindestens versucht mit dem Blödschirm. Die feuchte Luft, die wird nämlich dann an den Voralpen ein bisschen gestaut.
0: Also professionell bleiben, aber schön hat man das eingebaut und schön hat man aus dem Wetter etwas gemacht, wo mehr ist als nur da wird so viel Grad. Das machen wir ja auch jeden Morgen so. Darum jetzt schon mal herzliches Merci an Thomas Bucheli, vielleicht hört er ja gerade zu. Und sonst hocken wir heute alle durch den Abend nochmal vor den Fernseher und geniessen seine letzte Sendung.

0: Die Noro zusammen mit dem Gigi D'Agostino und In My Mind. 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

0: Nico Santos mit dabei am diesjährigen Energy Air am 5. 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Und wenn du Tickets gewinnen willst, dann musst du etwa am 10 ab 7 immer noch dabei sein. Jetzt quizzen wir, und zwar haben wir uns Verstärkung geholt von der Laura Kürbisch, die dich unter anderem heute durch den Mittag begleitet.
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0: Der Dominik ist uns zugeschaltet aus dem schönen Kanton St. Gallen. Guten Morgen.
2: Guten Morgen.
3: Morgen.
0: Ich habe mir Verstärkung geholt. Ich würde das jetzt einfach mal forcieren. Willst du nicht auch mal gegen die Laura Kürbisch alle gegenspielen?
2: Ja, nein, komm, nimm doch den Janik. Ah, gegen mich
0: willst du? Nein, ich habe schon also unbedingt gehört. Also komm, wir nehmen die Laura. Das heisst, ich gebe euch schnell die Kategorie vor. Achtung. Im Namen von Dominic Toretto von Fast and Furious, Familie. Mehr kann ich dazu noch nicht sagen.
2: Okay.
0: Bis gleich, lieber Dominik, gell?
3: Ja, bis gleich.
0: Wenn wir schon den Dominik am Apparat haben und wenn wir schon Frau Kürbisch im Quiz haben, ich brauche von dir so viele Nachnamen wie möglich mit K.
2: Nein!
0: Wie Kürbisch, ab jetzt.
2: Nein, das ist hure schwierig. Ja, Kürbisch
0: ja.
2: Zählt, oder?
0: Ja.
2: Kaufmann.
0: Ja.
2: Vielleicht gibt es auch Kauf.
0: Ah, finde ich nicht.
2: Ich weiß nicht. K.
0: DJ Antoine.
2: Krummenacher.
0: Krummenacher nehmen wir noch. Konrad, gehen wir auf die Bank. Es sind drei für dich und wir nehmen den Dominik mit dazu.
2: Schwierig, Dami.
0: Liebe Dominik, du bist noch da?
3: Ja, ich bin da.
0: Also, gemäss der Laura ist es nicht so einfach, wie ich gemeint habe. Du hast drei zum Schlagen und Familie bezieht sich auf den Familiennamen. Ich brauche so viele Familiennamen, also Nachnamen, wie möglich mit K, wie Kürbisch. Ab jetzt.
3: Kolaric, Kolarov, Krasic, Kuzmanovic, Kuzman, Kuzmanov.
0: Dobro, sehr gut. Ja, das ist ein klarer Sieg. Das ist ein klarer Sieg für den Dominik.
2: Sehr ja, nein, da hatte ich auch sehr angefangen mit Krasnitschi und
0: ja,
2: so.
0: Ja, natürlich. Ich habe nie gesagt, dass du das nicht darfst. Ich bin ja beim DJ Antoine gewesen, beim Herrn Konrad. Aber ja, Krasnitschi und so weiter. Ja. Gut, 5-3 für den Dominik. Ich gratuliere von Herzen.
2: Gratuliere, oh, Dominik!
3: Danke!
0: Grosses K wie Kino. Danke vielmals und bis bald einmal, gell? Tschüss, tschüss!
2: Ciao, ciao, tschüss!
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0: One Republic mit Need Your Love auf Energy Zürich am Mittwoch, 26. August. Und wenn meine Berechnungen stimmen, dann sitzen jetzt ganz viele Kinder daheim am Morgentisch und haben ein feines Müsli vor sich. Liebe Grüße an dich, junger Mann und junge Frau, wenn du regelmässig zuhörst. Dein Müsli ist wahrscheinlich besser als meins. Ich habe ein neues probiert und ich stelle fest, ich muss morgen nochmal ein neues probieren. Gut, aber jetzt sind wir mal Generationen vereinen. In der nächsten halben Stunde gibt es einen Klassiker. Britney Spears mit Lucky und einem modernen Klassiker, wenn ich finde. Teddy Swims mit Mr. Know-It-All. Alles in der nächsten halben Stunde. Schön, bist du mit dabei auf Energy Zürich.
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0: Mittwoch, 26. August, ein guter, wenn du am Essen bist und gutes Verdauen, wenn du schon hast. Es gibt gute Neuigkeiten.
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0: Gibt's heute von der Elif Ercik.
6: Letzte Nacht hat Roger Federer in New York wieder einmal gezeigt, warum ihn so viele Leute immer noch lieben. Vor seinem Showmatch gegen Andy Roddick ist der 45-jährige Schweizer im Arthur Ashe Stadium zurück auf dem Center Court gestanden. Dort, wo er jahrelang Tennisgeschichte geschrieben hat. Die Fans haben ihn natürlich frenetisch empfangen und dann ist beim Training der Moment passiert, wo es sofort ins Herz geht. Nach einem Ballwechsel hat der Federer einem jungen Fan auf der Tribüne den Ball zugespielt. Der Bub hat ihn gefangen und hat sein Glück kaum fassen und ist vor Freude in Tränen ausgebrochen. Und das Publikum, das ist darauf aber ebenfalls zu Tränen gerührt gewesen. Der Federer hat an den US Open seit 2019 nicht mehr gespielt, aber letzte Nacht hat er einmal mehr gezeigt, der Maestro, der braucht keinen Titel mehr, um die Leute zu verzaubern.
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1: Liebe Grüße, dieses Auto. Wir haben aktuell Stau auf dem Nordring, respektive auf dem Anfang vom Nordring. Das heisst, Limmataler Kreuz bis zum Gubristunnel her. Nachher läuft es eigentlich relativ gut. Ebenso von der Westumfahrung A3 her, wo es aufs Limmataler Kreuz zustockt, ab Urdorf Nord bis Limmataler Kreuz und vor der Gubrist her. Dann gehen wir in den Osten von Zürich. Dort haben wir zweimal das Brütisellen Kreuz. Einmal ab Wangen, wenn du von der Oberlandautobahn herkommst, bis führen auf Zürich Ost und auch von der A1 her ab dem Rastplatz Balderschwil, kurz vor dem Brütisellen Kreuz bis und mit Zürich Ost, wo es staut. Und dann nach Zürich Süd, dort bereits der Stau von Zürich Süd bis und mit Wiedeke. Da brauchst du einiges an Geduld die Woche. Ich wünsche dir trotzdem eine gute und eine sichere Fahrt an dein Ziel. Moment, da kommt noch etwas rein. Ja, ein bisschen mehr Stau, in dem Fall vor dem Gubrist. Wir haben von Westen her ab Dietike mittlerweile den Stau bis zum Gubristunnel. Jetzt ist komplett. Dir wünsche ich eine gute Fahrt zusammen mit der Holly Humberstone und ihrem Song To Love Somebody.
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0: Regard mit Ride It und wir reiten in Richtung Mittwoch. Ich hoffe, du bist gut aus den Federn gekommen. Es ist wieder Zeit für unsere Rechtsrubrik und das Mal wird es ganz spannend, weil das Mal hat eine berühmte Stimme. Falls du ein bisschen auf Social Media bist, falls du so ein bisschen die Energy History kennst, dann kennst du den Brian, a.k.a. den Brutzli, und dem ist etwas passiert. Er hat gefunden, der meldet sich gerade bei der unserer Sarah Schleppi, unserer Energy Hausanwältin. Brian, bitte.
1: Guten Morgen zusammen, da ist der Brian. Hey, ich habe letzte kernlose Traube gekauft und dann hat es tatsächlich Kerne drin gehabt. Was natürlich sehr ärgerlich ist, ich weiss, Real-Life-Problems. Und haben wir dann, wie es halt richtig ist für einen Schweizer, haben wir gefragt, kann ich mein Geld zurückverlangen, wenn es tatsächlich Kerne drin hat? Oder kann ich einfach die ganze Kette verklagen? Liebe Frau Schleppi, können Sie mir das beantworten?
0: Das klingt nach einer evolving Story und die Meinungen, die sind sehr, sehr klar.
2: Ja, ich denke, rechtlich dürfte es wahrscheinlich schon. Ja, also eben, das ist das, was auf dem Produkt draufsteht. Du hast nicht das bekommen, für was du gezahlt hast. Kann man machen, rechtlich, aber eben ist die Frage, macht man sich die Mühe?
0: Macht man sich die Mühe und lohnt es sich dann überhaupt? Wir fragen Sarah Schleppi.
3: Liebe Frau Anwältin, darf man das? 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
0: Die Ironie, dass ich mich fast an einen Teil von meinem Müsli verschluckt habe, während ich da über Trauben ohne Kerne rede. Egal. Anyway, liebe Sarah Schleppi, es geht um Folgendes. Der Brian hat Trauben gekauft, die kernlos sein sollten. Es hat Kerne drin gehabt. Darf er die jetzt einfach so zurückbringen oder muss er die jetzt behalten und essen?
4: Ja, du darfst Trauben grundsätzlich zurückbringen und dann eine Rückerstattung oder eine Preisreduktion verlangen, wenn auf der Packung klar kernlos ist gestanden und Trauben eben trotzdem Kerne hatten. Das ist eine zugesicherte Eigenschaft bzw. eigentlich ein Mangel. Wichtig ist, dass der Mangel rasch gemeldet wird, idealerweise mit Quittung und Packung direkt im Laden.
0: Also ein Mangel oder zu viel des Guten quasi. Und wenn man jetzt so Worst Case, wenn man sich jetzt zum Beispiel einen Zahn abbricht oder so, tut dann der Händler direkt haften für das? Also kann ich dann meine Zahnarztrechnung ihm schicken?
4: Nein, der Händler haftet nicht automatisch. Für die Zahnarztkosten müsste man beweisen, dass das Produkt fehlerhaft war, also nicht die berechtigterweise erwartbare Sicherheit hat geboten. Hier beispielsweise eben Kerne hatte, ob schon ist gestanden, dass es keine Kerne hat und dass gerade die Kerne oder der Kern den Schaden verursacht hat. Zudem haftet der Detailhändler nur, wenn er als Hersteller auftritt, also beispielsweise beim Verkauf von einer Eigenmarke.
0: Also wenn du es zurückbringen darfst du das. Wenn dir etwas passiert, musst du einzelne Kerne in dem Fall vorweisen können, die es verursacht hat. Wie hat das für einen geheissen? Des Pudelskern.
3: Liebe Frau Anwältin, darf man das? 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

0: Britney Spears mit Lucky am Mittwoch, 26. August. Heute Abend die letzte Sendung vom legendären Thomas Bucheli, der das letzte Meteo vom Dach vom SRF macht. Darum kann man ihn ja vielleicht mal ein bisschen zuschalten, oder Thomas?
1: Ja, wenn es Radio Energy ruft, dann stehe ich natürlich auf.
0: Also.
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0: Also lieber Thomas, mach doch du mal schnell den Anfang vom Wetter.
3: Ich begrüße ganz herzlich hier bei SRF Meteo am Mittag, meine Damen und Herren.
0: Nein. Energy, Wetter am Morgen haben wir es. Aber komm, wir bringen das jetzt daher. Also 28 Grad am heutigen Tag mit ein paar Schleierwolken. So viel kann man schon mal sagen. Ja, ich glaube, so ein Tag wie wir. Ja, neuer Tag, oder?
3: Es gibt niemanden, der sagen kann, ich habe das schon mal erlebt.
0: Genau. Und dann gibt es eben die Schleierwolken. Vielleicht auch noch ein bisschen Nebel, aber das weiss keiner besser als der Thomas. Thomas, wie ist das mit Nebel?
3: Nebelprognosen sind doch immer ein bisschen schwierige Prognose.
0: Genau, darum legen wir uns da nicht ganz fest. Was ich dir schon mal kann sagen kann, wir haben heute eben die 28 Grad mit ein bisschen Schleierwolken, vielleicht ein bisschen Nebel am Morgen. Dann wird es morgen 31 Grad, sicher der Höhepunkt der Temperaturen die Woche. Am Freitag machst du am besten einen Tag drinnen mit einer super 22 Grad bei Regen und Samstag, Sonntag wird wieder wunderbar 24 und 25.

0: Teddy Swims. Mit Mr. Know-It-All. Fenerci Zürich, wunderschönen guten Mittwochmorgen. Ich hoffe, du kommst gut in den Tag. Sonst haben die zwei nächsten Ladies sicher gute Laune für dich.
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0: Sabrina und Selina sind mir zugeschaltet an der Stadtgrenze, würde ich fast sagen, vom Kanton Basel-Stadt. Sie kommen aus Basel-Land heute zusammen.
2: Hallo.
3: Hi.
0: Ihr habt euch im KV kennengelernt. Sabrina, wie ist das entstanden? Ist das einfach aus dem Nichts? Die haben euch gefunden und dann hat es quasi gefunkt als Besties? Oder hat sich das mit der Zeit so ein bisschen ergeben?
2: Hey, ich habe sie mega unsympathisch gefunden am Anfang. sie ist was arrogant. reingekommen am Anfang und nein, eigentlich ist das nicht Liebe auf den ersten Blick gewesen, aber auf dem zweiten.
0: Okay, und Selina, hast du das auch so erlebt? Bist du so arrogant gewesen?
3: Nein. Das ist anfechtbar.
0: Aber dann irgendwann hat es quasi eben gepasst dann zwischen
3: euch. Genau.
0: Ja.
3: Genau.
0: Und seither sind ihr unzertrennlich. Das war 2011, das ist auch schon 15 Jahre. Seither hast du zwei Kinder, liebe Selina, ja. Und du zwei Hunde, liebe Sabrina. Und ich würde sagen, komm, wir spielen zuerst mit der Selina. Sabrina, ich schalte dich noch ganz schnell weg, gell?
2: Okay.
0: Bis gleich.
2: Bis nachher.
0: Selina, ihr seid unzertrennlich, auch wenn sie dich am Anfang unsympathisch gefunden hat. Es gibt sicher auch jetzt noch Zeiten, wo es nicht so funktioniert wie sonst immer.
3: Hey, wir haben ein bisschen manchmal verschiedene Ansichten, was Freundschaften im Allgemeinen anbelangt.
0: Wie meinst du das?
3: Ja, wir verstehen uns nicht mit den gleichen Leuten. Also, wir haben schon gemeinsame Freunde, aber wir haben auch sehr jetzt Freundinnen, die nicht meine Freundinnen sind und ich genauso.
0: Ah, und wo du dann so findest, also mit denen würde ich jetzt keine Zeit verbringen, so in die Richtung?
3: Ja, genau.
0: Okay, also komm, das schreiben wir doch auf. Dann die zweite Frage, gehen wir ins Positive. Was findest du am coolsten an der Sabrina?
3: Sie ist mega caring. Sie ist wirklich mega caring. Also wenn sie dich gerne hat, schaut sie mega für dich. Und das finde ich mega schön. Also sie schaut wirklich, wenn es dir mal nicht gut geht, sie kommt und bringt eine Medis oder bringt eine Pizza. Oder sie schaut einfach wirklich mega gut für dich.
0: Das ist schön. Also das nehmen wir. Fürsorglichkeit, caring ist sie. Dann weiss ich aus eurer Bewerbung auch, dass ihr ganz einen unterschiedlichen Männergeschmack habt. Was muss ein Mann für dich haben, damit du ihn heiß findest?
3: Also jetzt optisch oder charakterlich?
0: Ja, beides. Aber beides heisst sie.
3: Also optisch stand ich sehr auf Mischling oder Blackie.
0: Mhm. Und charakterlich?
3: Wenn er fürsorglich ist und gut zuhören kann.
0: Also quasi ein Mischling, der den Charakter hat von der Sabrina.
3: Genau.
0: Gut, haben wir notiert den Fall, dann haben wir sie dazu. Jetzt bin ich sehr gespannt auf die Antworten. Sabrina, bist du wieder da?
2: Ja,
0: sehr gut, du bist sehr neugierig, weil ich habe drei Fragen für dich. Die erste Frage ist, wegen was habt ihr euren grössten Streit gehabt? Oder wenn es keinen grossen Streit gibt, wegen was habt ihr am ersten Mal Meinungsverschiedenheiten?
2: Hey, ich glaube, in 15 Jahren haben wir gestritten.
0: Mhm.
2: Zu was haben wir nicht anders? Zu Leuten.
0: Was für Leute? Bist du näher dran?
2: Männer, Freunde.
0: Was von beiden?
2: Friends.
0: Jawohl, sie sagt, die haben nicht immer die gleichen Freunde. Wow, das ist jetzt schwierig gewesen. Knapper erster Punkt.
2: Yeah.
0: Sie hat nur gemeint, die haben nicht immer die gleichen Freunde. Also es überschneidet sich zwar zum Teil, aber es gibt auch Freunde, die du hast, die sie nie hätte.
2: Ah ja, ja, ja.
0: Dann die zweite Frage. Was findet sie am schönsten oder am coolsten vor allem an dir charakterlich?
2: Sagt sie immer, you are so caring.
0: Ja, sie hat genau das Wort, genau, richtig. Fürsorglich.
2: Ja. Yeah.
0: Sehr gut. Und dann habe ich nach dem Männergeschmack gefragt. Auf was für Männer steht Selina? Wen findet sie heiß?
2: Also eher der dünklere Typ.
0: Jawohl. Und charakterlich?
2: Auch eine, wo sie sagt immer, eine, wo ist wie ich.
0: Ja, das ist exakt die richtige Antwort. Ja, sie hat genau das gesagt. Ihr seid wirklich unzertrennlich. Ich habe es versucht, euch auseinanderzubringen. Unmöglich, unmöglich. Ihr gehört zusammen und ihr gehört zusammen ins Wellness. Ich gratuliere euch von Herzen.
2: Yay, danke.
0: Schönen Ausflug auf Zürich und dann ein bisschen Self-Care. Ist gut.
2: Yes,
0: sehr gut.
2: Danke vielmals.
0: Sehr gerne. Macht's gut. Gell? Tschüss zusammen.
2: Danke.
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0: Wir sind auch in der Woche Mitte und nur wie Mittwoch ist, lassen wir uns die Stimmung nicht verderben. Es war Sabrina Carpenter mit Manchild auf Energy Zürich. 26. August haben wir es. Zeit, um mal schauen, was in der Welt so läuft.
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2: Der Aargau macht Druck in Sachen Kopftuch. Das Kantonsparlament will ein Verbot an den Schulen, und zwar für Schülerinnen unter 16. Jetzt muss die Regierung ein entsprechendes Gesetz prüfen. Auf Bundesebene gibt es aber kein Kopftuchverbot. Der Bundesrat lehnt das ab und verweist auf die Kantone. Mehrere von ihnen haben aber bereits Regeln für Lehrpersonen, die Kopftücher im Unterricht verbieten. Der Breel Embolo hat jetzt endlich sein Schweigen nach der bitteren roten Karte an der WM gebrochen. Der New York Times hat er erzählt, dass der Platzverweis wahnsinnig wehgetan habe. Nazi habe mit 11 Spielern gute Chancen gehabt, Argentinien zu schlagen. Das sei aber nicht das Härteste gewesen, sondern zu akzeptieren, dass so eine Chance auf eine WM-Halbfinale vielleicht erst wieder in 4 Jahren kommt. Wenn überhaupt. Der Schiri-Fehlentscheid hingegen habe er gut akzeptieren können. Es sei einfach ein Teil vom Sport gewesen. Und hier nochmal ein langersehendes Klärungsgespräch vom Schweizer Sport. Der Patrick Fischer redet jetzt offen über den Covid-Skandal, der ihn den Nazi-Job gekostet hat. Im Blick-Interview sagt der ehemalige Eishockey-Trainer, er habe damals in einer Notsituation gelogen und sei mit dem gefälschten Covid-Zertifikat an die Olympischen Spiele gereist. Heute bereue er vor allem seine Kommunikation. Nach der SRF-Anfrage sei er in Panik geraten und habe alles noch schlimmer gemacht. 4 Monate nach der Entlassung sagt der Fischer aber, er habe mit der Geschichte Frieden geschlossen.
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0: Wir haben noch mal 2 Tage Sommer. Keine Angst. Ich habe da gehört, dass die Herbstangst umgeht, nur weil da Blätter am Boden liegen, die braun sind. Das sind die Blätter, die die Bäume jeweils abwerfen, weil sie zu wenig Flüssigkeit hatten. Und dann ist es halt geschiffen und darum liegen die am Boden. Darum sieht es aus wie Herbst. Aber heute sieht es wieder aus wie Sommer mit ein paar Schleierwolken. 28 Grad Maximum am heutigen Tag. Morgen Maximum 31 bei ähnlichen Wolken und Witterungsverhältnis, aber sicher der Höhepunkt der Temperaturen. Und am Freitag kannst du mal ein bisschen Herbst üben, aber mach es einfach für einen Tag. Es sind 22 Grad und durchgehend Regen. Es wird dann wieder so düster sein, als wären wir irgendwo in London. Aber du kannst dir ja dann irgendeinen Pumpkin Spice irgendwas gönnen oder deinen Lieblingstee führen bei 22 Grad. Ich weiss schon, aber wieso nicht schon ein bisschen in Stimmung bringen, um dann nochmal den Sommer geniessen am Weekend bei 24 und 25 Grad ohne Regen.
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0: Eine lange Liste, die wir schön schnell vorlesen. Du weißt ja wahrscheinlich schon, wo du stehst, aber wichtig für alle, die darauf zufahren. Wir haben A1 St. Gallen Richtung Zürich zwischen Attika und der Raststätte Vorberg Nord. Der Stau wegen einem Unfall. Dort hat es einen Unfall gegeben vor etwa 10 Minuten. Und dort staut es jetzt ein bisschen. Dann gehen wir in den Westen von Zürich, Bern Richtung Zürich. Ab Aarau-Ost bereits Stocken bis etwa auf Höhe Lenzburg. Dann läuft es relativ gut. Bierfeld müsste eigentlich funktionieren. Läuft für über Würlos alles gut, bis etwa auf Höhe Dietike. Dietike bis zum Gubristunnel, der nächste Stau, den du hast. Dann, wenn du auf dem Nordring weitergehst, ab Zürich-Seebach, kurz dort den Tunnel bis und mit Zürich-Nord und Zürich-Ost. Dann der Westring in Richtung Limmatthaler Kreuz, ab Urdorf-Nord zum Limmatthaler Kreuz und zum Tunnelportal vom Gubrist-Herren. Gegenrichtung A3 haben wir Urdorf-Südenberg, darauf bis Zürich-West-Eingang Uetliberg-Tunnel. Dann Ausgang Uetliberg-Tunnel, Verzweigung Süd bis Zürich-Süd bis und mit Wiedeke, das heisst quer über Braunau und Zielhochstrasse. Und dann gehen wir noch in den Osten von Zürich. Dort haben wir zweimal das Brütiseller Kreuz, einmal von der Oberlandautobahn her ab Hegnau, wo es staut bis führen auf Zürich Ost und Zürich-Nord. Ja, dort stockt es richtig zwischen Zürich-Nord und Zürich-Ost. Und dann haben wir noch Efretiken eben bis Zürich-Ost. Zürich-Nord. Jetzt stimmt. So rum. Also, viel Geduld für doch die lange Liste. Du kommst schon gut an dein Ziel.
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0: Ja, ich wünsche dir einen wunderschönen guten Mittwochmorgen. Wir sind in der Mitte der Woche. Wenn du deinen Job gerne hast, darfst du noch 3 Tage arbeiten. Wenn du ihn nicht so gerne hast, musst du noch 3 Tage arbeiten. Ist egal, weil du kannst schon mal vorschauen auf den 5. September. 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

0: Coldplay, Little Sims, Burna Boy mit We Pray of Energy. Zürich, wunderschönen guten Mittwochmorgen. Wir sind in der Mitte der Woche angekommen. Wir haben aber trotzdem unseren Kalender vor, weil der 5. September der ruft und dort gibt es Grosses zu sehen.
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0: Entweder du weißt schon Bescheid oder du lässt dich nochmal einladen auf die Vorstellung von 40'000 Menschen auf der Almend in Luzern am Fuss von Pilatus bis zu Sonnenuntergang. Gibt es Party, es gibt Food, es gibt deine besten Leute und es gibt die besten Acts alle an einem Ort versammelt, unter anderem Nico Santos, der Frauenschwarm schlechthin da im Büro, wenn du regelmässig zuhörst, ist, weisst, wer schwach wird bei seiner Ola-Stimme. Dann haben wir noch Take That, legendäre Boygroup aus den 1990er, nach wie vor zeitlos und ein paar Shooting Stars ebenfalls, wie zum Beispiel Tiffany Harris aus Hamburg, da zu hören mit Vertigo. Natürlich darf keine Legende fehlen, vor allem nicht aus der Schweiz, wo Musik aus der Schweiz macht. Auch der Blick mit von der Partie, 30 Jahre Karriere, das nächste Album, der Blick Picture ist in Arbeit. Und lieber Blick, sag doch mal, was bedeutet dir das Energy Air Hirsch persönlich?
2: Das bedeutet mir sehr, sehr viel. Wir haben wirklich eine lange Historie. Energy begleitet mich tatsächlich durch den Großteil von meiner Karriere mit vielen gemeinsamen Geschichten, angefangen von den Konzessionen, die haben wollen, Energy wegnehmen, wo wir dafür gekämpft haben, über Live-Events, die ersten Energy Stars for Free, Energy Airs, unzählige Interviews und ja, dass ich nach 30 Jahren immer noch eingeladen wird und da draussen teilweise Leute stehen, auch am Air, wo wir mit der Musik aufgewachsen sind, das ist schon ein grosses Privileg. An der Stelle grossen Dank an Energy für all die schöne Zeit.
0: Ja, danke für den Blick und natürlich wirst du eingeladen. Du bist eng verwoben mit unserer Historie. Damals, als es um die Konzessionen gegangen ist, der Mega-Hit aufgenommen mit dem Baschi, mit dem Blick, also der Blick logisch ist dabei, mit dem Richie Estres und dem Jan Seven Deadwiller. Vielleicht weisst du noch. Einfach schnell eine positive Hymne zum standhaft bleiben und es hat sich gelohnt. Darum hörst du Energy jetzt in dieser Form. Danke für mal Blick. Und wenn du Tickets gewinnen fürs Energy Air, wo der Blick unter anderem mit dabei ist, jetzt anrufen 0848 001 003. Ich freue mich auf dich am Telefon. Jetzt dann geht's.
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1: Ja, und das ist der Moment, wo auch dem Moderator klar wird, dass es nach knapp 10 oder 11 Tagen gab, bis es effektiv soweit ist. 5. September haben wir das Energy Air in Luzern auf der unfassbar flachen, wunderschönen Almend. Und wir werden natürlich jetzt herausfinden, wer die nächsten 2 Tickets gewinnt. Da sind die Leitungen voll. Ich pick mal eine, gerade wieder da. Wunderschönen guten Morgen, da ist die Janik von Energy Zürich. Wen habe ich am Apparat?
2: Schönen guten Morgen, Janik. Da ist Alex.
1: Hoi Alex, du bist ganz entspannt für das, dass du jetzt dann vielleicht gerade 2 Tickets gewinnst.
2: Also ganz ehrlich, nicht wirklich. Alles zittert, aber ich hoffe mal.
1: Also ich muss jetzt wieder nur noch Ja sagen und dann... Ja, also wenn ich jetzt Ja sage, dann entspannst du dich.
2: Ja, vor allem und ich habe einen ganz geilen Tag.
1: Also, dann sage ich doch Ja, du gewinnst 2 Tickets, liebe Alex. Wir sehen dich am 5. September.
2: Hey, danke vielmals, Janik. Ja, mega.
1: Sehr gern. Wer kommt mit, hast du gesagt?
2: Mein Schatz.
1: Dein Schatz. Wie lange sind wir schon zusammen?
2: Ja. 13 plus.
1: 13 plus, perfekt. 13 plus nehmen wir, dann feiern wir vielleicht irgendein Jubiläum dort feiern oder ihr schwelgen zusammen in Erinnerungen. So oder so, es wird abgehen mit euch. Schön haben wir euch im Publikum. Alex plus Schatz.
2: Hey, danke dir, gell.
1: Bis bald, gell, tschüss.
2: Schönen Tag, Lisa,
1: ciao. Dir auch, ciao. Ja, da freuen wir uns doch auf Alex, in dem Fall mit dabei, auch bei uns am Energy am 5. September. Ich wünsche dir weiterhin viel Glück. 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

0: Drive Safe, Miles Smith. Ich hoffe, du bist sicher unterwegs in Richtung Wochenmitte. Schon Mittwoch, so kann man es glaube ich sagen. 26. August, das wird wunderbares Wetter. Und Wetter ist gerade das perfekte Stichwort. Für heute Abend lohnt es sich nochmal. 19.55 Uhr, einfach im Schneidersitz vor dem Fernseher, weil eine Legende tritt ab.
1: Ich begrüße Sie herzlich bei SRF Meteo, meine Damen und Herren.
0: Ja, du kennst ihn an der Stimme, du kennst ihn am Gesicht und du kennst ihn vor allem an seiner Leidenschaft für die Meteorologie. Angefangen mal als angehender Kampfjetpilot, dann ist es ein bisschen schief gegangen dort in den Prüfungen etc. und hat gemerkt, das ist nicht meins. Aber was hängen geblieben ist, ist seine Leidenschaft fürs Wetter. Das hat er ja aus dem Flugzeug von oben gesehen. Dann gibt es ein ETH-Studium und der Thomas Bucheli, wie du ihn bei vollem Namen kennst, der hat ab 1992, das muss man sich mal vorstellen, 34 Jahre ist das her, hat er seine allererste Meteosendung moderiert beim SRF, damals glaube ich noch SFDRS, und hat etwa so getönt. Ich finde ein bisschen brav.
2: Grüezi miteinander. In den meisten Gebieten der Nordschweiz, da sah es heute Nachmittag noch recht düster aus mit viel Wolken. Aber auch im Wallis, da war es heute...
0: Ja, tönt ein bisschen wie ich bei meiner ersten Energy-Sendung, wo ich ultra nervös war und gefunden habe, ich sage jetzt einfach nichts Falsches, aber da macht man nicht allzu viel richtig. Natürlich war bei ihm alles clean gewesen, aber es ist schon krass, wie sich das entwickelt hat, oder? Jetzt reden wir von einem Meteodach dort oben. Bei Wind und Wetter sind die dort oben gestanden und haben das Wetter erlebbar gemacht und da ist er maßgeblich dafür verantwortlich. Und jetzt also heute Abend seine allerletzte Sendung und via Blick haben wir mal wissen, wie läuft jetzt die letzte Sendung denn ab?
3: Also es ist natürlich so, dass ich mich sehr wird verabschieden in irgendeiner Form. Ich habe mir da noch nicht gross Gedanken darüber gemacht. Ich habe mir natürlich auch überlegt, wie pompös oder wie zurückhaltend das sein soll. Ich bin eher ein bisschen zurückhaltender Mensch, aber vielleicht hat ja das Team noch gewisse Vorstellungen. Ich lasse mich quasi ein bisschen überraschen.
0: Ja, ich bin sicher mit dabei. Du vielleicht auch heute Abend 19.55 Uhr. Lieber Thomas, von Herzen vielen herzlichen Dank für die ganzen Wettermoderationen und dass du das eben spannend gemacht hast. Und ja, ich will mal so sagen, lass dich bitte feiern. Also komm, jetzt 34 Jahre, da kann man schon mal anstoßen und mehr als einen Blumenstrauß geniessen. Gut, aufstehen.

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1: Es ist Mittwoch und wir lassen uns die gute Laune von einem Mittwoch nicht versauen. Wahrscheinlich haben wir schon gute Laune. Auf jeden Fall behalten wir sie aufrecht. Ich habe ein paar Sachen in der Playlist für dich. Achtung! Swedish House Mafia mit Don't You Worry Child. Also wenn da nicht wach wirst, weiss ich auch nicht. Falls doch nicht, dann hätten wir noch. Egal wo du gerade stehst, es ist eine Stauparty. Egal wo du gerade fahrst, ich wünsche dir eine gute Fahrt. Das ist Energy Zürich und du bist am genau richtigen Ort.
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2: Magst du dich noch besinnen an das packende WM-Achtelsfinale vor ein paar Wochen zwischen der Schweiz und Kolumbien, wo unsere Nazi nach einem dramatischen Penalty-Schiessen gewonnen hat und sensationell ins Viertelsfinale eingezogen ist? Der ägyptische Fotograf Farid Kopt hat das Spiel jetzt noch unvergesslicher gemacht, und zwar mit einer echten Zeitreise. Der 39-Jährige hat das Spiel zu Vancouver nicht mit einer Hightech-Kamera festgehalten, sondern mit einem uralten Fotoapparat aus dem Jahr 1930. Moderne Tools oder ein Display hat er nicht zur Verfügung gehabt. Dafür hat er für jedes einzelne Foto sich unter einem schwarzen Tuch verstecken müssen. Das Ergebnis, das ist grossartig. Rausgekommen sind nämlich 40 wunderschöne schwarz-weiß Bilder wie aus einer anderen Zeit. Man kann zwar nicht auf den ersten Blick erkennen, ob er Ricardo Rodriguez oder den Granit Xhaka gefötelt hat, dafür sind Bilder voll Emotionen und Herzblut für die Ewigkeit entstanden.
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1: Granit Xhaka übrigens auch Schwarz-Weiss-Fotos hervorragend erkennbar. Man erkennt ihn jeweils an seiner Aura. Das zu dem. Und jetzt gehen wir zum Wetter. Es ist ein prächtiger Mittwoch, der dich erwartet. 28 Grad insgesamt. Immer mal wieder ein bisschen Schleierwolken mit dabei. Aber jetzt für Fotografen zum Beispiel super geeignet für einen schönen Mittwochnachmittag. Es langt sicher auch für die Body mit den 28 Grad. Wir knacken die 25 Grad Grenze am 2. Also das ist perfekt für dein Kind oder für dein innere Kind, je nachdem, was du vorhast. Und morgen geht es sogar auf 31 und am Freitag machst du einen gemütlichen 22 Grad Regentag irgendwo daheim.
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1: Immer noch ein Unfall, der uns beschäftigt, der einfach zu einem Stau geführt hat. Nicht

0: St. Gallen herkommst, ab Freitag bis Zürich Nord. Aller Rest ist frei. Dir eine gute Fahrt. Als nächstes mit dem Kygo, Khalid und Griffin und Save My Love. Guten Tag.
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0: Dasha ist das gewesen mit Austin auf Energy Zürich am Mittwoch, 20. August. Beste Laune. Und jetzt bitte ein Notizblöckchen für eine, falls du nicht gerade am Fahren bist, weil ich will, dass du morgen ein Auto fängst.
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0: Morgen um den Mittag um wird irgendwo in Zürich ein Auto platziert in Zusammenarbeit mit Carvolution. Das Auto, ja, ich lasse am besten mal den CEO selber drüber reden. Jan Hinrichs, was genau ist jetzt der Preis von dem Catch the Car?
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0: Danke für mal Jan. Und 2 Jahre heisst Gegenwert von 18'000 Schweizer Franken. Und deswegen wollte ich ganz sicher gehen, dass du keinen Hinweis verpasst hast. Ich habe mir die Liste selber noch mal gemacht. Bitte jetzt mitschreiben oder mitdenken. Wir fangen an beim Zürich HB. Von dort aus sind es 12 Minuten zu Fuß. 12 Minuten zu Fuß vom Zürich HB. Du musst am Zähringer Platz vorbei. Der ist im Niederdorf, dort wo die Zentralbibliothek ist. Jetzt haben wir schon mal etwa die Luftlinie, welche Richtung das es geht. Dann jenseits von dem hat es irgendwo sehr viele Bilder in der Nähe und morgen um den Mittag musst du Ausschau halten nach einem Elektroauto, genauer einem Fiat Cinquecento e La Prima in Ozeangrün. Der allerletzte Hinweis, den gibt es erst morgen am Tag selber, aber so bist du schon mal ready und melde dich am besten noch schnell an unter energy.ch/carvolution. Dort gibt es nochmal alle Infos und vielleicht noch 1-2 Hinweise mehr. Ich wünsche dir viel Glück und ich bin ein bisschen neidisch auf die Stimme, die es jetzt gerade sagt, darum versuche ich es zu imitieren. Viel Glück bei Catch the Car.
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0: Und bis dorthin vertreiben wir die Sorgen zusammen mit der Swedish House Mafia. Egal, was dir gerade durch den Kopf geht, vergiss es für 5 Minuten mit Don't You Worry Child.

0: Swedish House Mafia, don't you worry, child. Mittwoch, 26. August, einen wunderschönen guten Morgen. Es ist die letzte Sendung heute Abend, 19.55 Uhr, von der Meteo-Legende Thomas Bucheli. Darum habe ich gefunden, komm, ich nehme mal schnell in das Praktikum mit morgen. Thomas, du bist schon wach, oder?
1: Ja, wenn es Radio Energy ruft, dann stehe ich natürlich auf.
0: Perfekt.
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0: Also, lieber Thomas Bucher, jetzt machen wir das Wetter mal gemeinsam. Kannst du mal anfangen?
3: Ja, wie soll ich Sie jetzt begrüßen?
0: Ja, mach's mal so, wie du es eigentlich immer machst. Also, wie es halt kennst.
3: Ich begrüße ganz herzlich hier bei SRF Meteo am Mittag, meine Damen und Herren.
0: Ja, nein, es ist Energy und es ist Energy-Wetter. Das funktioniert nicht gut. Und wir machen es anders. Du musst es, also, was immer gut kommt, ist, wenn du es so mega spektakulär ansagst. So, weißt du, so mega noch nie da gewesen. Aber probier mal das, ja. Mal schauen.
3: Es gibt niemanden, der sagen kann, ich habe das schon mal erlebt.
0: Ja, genau. Genau so einen Tag wird es jetzt. Und jetzt musst du noch irgendetwas zu Nebel oder so sagen. Gibt es denn Nebel?
3: Nebel. Prognosen sind doch immer ein bisschen schwierige Prognosen.
0: Ja, ich sehe, du haltest dich bedeckt. Komm, ich übernehme schnell. Du hast heute Abend 19.55 Uhr die letzte Sendung. Ich ziehe den Hut von dir nach 34 Jahren. Heute gibt es 28 Grad insgesamt Maximum. Ein paar Schleierwolken. Nebel ist immer schwierig, haben wir gesehen. Das können wir nicht voraussagen. Am Donnerstag, also am Morgen, dann 31 Grad. Und am Freitag gibt es so ein bisschen Herbst. Kleiner Herbst-Preview, aber nur einen Tag. 22 Grad mit Regen und Samstag, Sonntag dann wieder schön bei 24 und 25 Grad. Komm gut in den Tag. Als nächstes mit der Gracie Abrams und eben, heute Abend Schneidersitz vor der grossen Kiste. Du weißt, es läuft. Danke vielmals, Thomas Bucheli.

0: Gracie Abrams ist das gewesen mit Hit the Wall. Der geht immer näher, irgendwie, je öfter ich ihn höre. So, jetzt sind wir aber unsere Ohren wieder spitzen, weil es gibt wieder Lieder zum Erraten. Und es ist schon spannend. Es wird irgendwie immer schwieriger. Ich will noch nicht zu viel sagen für den Song. Darf ich ja sowieso nichts sagen. Aber Sonja, die ist die Nächste, die es versucht.
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0: Die liebe Sonja aus Wauwu, auch bekannt als Wauwil. Habe ich das richtig im Kopf, liebe Sonja?
2: Ja, genau, ja.
0: Aber geboren bist du in Ruswu.
2: Ruswil.
0: Ja. Neben irgendwo Notu und Bauwu und alles dort im Luzerner Hinterland, gell?
2: Ja, genau.
0: Ja. Ich setze mir das da Woche für Woche zusammen, aber du gehst hoch hinaus. Klettern ist deine Leidenschaft, kann man das so sagen?
2: Ja, genau. Das ist wirklich eine riesige Leidenschaft von mir, von meinem Mann, von unserer Familie, genau.
0: Und wo bist denn du schon aufgeklettert? In deinem Leben, so jetzt in der Schweiz, wo man sich vielleicht so ein bisschen ein Bild machen kann?
2: Ja, schon vielen Orten. Also mehr so gleich Lebergärten, zum Teil auch Meerseillängen, aber wir haben auch noch Kinder. Also unser Sohn kommt im Moment da sehr gerne mit. Darum sind es mehr so ein bisschen Lebergärten überall ein bisschen in der ganzen Schweiz unterwegs. Ja,
0: ja, sensationell. Ich sehe schon, es hat die ganze Familie erfasst. Das ist super. Da kann man immer zusammen dorthin reisen. Das ist perfekt. Gut, jetzt erst mal deine Musikkenntnis. Ich darf so viel sagen, der Song ist erst gerade bei uns gelaufen. Mehr Tipps gibt es aber nicht. 1,5 Sekunden, bist du so weit? Also.
2: Ja, das ist jetzt eine gute Frage.
0: Oh. Darf natürlich nicht helfen, gell?
2: Ja, leider nicht, nein. Da blitzt nichts auf, leider.
0: Also, dann klettert der Jackpot dafür den Ruf auf 100 Franken und ich danke dir aber herzlich fürs Mitspielen.
2: Danke noch vielmals.
0: Mach's gut, gell? Ebenso. Ciao, liebe Sonja. Dir auch. Tschüss.
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0: Ava Max mit Loving Myself Energy. Zürich an dem vielversprechenden Mittwoch, 28 Grad wird es. Mach's zu deinem Tag.
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0: Das nenne ich mal gute News. Endlich ist das neue Stress-Album draussen, How to Heal. Hervorragender Live-Performer, das weisst du wahrscheinlich schon. Und sonst verpasst es nicht. Es ist Mittwoch, der 26. August. Ich wünsche dir einen guten Morgen.
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15: Raiffeisen setzt den Rotstift an. Und das trotz einem dicken Gewinnplus. Bis zu 180 Stellen könnten gestrichen werden. Aber im nächsten Jahr wird die Bank nämlich jährlich 60 Millionen Franken einsparen. Mehr als die Hälfte der Jobs soll ohne Kündigungen verschwinden. Zum einen durch die Pensionierungen und zum anderen durch natürliche Abgänge. Besonders auffällig, im ersten Halbjahr ist der Gewinn bei der Raiffeisen Bank um fast 19% auf 659 Millionen gestiegen. Der Hitzesommer hat das Klima weit auf die Sorgenliste der Schweizer gebracht. Und an der Ruf nach konkreten Lösungen wird immer lauter. Das sagt Politologin Isabelle Stadelmann von der Uni Bern in einem Interview mit dem SRF. Vor allem die Grünen haben das neben der GLP und der SP genutzt und fordern Hitzepläne und mehr Sonnenschutz in der Stadt. Ob das 2027 mehr Stimmen bringt, wird sich zeigen. Der Patrick Fischer redet jetzt offen über den Covid-Skandal, der ihn den Nazi-Job gekostet hat. Im Blick-Interview sagt der ehemalige Eishockey-Trainer, er habe damals in einer Notsituation gelogen und sei mit dem gefälschten Covid-Zertifikat an die Olympischen Spiele gereist. Heute bereue er vor allem seine Kommunikation. Nach der SRF-Anfrage sei er in Panik geraten und habe alles noch schlimmer gemacht. 4 Monate nach der Entlassung sagt der Fischer aber, er habe mit der Geschichte Frieden geschlossen.
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0: Gestern habe ich mich für farbige Regenschirme eingesetzt, um dem Grau ein bisschen entgegenwirken. Heute würde ich sagen, ist der perfekte Tag, um dein Wochenende zu planen. Weil du hast eigentlich alles auf dem Tablett, was du dir wünschen kannst. Und du kannst von jedem Tag einmal einen planen. Also heute zum Beispiel, am späteren Nachmittag oder wenn du frei hast als Kind. Dann am Mittwochnachmittag hast du bis zu 28 Grad. Perfekt für Body. Kannst deinen Schulflirt versuchen ansprechen. Perfekt. Dann morgen geht es nochmal rauf. 31 Grad sogar mit ein bisschen Wolken. Also immer schön ein bisschen bedeckt. Trotzdem Sonnencreme natürlich nicht vergessen. Ist noch nicht Herbst. Und dann am Freitag, 22. Da machst du es einfach gemütlich. Wir haben den Regen. 22 Grad. Vielleicht willst du auch raus. Go duschen von draussen. Das ist auch möglich. Und am Samstag, Sonntag hast du wieder schöne 24 und 25 Grad. Also vor allem etwas dabei. Du entscheidest, was du planst. Du hast die volle Freiheit.
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0: Jederzeit melden, wenn du etwas siehst, was ich nicht gesehen habe. Ich wünsche dir liebe Grüße schon mal in Richtung von deinem Auto. Du stehst aktuell noch auf der A1 St. Gallen Richtung Zürich zwischen dem Rastplatz Stegen und der Raststätte Vorenbergen Nord. Dort wegen einem Unfall, der schon etwa eine Stunde her ist. Ich nehme an, das staut immer noch ein bisschen dort einfach ja, in einer gewissen Regelmäßigkeit. Solltest also einigermaßen durchkommen. Dann gehen wir in Aargau, dort ab Aarau-Ost in Richtung Zürich. Aarau-Ost bis zu der Verzweigung Bierfeld. Von Basel her eigentlich alles gut. Du solltest gut durchkommen, auch dort über Baden-West und Barek ist eigentlich alles frei. Es stockt erst wieder ab Dietike bis zum Gubrisch-Tunnel her, wo du anstehen musst. Dann, wenn du durch den Gubrisch bist, läuft es bis Zürich-Seebach. Dort dann ein gröberer Stau zwischen Zürich-Seebach und Zürich-Ost, das heisst auch quer über Zürich-Nord drüber. Dann gehen wir auf die Westumfahrung A3, dort haben wir Urdorf-Nord, den Mittelstreifen oder die beiden Mittelstreifen, aufs Limmataler Kreuz zu bis zum Eingang Tunnelportal, gegen Richtung A3 Urdorf-Süd ebenfalls, den Berg durchauf dort schon, bis und mit Zürich-West-Eingang Jütliberg-Tunnel, dann Ausgang Jütliberg-Tunnel, das wäre die Verzweigung Zürich-Süd bis und mit Wiedeke, also auch dort über Braunau, musst du anstehen über Ziel-Hochstrasse und dann noch im Osten dazu bringen aufs Brütiseller Kreuz, A15 ab Hignau, dann staut das führen bis Zürich-Ost und ebenso, wenn du von St. Gallen oder Vinti unterwegs bist, dann ab Effretiken bis und mit Zürich-Ost. Zürich-Ost steht einwärts aktuell noch gut, so wenn ich das überblicke. Jawohl, also ein bisschen anstehen an neuralgischen Punkten und dir wünsche ich viel Geduld und eine gute Fahrt.
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0: Guten Morgen. Nicht nur Sarah Larsson geht auf Energy in ihre Memory Lane regelmässig bei ihrem Hit, sondern wir gehen auch in die Strasse von der Erinnerung, weil heute nimmt eine Legende, eine Meteorologie, eine Legende ihren Hut beim SRF. Der Thomas Bucheli hat heute Abend am 19.55 seine letzte Meteosendung. Wir haben ihn nicht ganz da, aber so halbe. Thomas, sag mal guten Morgen. Du bist ready, oder?
18: Ja, wenn es Radio Energy ruft, dann stehe ich natürlich auf.
0: Ja, das finden wir wunderbar. Wir schauen schnell zurück auf die Origin Story. Also, wo hat das alles angefangen? Seine Leidenschaft fürs Wetter. Vielleicht an einem Ort, wo du gar nicht so vermutest. Nach Klock Klock und Sina Gomez. Komm gut in den Tag mit bestem Wetter.

0: Selena Gomez nach eigener Aussage bald Single. Single soon auf Energy Zürich am Mittwoch, 26. August. Es wird ein prächtiger Tag und ich habe eine Quizfrage für dich. Wenn du jetzt so ein bisschen ans SRF denkst, an deine Zeit, lineares Fernsehen, von mir aus auch YouTube oder sonst irgendwo online, was fallen dir für Legenden ein? Ich habe zwei Tiere im Angebot. Da gibt es einerseits einen Pinguin. Und dann gibt es einen Wetterfrosch, der heute seine letzte Sendung hat.
1: Ich begrüße Sie herzlich hier bei SRF Meteo, meine Damen und Herren.
0: Der Thomas Bucheli nach 1992, nach 34 Jahren Meteo als Chef seit 1995, zieht er heute den Hut, weil er ja ist 65, hat auch mal verdient, dass er mal in Ruhe das Wetter geniessen kann, statt immer nur darüber reden. Und es ist noch spannend, wenn man so ein bisschen in das Archiv geht, haben wir da kleine Perlen gefunden, jenseits des Leutschen Bach. 1999 ist das aufgezeichnet worden und da findet man raus, wie er überhaupt zu diesen Themen gekommen ist wie Wetter. Ursprünglich hat er nämlich mal Pilot werden. Er selber ist nie abgehoben, aber in seiner Leidenschaft beim Fliegen schon. Und das nicht wirklich wegen irgendwelchen Filmhelden oder so.
1: Damals war Top Gun noch nicht so in. Es ist mehr eigentlich darum gegangen, Freiheit. Die Freiheit zu genießen, die man hat, wenn man einfach abgehoben ist und nicht mehr an die Fläche gebunden ist, wo da der Boden ist.
0: Also Freiheit, der Freiheitsdrang, den er hatte. Aber dann hat es die eine Übung gegeben in seiner Ausbildung. Er erklärt gerade selber.
1: Angefangen jetzt eigentlich damit, dass ich immer mehr froh war, dass ich nicht fliegen muss, dass schlechtes Wetter ist, weil einfach der Stress sehr hoch war. Und dann hatte ich einen Doppelflug mit dem damaligen Schulkommandant, mit dem Oberst Röwa. Und die Aufgabe war die, dass wir über den Platz von San Vittore um zwei Kreuzchen herum, die ausgelegt sind, so 8 gehen fliegen. Und dann ist es darum gegangen, dass man im Prinzip immer so ab der Minimalgeschwindigkeit entlang schrammt und die 4,8, die ich dort müssen drillen, irgendwie fertig machen, ohne dass ich noch einmal Höhe verlieren muss.
0: Tönt nach allen Gründen, wieso ich nie Pilot werden wollte. Also 8 Flüge mit Minimalgeschwindigkeit, und wie ist das rausgekommen?
1: Dann habe ich den Flüger wieder aufgestellt, als ich mir fertig war mit diesen 8, und dann hat es hinten dran getönt im Mikrofon vom Oberst Röwa: Wir sind knapp an einem Absturz vorbei, das hätte einen Absturz gegeben, oder? Und da habe ich gewusst, hoppla, jetzt ist, glaube ich, fertig.
0: Mhm, und es ist dann auch so gekommen, tatsächlich.
1: Ich habe dann noch ein paar andere Übungen müssen machen, so Akroübungen, und dann bin ich gelandet. Und dann ist der Oberst Röwa ausgestiegen, ist zu mir und gesagt: Und, was machen wir nun? Und ich habe auf das aber gesagt: Ja, ich glaube, ich höre auf. Und das habe ich tatsächlich natürlich nicht zweimal müssen sagen. Ich bin dann allen meinen Sachen entledigt worden, habe das müssen abgeben. Und am Nachmittag, um 13:30 bin ich aufgeboten worden zum Schmini und zum Autoputzen. Das ist für mich der grösste Absturz, der grösste persönliche Absturz, den ich je in meinem Leben erlebt habe.
0: Ja, aber Vorsicht, lieber Thomas Bucheli, wenn wir ins Altgriechische oder ins Griechische gehen, dann gibt es das Wort Katastrophos, das wir als Katastrophe kennen, und das heisst übersetzt nicht mehr als Umkehrpunkt oder Wendepunkt. Also nach diesen paar 8 bleibt eben die Leidenschaft für den Himmel, es bleibt Leidenschaft fürs Wetter, und die Leidenschaft hast du während 34 Jahren in unsere Wohnzimmer und auf unsere Handys gezaubert. An dieser Stelle ein riesengroßes Dankeschön und nochmal der Verweis: Heute Abend, 19.55 Uhr, die letzte Meteo-Sendung vom legendären Wetterfrosch Mr. Thomas Bucheli. Danke für so viel Abend mit

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1: Schön, kommst du mit Energy in deinen Mittwoch. Und nachdem es vorher vom Wetterfroschen Thomas Bucheri kam, der heute seine letzte Meteosendung hat, gehen wir ins Gewässer. Wir nehmen doch ein bisschen Hecht dazu. Wir werden das mit ihrem Hit, den ich glaube, den fluche. Ich sage es jetzt einfach mal.

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1: So, wir gehen wachgeschüttelt in Mittwoch. Es ist Zeit zum Quiz und ich habe eine Verstärkung geholt von der legendären Laura Kürbisch, die dich nachher durch den Mittag begleitet. Und wir haben den Dominik in der Leitung.
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1: Der Dominik ist uns zugeschaltet aus dem schönen Kanton St. Gallen. Guten Morgen.
3: Guten Morgen.
4: Morgen.
1: Ich habe mir Verstärkung geholt. Ich würde das jetzt einfach mal forcieren. Willst du nicht auch mal gegen die Laura Kürbisch alle gegenspielen?
3: Ja, nein, komm, nimm doch den Janik. Ah, gegen mich
1: willst du? Ich habe schon unbedingt gehört. Also komm, wir nehmen die Laura. Das heisst, ich gebe euch schnell die Kategorie vor. Achtung. Im Namen von Dominic Toretto von Fast and Furious, Familie. Mehr kann ich dazu noch nicht sagen.
3: Okay.
1: Bis gleich, lieber Dominik, gell?
4: Bis gleich.
1: Wenn wir schon den Dominik am Apparat haben und wenn wir schon Frau Kürbisch im Quiz haben, ich brauche von dir so viele Nachnamen wie möglich mit K.
3: Nein!
1: Wie Kürbisch, ab jetzt.
3: Nein, das ist hure schwierig. Ja, Kürbisch
1: ja.
3: Zählt, oder?
1: Ja.
3: Kaufmann.
1: Ja.
3: Vielleicht gibt es auch Kauf.
1: Das finde ich nicht.
3: Ich weiß nicht. K.
1: DJ Antoine.
3: Krummenacher.
1: Krummenacher nehmen wir an. Konrad, die wir auf die Bank. Es sind drei für dich und wir nehmen den Dominik mit dazu.
3: Schwierig, Dami.
1: Liebe Dominik, du bist noch da?
4: Ja, ich bin da.
1: Also, gemäss der Laura ist es nicht so einfach, wie ich gemeint habe. Du hast drei zum Schlagen und Familie bezieht sich auf den Familiennamen. Ich brauche so viele Familiennamen, also Nachnamen, wie möglich mit K, wie Kürbisch. Ab jetzt.
4: Kolaric, Kolarov, Krasic, Kuzmanovic, Kuzman, Kuzmanov.
1: Ha, dobro, sehr gut. Ja, das ist ein klarer Sieg. Das ist ein klarer Sieg für den Dominik.
3: Sehr, ja, nein, da hatte ich auch sehr Anfang mit Krasnitschi und
1: ja,
3: so.
1: Ja, natürlich. Ich habe nie gesagt, dass du das nicht darfst. Ich bin auch beim DJ Antoine gewesen, beim Herrn Konrad. Aber ja, Krasnitschi und so weiter. Gut, 5-3 für den Dominik. Ich gratuliere von Herzen.
3: Gratuliere, oh, Dominik!
4: Danke!
1: Grosses K wie Kino. Danke vielmals und bis bald einmal, gell? Tschüss, tschüss!
3: Ciao, ciao, tschüss!
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0: Someday.
1: Ja, mit Someday an dem Mimimi-Mittwoch. Und ich muss mit dem Mimimi schnell aufhören, weil ich habe von meiner Seite früher immer so gefunden, ja, der Mittwoch, den muss man einfach überstehen, da muss man irgendwie durchkommen und dann ist dann schon Donnerstag und dann ist bald Wochenende. Grundsätzlich kann das sehr gut stimmen, aber dann vergisst man, dass auch an einem Mittwoch vielleicht ein Tag kann sein, wo man später mal zurückdenkt und denkt, wow, an dem Mittwoch ist das passiert, das passiert, das passiert. Und um genau das geht es im nächsten Lied vom Chris de Sarandi, heisst Good Old Days, hat aber ganz, also er kehrt das wie um. Er sagt ja, was wäre dann, wenn heute, also die Tage jetzt später dann die Good Old Days sind, wo wir darauf zurückschauen. Darum würde ich sagen, wir machen das Maximum daraus mit dem Chris de Sarandi. Guten Morgen!

0: Heute wird so ein Mittwoch, wo wir uns noch lange daran erinnern. Guten Morgen auf Energy Zürich.
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2: Letzte Nacht hat der Roger Federer in New York wieder einmal gezeigt, warum ihn so viele Leute immer noch lieben. Vor seinem Showmatch gegen den Andy Roddick ist der 45-jährige Schweizer im Arthur Ashe Stadium zurück auf dem Center Court gestanden. Dort, wo er jahrelang Tennisgeschichte geschrieben hat. Die Fans haben ihn natürlich frenetisch empfangen und dann ist beim Training der Moment passiert, wo es sofort ins Herz geht. Nach einem Ballwechsel hat der Federer einem jungen Fan auf der Tribüne den Ball zugespielt. Der Bub hat ihn gefangen und hat sein Glück kaum fassen und ist vor Freude in Tränen ausgebrochen. Und das Publikum, das ist darauf aber ebenfalls zu Tränen gerührt gewesen. Der Federer hat an den US Open seit 2019 nicht mehr gespielt, aber letzte Nacht hat er einmal mehr gezeigt, der Maestro, der braucht keinen Titel mehr, um die Leute zu verzaubern.
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0: Ja, ich kann dir nur heute Morgen beschreiben und die nächsten Tage. Heute Abend übernimmt jetzt dann gerade eine Legende. Aber jetzt mal zu heute Morgen. Wir haben einerseits einmal ein bisschen Wolken. Es ist sonnig einigermaßen. Es wird nicht regnen am heutigen Tag, gemäss anderen Prognosen, die ich da konsultiert habe. Wir knacken 20 Grad Grenze so etwa um die 11 Uhr rum und dann geht es auf 28 Grad. Aber der Abend, der gehört der SRF-Meteo-Legende am Thomas Bucheli, der heute seine letzte Sendung hat. Thomas, wie sieht es aus in deiner letzten Sendung? Was hast du für Wetter heute?
4: Ich habe tatsächlich mal ein bisschen gestöbert, nachdem dass jetzt die Wetterlage ein bisschen dynamischer wird. Und wenn ich das richtig gesehen habe, und wenn es dann so kommt, dann können wir tatsächlich noch auf ein Zwischenhoch hoffen, wo dann zumindest für Trocknungswetter sorgt an diesem Abend. Aber eigentlich nehme ich das, was kommt.
0: Ja, er nimmt natürlich das, was kommt. Er liebt ja den Nebel, aber viel Nebel gibt es eigentlich nicht. Morgen 31 Grad dann noch oben drauf, also es geht noch mal 3 Grad höher rauf und am Freitag so ein bisschen Herbst üben, aber nur für einen Tag. 22 Grad durchgehend Regen, Samstag, Sonntag dann wieder 24 und 25 Grad bei ähnlichen Bedingungen wie heute.
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0: Ja, immer noch etwas los, aber es konzentriert sich alles so langsam auf die Region Zürich und Umgebung. Wir schauen noch schnell bei den Unfallmeldungen an. Wir haben da einen Unfall, der uns beschäftigt. Das ist A1 St. Gallen Richtung Zürich. Zwischen Winterthur Ost bis Rastedt Vorbergen Nord. Also dort staut es ein bisschen von einem Unfall, der schon etwa eine Stunde her ist, aber immer mal wieder ein Stau wegen dem Unfall und wahrscheinlich auch der Unfallstelle. Dann gehen wir in Richtung Zürich, in den Westen von Zürich. Da haben wir Bern Richtung St. Gallen, also Eingangs Nordring ab Dietikon bis und mit Gublistunnel, wo es staut. Dann, wenn du weiterfährst, auf dem Nordring ab Zürich-Seebach wieder über, also quer über Zürich-Nord bis Zürich-Ost, wo es staut. Dann die Westumfahrung A3, da haben wir Urdorf-Nord, den Mittelstreifen oder die beiden Mittelstreifen aufs Nimmatalenkreuz und auf den Gublistunnel zu. Gegenrichtung A3, Urdorf-Süd, den Berg drauf bis und mit Zürich-West. Dann gehen wir in den Osten von Zürich, dort haben

0: träumte Ed Sheeran zusammen mit dem Martin Garrix.
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0: Post Malone, Morgan Wallen an dem prächtig anmutenden Mittwoch. Guten Morgen wünsche ich dir. Es ist Mittwoch, das heisst, wir schauen auch wieder in unsere Rechtsrubrik, wo du jederzeit kannst Fragen einschicken kannst, wenn du irgendwelche Rechtsfälle hast oder so komische Sachen, wie, keine Ahnung, dein Auto ist zu gross für den Parkplatz, darfst du jetzt einen Bus bekommen, etc. Einfach schnell melden unter energy.ch. Dann schauen wir das anschauen mit unserer Hausanwältin Sarah Schleppi. So hat das auch der Brian gemacht und ihm ist etwas Kurioses passiert.
1: Guten Morgen zusammen, da ist der Brian. Hey, ich habe letzte kernlose Trauben gekauft und dann hat es tatsächlich Kerne drin gehabt. Was natürlich sehr ärgerlich ist, ich weiss, Real-Life-Problems. Und haben wir dann, wie es halt richtig ist für einen Schweizer, haben wir gefragt, kann ich mein Geld zurückverlangen, wenn es tatsächlich Kerne drin hat? Oder kann ich einfach die ganze Kette verklagen? Liebe Frau Schleppi, können Sie mir das beantworten?
0: Da denken wir schon in Richtung Klage wegen ein paar Kernchen. Aber die Meinungen, die sind relativ klar draussen.
2: Ja, ich denke, rechtlich dürfte es wahrscheinlich schon. Ja, also eben, das ist das, was auf dem Produkt draufsteht. Du hast nicht das bekommen, für was du gezahlt hast. Kann man machen, rechtlich. Aber eben ist die Frage, macht man sich die Mühe?
0: Also, kernlose Trauben mit Kernen, da müssen wir unsere Anwältin konsultieren, unsere Sarah Schleppi.
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0: Liebe Sarah, wenn jetzt der Brian plötzlich Kernli in seinen kernlosen Trauben hat, darf er die dann einfach zurückbringen oder muss er die behalten und dann sogar noch essen?
4: Ja, du darfst Trauben grundsätzlich zurückbringen und dann eine Rückerstattung oder eine Preisreduktion verlangen, wenn auf der Packung klar kernlos ist gestanden und Trauben eben trotzdem Kerne hatten. Das ist eine zugesicherte Eigenschaft bzw. eigentlich ein Mangel. Wichtig ist, dass der Mangel rasch gemeldet wird, idealerweise mit Quittung und Packung direkt im Laden.
0: Okay, gut, jetzt habe ich aber auch gelernt in meinen Rechtslektionen, die paar, die ich kann, dass man auch alle Eventualitäten ausschliessen muss. Sagen wir jetzt, er beißt auf ein Kernli und beißt sich einen Zahn ab. Worst case. Zahlt dann automatisch der Detailhändler?
4: Nein, der Detailhändler haftet nicht automatisch. Für Zahnarztkosten müsste man beweisen, dass das Produkt fehlerhaft war, also nicht die berechtigterweise erwartbare Sicherheit geboten. Hier beispielsweise eben Kerne hatte, ob schon ist gestanden, dass es keine Kerne hat und dass gerade die Kerne oder der Kern den Schaden verursacht hat. Zudem haftet der Detailhändler nur, wenn er als Hersteller auftritt, also beispielsweise beim Verkauf von einer Eigenmarke.
0: Aha, also das heisst, einerseits einmal zurückbringen, ja, wenn du merkst, das ist okay, aber wenn du dann noch Zahnarztkosten und so brauchst, dann musst du das eine Kernli, des Pudelskern oder der Traubekern finden.
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0: Der Usher will mehr, will more. Willkommen in die Mittwoch.
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0: Ich finde, es erwartet uns die perfekten 3 Tage hintereinander. Wir haben ein bisschen von allem mit dabei und wir können uns heute schon mal ein bisschen wieder an die Hitze gewöhnen. Es geht auf und auf 28 Grad mit genug Wolken, dass es immer ein bisschen bedeckt sollte sein. Wobei, das ist immer so eine Sache mit den Wolken, wo sie dann effektiv auftauchen. Auf jeden Fall nicht pralle Sonne, immer mal wieder wolkig. Das gleiche dann morgen bei 31 Grad und am Freitag kannst du schon mal irgendwie deine Kuscheldecke waschen, dass sie ready ist am Freitagabend. Es schifft einfach den ganzen Tag am Freitag, so wie es aussieht. Und es geht runter, es kühlt nochmal ab, auch den Tag durch auf 22 Grad, bevor es dann angenehme 24 und 25 Grad gibt am Wochenende. Also der Freitag einfach zum schönen Runterkommen in Richtung Weekend wäre eigentlich perfekt. Das Wetter macht da sicher mit, respektive es erlaubt gar nicht viel mehr. Gut, und dann haben wir heute Abend noch einen wichtigen Verweis. 19.55 Uhr, die letzte Sendung, die letzte Meteosendung vom Thomas Bucheli, SRF Meteo-Legende. 34 Jahre im Amt, 34 Jahre begleitet er uns jeweils am Abend, entweder als Chef oder als Moderator. Und natürlich ist man neugierig, wie läuft denn jetzt die letzte Sendung ab? Da hat er im Blick, hat er das schnell zu Buche gegeben. Mal schauen, zu Bucheli.
2: Also es ist natürlich so, dass ich mich sicher wieder verabschiede in irgendeiner Form. Ich habe mir da noch nicht gross Gedanken darüber gemacht. Ich habe mir natürlich auch überlegt, wie pompös oder wie zurückhaltend das sein soll. Ich bin eher ein bisschen zurückhaltender Mensch, aber vielleicht hat ja das Team noch gewisse Vorstellungen. Ich lasse mich quasi ein bisschen überraschen.
0: Ja, ich bin mega gespannt und ich werde sicher mit dabei sein, heute 19.55 Uhr im linearen Fernsehen. Ich will das live sehen.
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0: Tiffany Harris wird schwindig ohne die richtige Kollegin oder den richtigen Kollegen. Vertigo ist das gewesen und es passt perfekt zu unserem Bestie-Special vom Beziehungsspiel Bärchen und Hasi.
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0: Sabrina und Selina sind mir zugeschaltet an der Stadtgrenze, würde ich fast sagen, vom Kanton Basel-Stadt. Sie kommen aus Basel-Land heute zusammen.
2: Hallo. Hi.
0: Ihr habt euch im KV kennengelernt. Sabrina, wie ist das entstanden? Ist das einfach aus dem Nichts? Die haben euch gefunden und dann hat es quasi gefunkt als Besties? Oder hat sich das mit der Zeit so ein bisschen ergeben?
2: Hey, ich habe sie mega unsympathisch gefunden am Anfang. Sie ist was arrogant. Reingekommen am Anfang und eigentlich ist das nicht Liebe auf dem ersten Blick gewesen, aber auf dem zweiten.
0: Okay, und Selina, hast du das auch so erlebt? Bist du so arrogant gewesen?
3: Nein. Das ist anfechtbar.
0: Aber dann irgendwann hat es quasi eben gepasst dann zwischen
3: euch. Es funkt, genau.
0: Ja.
3: Genau.
0: Und seither sind ihr unzertrennlich. Das war 2011, das ist auch schon 15 Jahre. Seither hast du zwei Kinder, liebe Selina, und du zwei Hunde, liebe Sabrina. Und ich würde sagen, komm, wir spielen zuerst mit der Selina. Sabrina, ich schalte dich noch ganz schnell weg, ja?
2: Okay.
0: Bis gleich.
2: Bis nachher.
0: Selina, ihr seid unzertrennlich, auch wenn sie dich am Anfang unsympathisch gefunden hat. Es gibt sicher auch jetzt noch Zeiten, wo es nicht so funkt, wie sonst immer.
3: Hey, wir haben ein bisschen manchmal verschiedene Ansichten, was Freundschaften im Allgemeinen anbelangt.
0: Wie meinst du das?
3: Ja, wir verstehen uns nicht mit den gleichen Leuten. Also, wir haben schon gemeinsame Freunde, aber wir haben auch sehr viele Freundinnen, die nicht meine Freundinnen sind und ich genauso.
0: Ah, und wo du dann so findest, also mit denen würde ich jetzt keine Zeit verbringen, so in die Richtung?
3: Ja, genau.
0: Okay, also komm, das schreiben wir doch auf. Dann die zweite Frage, gehen wir ins Positive. Was findest du am coolsten an der Sabrina?
3: Sie ist mega caring. Sie ist wirklich mega caring. Also wenn sie dich gerne hat, schaut sie mega für dich. Und das finde ich mega schön. Also sie schaut wirklich, wenn es dir mal nicht gut geht, sie kommt und bringt ein Medis oder bringt eine Pizza. Oder sie schaut einfach wirklich mega gut für dich.
0: Das ist schön. Also das nehmen wir. Fürsorglichkeit, caring ist sie. Dann weiss ich aus eurer Bewerbung auch, dass ihr ganz einen unterschiedlichen Männergeschmack habt. Was muss ein Mann für dich haben, damit du ihn heiß findest?
3: Also jetzt optisch oder charakterlich?
0: Ja, beides. Aber beides heisst sie.
3: Also optisch stand ich sehr auf Mischling oder Blackie.
0: Mhm. Und charakterlich?
3: Wenn er fürsorglich ist und gut zu hören kann.
0: Also quasi ein Mischling, der den Charakter hat von der Sabrina.
3: Genau.
0: Gut, haben wir notiert den Fall, dann nehmen wir sie dazu. Jetzt bin ich sehr gespannt auf die Antworten. Sabrina, bist du wieder da?
2: Ja,
0: sehr gut. Du bist sehr neugierig, weil ich habe drei Fragen für dich. Die erste Frage ist, wegen was habt ihr euren grössten Streit gehabt? Oder wenn es keinen grossen Streit gibt, wegen was habt ihr am ersten Mal Meinungsverschiedenheiten?
2: Hey, ich glaube, in 15 Jahren haben wir viel gestritten.
0: Mhm.
2: Zu was haben wir nicht andere? Zu Leuten.
0: Was für Leute? Bist du näher dran?
2: Männer, Freunde.
0: Was von beiden?
2: Friends.
0: Jawohl, sie sagt, ihr habt nicht immer die gleichen Freunde. Wow, das ist jetzt schwierig gewesen. Knapper erster Punkt.
2: Yeah.
0: Sie hat nur gemeint, ihr habt nicht immer die gleichen Freunde. Also es beschneidet sich zwar zum Teil, aber es gibt auch Freunde, die du hast, die sie nie hätte.
2: Ah ja.
0: Dann die zweite Frage. Was findet sie am schönsten oder am coolsten vor allem an dir charakterlich?
2: Sagt sie immer, you are so caring.
0: Ja, sie hat genau das Wort, genau richtig, fürsorglich.
2: Ja. Yeah.
0: Sehr gut. Und dann habe ich noch nach dem Männergeschmack gefragt. Auf was für Männer steht Selina? Wen findet sie heiß?
2: Also eher der dünklere Typ.
0: Jawohl. Und charakterlich?
2: Auch eine, wo sie sagt immer eine, wo ist wie ich.
0: Ja, das ist exakt die richtige Antwort. Ja, sie hat genau das gesagt. Ihr seid wirklich unzertrennlich. Ich habe es versucht, euch auseinanderzubringen. Unmöglich, unmöglich. Ihr gehört zusammen und ihr gehört zusammen ins Wellness. Ich gratuliere euch von Herzen.
2: Yay, danke.
0: Schönen Ausflug auf Zürich und dann ein bisschen Self-Care. Ist gut?
2: Yes,
0: sehr gut.
2: Danke vielmals.
0: Sehr gerne. Macht's gut. Gell? Tschüss zusammen.
2: Danke.
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0: Bruno Mars, When I Was Your Man. Willkommen in deinem Mittwoch.
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0: Mittwoch, 26. August. Hallo!
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12: Raiffeisen setzt den Rotstift an. Und das trotz einem dicken Gewinnplus. Bis zu 180 Stellen könnten gestrichen werden. Aber im nächsten Jahr wird die Bank nämlich jährlich 60 Millionen Franken einsparen. Mehr als die Hälfte der Jobs soll ohne Kündigungen verschwinden. Zum einen durch die Pensionierungen und zum anderen durch natürliche Abgänge. Besonders auffällig, im ersten Halbjahr ist der Gewinn bei der Raiffeisen Bank um fast 19% auf 659 Millionen gestiegen. Der Hitzesommer hat das Klima weit auf die Sorgenliste der Schweizer gebracht. Und an der Ruf nach konkreten Lösungen wird immer lauter. Das sagt Politologin Isabel Stadelmann von der Uni Bern in einem Interview mit dem SRF. Vor allem die Grünen haben das neben der GLP und der SP genutzt und fordern Hitzepläne und mehr Sonnenschutz in der Stadt. Ob das 2027 mehr Stimmen bringt, wird sich zeigen. Der Elon Musk plant mit SpaceX den grössten Weltraumbahnhof der Welt zu bauen. Im US-Bundesstaat Louisiana sollen rund 100 Milliarden Dollar dafür investiert werden. Der Bau soll 2027 starten und erste Raketen ab 2029 abheben. Planen sie 5 Startkomplexe mit 10 Rampen und Tausenden von Flügen pro Jahr. Umweltschützer machen sich jetzt aber Sorgen. Die Region ist wichtig für Zugvögel und empfindliche Sumpfgebiete. Und die könnten gefährdet werden.
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0: Heute Abend hat der legendäre Thomas Bucheri seine letzte SRF-Meteosendung nach 34 Jahren. Und als er im Vorfeld auf die Sendung angesprochen ist, hat er schon mal richtig vorausgesagt, wie es heute wird.
14: Ich habe tatsächlich mal ein bisschen gestöbert, nachdem dass jetzt die Wetterlage ein bisschen dynamischer wird. Und wenn ich das richtig gesehen habe, und wenn es so kommt, dann können wir tatsächlich auf ein Zwischenhoch hoffen, wo dann zumindest für Trocknungswetter sorgt an diesem Abend. Aber eigentlich nehme ich das, was kommt.
0: Absolut richtig prognostiziert. Wir sind in dem Zwischenhoch 28 Grad am heutigen Tag mit ein bisschen Wolken, 31 Grad am morgigen Tag mit ein bisschen Wolken und eben durchgehend trocken, bis dann am Freitag, wo es kurz taucht und du dich wahrscheinlich in deine Decke hüllst irgendwo mit 22 Grad und Regen, vor einem schönen Weekend mit 24 und 25 Grad jeweils sonnig.
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0: Ganz liebe Grüße ins Auto. Ich hoffe, du bist gut unterwegs und hoffe, du musst nicht zu lange anstehen. Falls doch, dann wahrscheinlich an den Punkten, wo ich dir jetzt dann gerade ablese. Einerseits haben wir immer noch an 1 St. Gallen Richtung Zürich dort heute Morgen vor etwa 1,5 bis 2 Stunden eine Unfallstelle gehabt. Es handörgelt immer noch dort ein bisschen, also es staut immer mal wieder ein bisschen. Von Winterthur Ost bis zu der Raststätte Vorberg Nord aktuell. Dann gehen wir in die Region Zürich und zwar in Westen. Dort haben wir Dietikon bis zum Gubristunnel, wo es staut. Ebenso, wenn du weiterfährst auf dem Nordring ab Zürich-Seebach wieder quer über Zürich-Nord bis Zürich-Ost, der nächste Stau. Dann Westumfahrung A3, einmal aufs Limmataler Kreuz und auf den Gubrist zu, bis zum Gubrist her, ab Urdorf-Nord. Dann haben wir Gegenrichtung, ebenfalls Urdorf-Nord. Da könnt ihr euch leider die Hand geben. Es geht den ganzen Berg drauf im Stau, im Stocken bis und mit Zürich-West-Eingang Uetliberg-Tunnel. Dann, wenn du dort rauskommst, dann hast du ein bisschen weniger Stau als vor etwa einer halben Stunde. Wir haben mittlerweile nach Braunau bis Wiedeke, wo es von Süden her statt einwärts nach stockt. Das sind alle aktuellen Meldungen. Falls du noch irgendetwas hast, jederzeit, gell, 079 655 0886. Und jetzt wünsche ich dir eine gute Fahrt.
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0: Einen wunderschönen guten Morgen, heute im Tierzeichen vom Wetterfrosten. Thomas Bucheri hat seine allerletzte Sendung 1955 einschalten auf Meteo. Ich finde es schön, wenn man seine Legende gebührend verabschiedet. Es gibt sie nicht so oft und dann bleiben sie oft nicht so lange. Und er ist 34 Jahre am Mikro oder in der Führung von SRF Meteo. Ich verneige mich noch einmal und auch der Thomas Bucheri weiss.
15: Ja, wenn es Radio Energy ruft, dann stehe ich natürlich auf.
0: Ganz genau. Und ich wünsche dir und dem Thomas Bucheri einen wunderbaren Mittwoch.

Axwell and Ingrosso mit More Than You Know an dem Mittwoch, 26. August. Einen wunderschönen Tag wünsche ich dir und ich möchte dich zusammen mit dem nächsten Song an die kleinen Wunder im Leben erinnern. Und der Mittwoch ist eigentlich der perfekte Tag, wenn man eigentlich könnte sagen, ja, der Mittwoch, der muss jetzt einfach durch. Aber dann vergisst man, dass man auch an dem Tag wunderbare Sachen erleben kann. Ich habe zum Beispiel jetzt erst gerade vor etwa 10 Minuten ein Kinderüberraschungsei geschenkt bekommen und habe dann so gefunden, wow, das muss ich natürlich gerade essen, muss ich gerade auspacken und schauen, was drin ist. Schon mal Kindheitsflashback, den ich nicht erwartet habe. Ein kleines Wunder. Und was ist in dem kleinen Überraschungsei drin, in dem Ding drin, wo man da aufknübeln muss? Ein Genie. Ein Genie. Das heisst, wenn ich mich richtig informiert habe über Genies, ich habe 3 Wünsche frei. Darum wünsche ich mir zusammen mit dem Michael Patrick Kelly und dem Rakim für dich heute, irgendwann im Verlauf des Tages, ein Wunder. Da kommt Wonders. Guten Tag.

Hits, Food Festival und Endless Summer. Das ist das Energy Air mit Nico Santos.

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0: errate ich in jedem Quiz Alex Warren mit Fever Dream of Energy. Sorry, und wir tun Lieder raten.
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2: Die liebe Sonja aus Wauwu, auch bekannt als Wauwil. Habe ich das richtig im Kopf, liebe Sonja?
3: Ja, genau, ja.
2: Aber geboren bist du in Ruswu.
3: Ruswu, genau, Ruswil.
2: Ruswil, ja. Neben irgendwo Notu und Bauwu und alles dort im Luzerner Hinterland, gell?
3: Ja, genau, ja, genau.
2: Ja.
3: Also,
2: ja. Ich setze mir das da Woche für Woche zusammen, aber du gehst hoch hinaus. Klettern ist deine Leidenschaft, kann man das so sagen?
3: Ja, genau, das ist wirklich diese Leidenschaft von mir, von meinem Mann, von unserer Familie, genau.
2: Und wo bist denn du schon aufgeklettert? In deinem Leben, so jetzt in der Schweiz, wo man sich vielleicht so ein bisschen ein Bild machen kann?
3: Ja, schon vielen Orten. Also mehr so ein bisschen Lebengärten, zum Teil auch Meerseilängen. Aber wir haben auch noch Kinder. Also unser Sohn kommt im Moment da sehr gerne mit. Darum sind es mehr so ein bisschen Lebengärten überall ein bisschen in der ganzen Schweiz unterwegs. Ja,
2: ja, sensationell. Ich sehe schon, es hat die ganze Familie erfasst. Das ist super. Da kann man immer zusammen dorthin reisen. Das ist perfekt. Gut, jetzt testen wir deine Musikkenntnis. Ich darf so viel sagen, der Song ist erst gerade bei uns gelaufen. Mehr Tipps gibt es aber nicht. 1,5 Sekunden, bist du soweit? Also.
3: Ja, das ist jetzt eine gute Frage.
2: Oh. Darf natürlich nicht helfen, gell?
3: Ja, leider nicht, nein. Da blitzt nichts auf, leider.
2: Also, dann klettert der Jackpot dafür auf 100 Franken und ich danke dir aber herzlich fürs Mitspielen.
3: Danke noch vielmals.
2: Mach's gut, gell? Ebenso. Ciao, liebe Sonja. Dir auch. Tschüss.
3: Tschüss,
2: Janik.
3: Tschüss.
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0: Deine Mittwoch mit Energy, den 26. August. Guten Morgen.
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0: Heute für dich im Nachrichtenstudio die Elif Erischik.
2: Im Tessin war in den Sommerferien nicht nur die Sonne, sondern an der Stau rekordverdächtig gewesen. Vor dem Gotthard hat es bis zu 20 km lange Autoschlangen gegeben. So lang wie seit 4 Jahren nicht mehr. Das zeigt die Bilanz vom TCS. Am schlimmsten war es am 18. Juli Richtung Süden, wo man geduldig vor den Röhren warten musste. Immerhin, insgesamt hat es weniger lange Stautage gegeben als 2025. Unsere Schulen hinken den Schülerinnen und Schülern bei der KI klar nach. 9 von 10 Jugendlichen nutzen ChatGPT und Co. für die Schule, aber nur wenige werden hier dabei von Lehrpersonen begleitet. Das zeigt der Bildungsbericht Schweiz 2026. Dort wird auch davor gewarnt, dass Jugendliche nicht verlieren dürfen, wie man selber lehrt und denkt. Weiters müsse klar geregelt werden, ob und welche KI-Tools die Schulen überhaupt dürfen nutzen. Elon Musk plant mit SpaceX den grössten Weltraumbahnhof der Welt zu bauen. Im US-Bundesstaat Louisiana sollen rund 100 Milliarden Dollar dafür investiert werden. Der Bau soll 2027 starten und erste Raketen ab 2029 abheben. Planen sie 5 Startkomplexe mit 10 Rampen und Tausenden von Flügen pro Jahr. Umweltschützer machen sich jetzt aber Sorgen. Die Region ist wichtig für Zugvögel und empfindliche Sumpfgebiete. Und die könnten gefährdet werden.
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0: Einen wunderschönen Mittwoch gibt es heute, wo es recht sonnig ist, den ganzen Tag durch, nur mit wenigen Wolken am Himmel. Sommerlich heisse Temperaturen von 27 bis 29 Grad. Morgen am Donnerstag auch nochmal recht sonnig. In den Alpentälern eher ein bisschen föhnig. Temperaturen messen wir von 29 bis 32 Grad. Erst am Freitag gibt es wieder einen Einbruch. Dann meldet sich kurz schnell der Herbst, um schon mal ein bisschen einfühlen, gell? Aber heute und morgen nochmal Bodywetter.
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0: Schicken liebe Grüße zu deinem Auto am 3 Minuten nach den Zähnen, wo wir Probleme haben auf der A2 Richtung Basel, ab der Verzweigung Hagnau bis Basel Badischer Bahnhof. Dann auch in der Gegenrichtung ab Sissach bis Welchentunnel Stau wegen Bauarbeiten. Der rechte Fahrstreifen ist gesperrt. In der Region Zürich-Aargau stehst du auch auf der A1 Richtung St. Gallen, ab dem Limmataler Kreuz bis Gubristunnel. Auch auf der A1 Richtung Zürich, ab Frettiken bis Zürich-Ost. Dann auf der A3 Richtung Chur, ab dem Hafnerbergtunnel bis Zürich-West hast du Probleme. Und Stop and Go auf der A3 Richtung Basel, ab Wurdorf-Nord bis ans Limmataler Kreuz, sowie bei der Westumfahrung Richtung Wiedecken, ab Braunau bis auf Wiedecken. Dann hast du noch Stau in der Region Südostschweiz auf der A13 St. Margrethe Richtung Sargans, ab Oberried bis Sennwald. Dort verlierst du etwa 10 Minuten. Ich wünsche dir eine gute Fahrt.
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0: Herzlich willkommen im Mimimi-Mittwoch. Und ich glaube, es gibt heute nichts zum Metzeln. Bei diesem grandiosen Wetter müssen wir eigentlich nicht einmal den Sonnentanz machen, weil die Sonne ist sowieso da und sommerlich schön wie die Sau für alle Kiddies, die frei haben heute am Mittwochnachmittag. Body-Wetter angesagt. Klangkarussell mit Sonnentanz gibt es gleich noch in der nächsten halben Stunde. Ich bin Laura Kürbisch. Schön bist du da auf Energy. Salut.
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0: Alessia Cara mit Scones to Your Beautiful.
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0: Jetzt haben wir es 20 ab 10 Uhr. Einen wunderschönen guten Morgen hier auf Energy an dem Mittwoch, wo wir Mission 100 spielen. 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Anmelden kannst du dich unter energy.ch.
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0: Eine Frauenrunde heute mit Susanne und der Miriam. Hoi zusammen!
2: Hallo zusammen!
3: Ja, guten Tag! Hoi zusammen!
0: Hey Miriam, wie läuft es bei dir? Du hast erzählt, du hast Ferien. Wo bist du unterwegs?
2: Ich bin gerade im Surferpark zur Sims und jetzt warte ich hier zum Abfahren natürlich, dass ich an das Spiel mitmache.
0: Ja, du bist ja herrlich im Surferpark. Ein bisschen shoppen, ein bisschen sein. Warum nicht, Susanne? Was sind deine Pläne?
3: Ja, mein Plan ist, einen kurzen Spaziergang machen.
0: Ein kurzer Spaziergang, das klingt doch auch nicht schlecht. 50 Franken sind im Jackpot im Wert von einem Denner-Gutschein. Die Person, die besser Schweizerdeutsch kann, die gewinnt am Schluss. Ganz einfach eigentlich. He? Es gibt ein hochdeutsches Wort, ihr habt 5 Sekunden Zeit, es läuft ein Rädchen ab. Und wenn ihr es wisst, wie es auf Schweizerdeutsch heisst, einfach rasch den eigenen Namen reinrufen. Ist das gut?
2: Ja, ist gut.
0: Also,
2: ist gut.
0: Wir suchen das Wort Bürgersteig.
2: Miriam,
0: ein bisschen schneller gewesen. Eine Millisekunde, erzähl.
2: Trottoir oder nein, wie sagen wir?
0: Wie hast du gesagt? Sag nochmal.
2: Trottoir oder
0: Trottoir. Richtig.
2: Trottoir. Aber eigentlich ist das französische Wort.
0: Ja, aber wir sagen ja gleich auch Trottoir, oder?
2: Es hat mich jetzt gerade mega verwirrt, aber okay.
0: 50 ja, Franken gut, gehen gut, auf Bäuensee zu Miriam. Gratulieren.
2: Danke vielmals.
0: Hey, Susanne, ich würde sagen, du brauchst eine Revanche, gell?
2: Danke, Susanne.
0: Sehr gut. Also, bis zum nächsten Mal und einen schönen Tag euch. Tschüss zusammen.
2: Danke, tschüss.
0: Merci, ciao, ciao.
2: Ciao.
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Flow mit Savage Love. Mittwoch, den 26. August. Wir haben es 20 vor 11. Draussen, Sommer pur, heute bis zu 29 Grad. Und vielleicht kennst du genau diesen Moment. Du sitzt im Auto oder im Büro, die Fenster sind ein bisschen offen, die Sonne kommt rein und du hast eigentlich noch 1000 Sachen auf deinem Zettel, 1000 Sachen auf deiner To-Do-Liste. Aber für einen kurzen Moment ist einfach alles gut. Vielleicht hast du heute Morgen schon jemanden getroffen, bei dem es plötzlich so das kleine Kribbeln gegeben hat. Weißt, kennst du das? So ein herziger Blick, ein Lächeln, ein Satz, irgendwie ein Kompliment, das einfach hängen bleibt. Und aufs Mal denke ich so, ach komm, immer so anständig und vernünftig. Weil manchmal gibt es doch so Tage, an denen man nicht darüber nachdenken will, was sich gehört und was man darf. Man will es einfach fühlen, selbstbewusst sein, wissen, was man will und es sich auch erlauben, das zu zeigen. Genau diese Energie steckt nämlich im nächsten Song. Rihanna macht ziemlich klar, ich warte nicht darauf, dass jemand anders entscheidet, was ich will. Ich weiss es selber. Frech, direkt. Ein bisschen provokant und mit einem Sound, der den Sommermoment noch ein bisschen heisser macht. Also wenn du gerade unterwegs bist, Fenster auf, Sonne und vielleicht den Gedanken zulassen, dass heute alles ein kleines bisschen aufregender sein darf an diesem Mittwoch. Rihanna mit Rude Boy.

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0: Elton John und Dua Lipa mit Cold Heart. Das ist dein Vormittag mit Energy von dem Mittwoch, 26. August. Wollt dich auf die 11 Stunden freuen kannst. Clean Bandit und Zara Larsson mit Symphony gibt's noch für dich. Code Align, einen zum Mitsingen mit High Hopes. Und der Start direkt nach den News macht Taylor Swift mit Elizabeth Taylor.
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0: Mit dem Update von der Elif Erischik.
2: Der US-Wahlkampf rollt jetzt sogar durch Schweizer Trämli. Die Demokraten werben zu Basel und zu Genf um amerikanische Stimmen. Und in Zürich sind überall Plakate aufgehängt. Mit diesen Aktionen sollen 32'000 US-Wahlberechtigte, die in der Schweiz leben, angesprochen werden. Das Ziel, sie sollen sich für die Midterms im November registrieren und abstimmen. Democrats Abroad sagen hier dazu offen, sie wollen damit Donald Trump seine politische Agenda bremsen. Im Tessin war in den Sommerferien nicht nur die Sonne, sondern an der Stau rekordverdächtig gewesen. Vor dem Gotthard hat es bis zu 20 km lange Autoschlangen gegeben. So lang wie seit 4 Jahren nicht mehr. Das zeigt die Bilanz vom TCS. Am schlimmsten war es am 18. Juli Richtung Süden, wo man geduldig vor den Röhren warten musste. Immerhin, insgesamt hat es weniger lange Stautage gegeben als 2025. Unsere Schulen hinken den Schülerinnen und Schülern bei der KI klar nach. 9 von 10 Jugendlichen nutzen ChatGPT und Co. für die Schule, aber nur wenige werden dabei von Lehrpersonen begleitet. Das zeigt der Bildungsbericht Schweiz 2026. Dort wird auch davor gewarnt, dass Jugendliche nicht verlieren dürfen, wie man selber lehrt und denkt. Weiters müsse klar geregelt werden, ob und welche KI-Tools die Schulen überhaupt dürfen nutzen.
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0: Wunderbares Wetter gibt es heute am Mittwoch, wo die Kids am Mittwochnachmittag wahrscheinlich sagen, Mami, gehen wir bitte nochmal in Body. Ja, definitiv. Bis 27, bis 29 Grad. Perfektes Wetter, um sich erfrischen. Am Büro oben oder am Nachmittag. Morgen am Donnerstag machen wir Copy-Paste so weiter. Recht sonnig, in den Alpentälern ein bisschen föhnig. Das bei 29 bis 32 Grad. Erst am Freitag gibt es Abkühlung, dann kommt der Regen bei 22 Grad.
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0: 2 Minuten nach der 11 haben wir es. Schicke liebe Grüße zu deinem Auto und sag dir, wo du aufpassen musst wegen Gegenständen auf der Fahrbahn, auf der A2, ja, so Richtung Gotthard. Ab Bellinzona Nord bis Biasca, dort hat es Gegenstände auf der Fahrbahn, darum aufpassen. Region Zürich-Aargau, stehst an auf der A1 Richtung St. Gallen, ab dem Limmataler Kreuz bis an Gubristunnel, auch auf der A1 Richtung Zürich, ab Frettiken bis Zürich-Ost. Stop and Go haben wir auf der A3 Richtung Basel, ab Burdorf Nord bis ans Limmataler Kreuz und bei der Westumwahlung Richtung Wiedecken ab Braunau bis auf Wiedecken. In der Region Bern-Mittelland hast du auch wegen einem Pannenfahrzeug auf der A1 Richtung Bern, ab der Rastatt Gunzgen Nord bis Önsingen, einen defekten LKW und dort liegen ein paar Reifenteile auf der Fahrbahn. Dann haben wir Stau auf der A2 Richtung Luzern, ab der Rastatt Tiefengraben bis auf Herkingen. In der Region Basel stehst du auch auf der A3 Richtung Zürich, ab Frick bis an Bösbergtunnel, dort wegen Bauarbeit den linken Fahrstreifen gesperrt und auch noch Stau hast auf der A2 Richtung Luzern ab Diegte bis an Belchentunnel. In der Region Zentralschweiz stehst du am Gotthard auf der A2 Richtung Gotthard ab Quinto bis Airolo 10 Minuten, heisst 1 Kilometer Stau für dich. Region Südostschweiz noch Stau auf der A13 St. Margrethe Richtung Sargans ab Oberried bis Sennwald verlierst du etwa 10 Minuten. Ich wünsche dir viel Geduld und eine gute Fahrt.
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0: Der Mittwoch mit Energy, 4 Minuten nach der 11 haben wir es. Langsam aber sicher knurrt vielleicht der Magen ein bisschen, oder? Aber hey, keine Sorge, Mittagspause kommt gleich. Ich bin Laura Kürbisch, hoi.
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0: Go That High von Ray Dalton.
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0: Wir haben 20.11 Uhr, das ist die Vormittag mit Energy, wo es jetzt etwas Positives gibt.
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0: So, der Christoph Blocher, er hat tatsächlich einen Dachsschaden. Nein, manchmal gibt es Schlagzeilen, die kannst du nicht erfinden. In einem Interview für 20 Minuten hat der Altbundesrat Christoph Blocher erzählt, wie er einen Dachs in seinem Gartenparadies hat einfangen wollte. Das aber ohne Erfolg. Stattdessen sei ihm ein Büsi, ein Fuchs und ein Igeli in die Falle gegangen. Der Dachs sei immer noch auf freiem Fuß und der 85-Jährige kämpft jetzt mit härteren Bandagen. Eli Berischik aus der News-Redaktion. Was ist da genau los im Gartenblocher?
4: Das ist eine gute Geschichte, oder? Es ist so ein bisschen eine Tierkomödie mit Bundesratsbesetzung, sozusagen, oder? Und ja, der Blocher hat wirklich einen Dachs in seinem Gartenparadies und du musst dir vorstellen, der Dachs, der macht jetzt wirklich den ganzen Rasen zur Sau. Also dort hat es Löcher drin. Es ist wirklich so wie bei einem Ackerboden. Und dann hat der Blocher gefunden, hey, das geht nicht. Er hat den Förster gefragt, was muss man machen. Und der hat ihm dann gerade den Fressfallen aufzustellen. Und du hast vorhin schon gesagt, alles ist dort drin gelandet. Büsi, Fuchs, Igeli, aber eben der Dachs nicht.
0: Das ist schon ein bisschen Comedy, nicht? Also man will einen Dachs und bekommt irgendwie so ein ganzes Tiercasting. Was zieht eigentlich so ein Dachs in den Garten von Blochers?
4: Gut, es ist ja ein Gartenparadies, aber das ist dem eigentlich so ein bisschen Schnurz. Es geht dem ums Fressen und im Moment ist es überhaupt trocken und die Dachsen, die gerne eben die Würmer und Käferli irgendwie rausgraben und das geht so schlecht beim trockenen Boden. Und beim Blocher, oder, wo alles so schön bewässert ist, funktioniert das natürlich super. Also ist er dort und treibt dort sein Unwesen und will fressen.
0: Also gut, sind wir ehrlich, Christoph Blocher mit 85 würde ja etwas sonst langweilig werden, wenn sonst nichts los wäre, außer dass Comedy im Garten.
4: Ja,
0: wie geht es jetzt weiter im grossen Dachsduell, Eli?
4: Ich stelle mir schon das Bild so herrlich vor, oder? Der Blocher im Garten, wo er irgendwie auf der Jagd ist. Und er hat jetzt gefunden, er das härteres Geschütz auffahren. Er tut einen Elektrozaun installieren.
0: Nein.
4: Und tatsächlich, es ist im Moment nichts passiert, aber der Dachs ist bis jetzt nicht aufgetaucht. Also der ist schon noch clever, so der kleine Frechsdachs.
0: Ja, und nachher, wo will er noch aussetzen?
4: Ja, das weiss ich. Das wird das nächste Problem mit dem Förster. Aber ich finde es eine herrliche Schlagzeile.

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0: Mittwoch, der 26. August auf Energy. Es ist 11:30.
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0: Heute und morgen nochmal richtig schönes Sommerwetter. Vor allem perfektes Bodywetter. Heute am Mittwochnachmittag recht sonnig. Fast keine Wolken am Himmel. Das bei 27 bis 29 Grad. Morgen am Donnerstag machen wir Copy-Paste. Ist auch recht sonnig in den Alpentälern. Ein bisschen föhnig. 29 bis 32 Grad. Gibt es dazu eine leichte Bise, bevor dann sich der Herbst kurz meldet. Am Freitag dort gibt es nämlich einen Temperatureinbruch um die 22 Grad und Regen.
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0: Eine Minute nach der 11:30 haben wir es und ich sage dir, wo du im Stau stehst, weil stockenden Verkehr haben wir auf den üblichen Strecken. In der Region Bern-Mittelland auf der A1 Richtung Bern, ab der Rastedt Gunzgenort bis Unsingen, dort verlierst du etwa 20 Minuten und dort liegen diverse Reifenteile auf der Fahrbahn. Also Achtung, wenn du dort unterwegs bist, dann hast du Stau auf der A2 Richtung Luzern, ab der Rastedt Tiefengraben bis auf Herkingen. Auch noch Stau hast du in der Region Zentralschweiz, 2 Kilometer am Gotthard, Richtung Gotthard, ab Quinto bis Airolo. 20 Minuten verlierst, heisst die Einfahrt Airolo auch noch zu. Ich wünsche dir viel Geduld und ein gutes Ankommen an deinem Ziel.
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0: Mein Name ist Laura Kürbisch, ich begleite dich auf Energy heute bis um 3.
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0: Mars mit Grenades, 8 Minuten, über den halben 12 haben wir es. Und vielleicht hast du es schon x-mal gehört, wir sagen es nochmal, am 5. 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
0: 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Und mit ein bisschen Glück rufen wir dir dann an.
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0: 5. September und ich traue noch nie eine Wetterprognose abzugeben. Ich schaue ständig drauf. Ich bin wirklich so hibbelig. Bis jetzt 28 Grad und sonnig. Wir hoffen, es bleibt so. Das ist der Luca Henni.

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0: Okay, it is incredible. Ride it. Das ist Energy um 12 Uhr.
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0: Im Nachrichtenstudio der Elif Erischik.
2: Der Regen von den letzten Tagen hat der ganzen Schweiz gut getan. An vielen Orten darf man jetzt auch endlich wieder grillieren und Feuer machen. Vor allem im Tessin und in Teilen von der Ost- und Zentralschweiz ist das der Fall. Aber Achtung, ein striktes Feuerverbot gilt weiterhin im Aargau, Glarus, Basel, Fribourg, Jura, Schaffhausen, Solothurn, Wallis und Zürich. Und nicht vergessen, auch im Wald oder direkt am Waldrand ist das Feuerchen fast überall immer noch tabu. Die Schweiz braucht mehr Polizistinnen und Polizisten, aber genau die sind immer schwieriger zu bekommen. Mehrere Kantone wollen ihre Korps aufstocken, weil die Bevölkerung wächst und die Arbeit zugenommen hat. Wie der Polizeiverband gegenüber dem SRF sagt, macht allein schon nur die neue Strafprozessordnung bis zu 20% mehr Arbeit aus. Gleichzeitig gilt der Job als zu wenig attraktiv. Die Schichtarbeit, wenig Freizeit und der tiefe Lohn machen Mühe. Darum setzt der Kanton Bern jetzt auf Teilzeitausbildungen und neue Polizeijobs. Der US-Wahlkampf rollt jetzt sogar durch Schweizer Trämli. Die Demokraten werben zu Basel und zu Genf um amerikanische Stimmen. Und in Zürich sind überall Plakate aufgehängt. Mit diesen Aktionen sollen 32'000 US-Wahlberechtigte, die in der Schweiz leben, angesprochen werden. Das Ziel, sie sollen sich für die Midterms im November registrieren und abstimmen. Democrats Abroad sagen dazu offen, sie wollen damit Donald Trump seine politische Agenda bremsen.
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4: Liebe Grüße generell an alle Buddies. Heute nochmal ein volles Programm am Mittwochnachmittag, weil es gibt 27 bis 29 Grad. Ganz viel Sonnenstrahlen, nur ein paar harmlose Wolken über den Bergen. Morgen am Donnerstag Copy-Paste, recht sonnig, in den Alpentälern ein bisschen föhnig, das bei 29 bis 32 Grad.
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4: Stop and Go haben wir auf den üblichen Strecken 3 Minuten nach der 12. In der Region Bern-Mittelland hast du Stau auf der A1 Richtung Bern, ab der Raststätte Gunzgen Nord bis Wangen an der Aare, ein Zeitverlust von 20 Minuten. Dann auf der A2 Richtung Luzern, ab Egerkingen bis Herkingen musst du anstehen, sowie auch in der Region Zentralschweiz. Auf der A2 Richtung Gotthard, ab Quinto bis Airolo, 2 Kilometer, heisst für dich 20 Minuten Zeitverlust. Eine gute Fahrt.
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4: Mittagspause, herzlich willkommen und einen guten. Hey, jetzt noch etwas ganz Wichtiges. Wir verstecken 3 Elektroautos. Gestern ja zu Basel verlost, heute zu Bern, morgen in Zürich. Und du musst es finden. 2 Jahre All-Inclusive-Abo gibt es zu gewinnen. Versicherung, Service, Reifen, vieles mehr. Crazy, einfach mal 2 Jahre gratis ein Auto. Fiona Christ von Energy Bern, sie ist schon unterwegs Richtung Zielort in Bern. Und dort hat es, glaube ich, schon ein paar Leute.
5: Ehrlich gesagt, fühle ich mich wie für eine geheime Mission. Ich bin gerade hier hinter einem Busch ein bisschen am Beobachten. Und die einen oder anderen fühlen sich schon ziemlich siegessicher. Es werden hier schon Fotos auf einem leeren Parkplatz gemacht. Wahrscheinlich so à la, hey, an diesem Tag habe ich dann für 2 Jahre das Auto von Carvolution gewonnen. Da ist mein Beweis, Siegesfoto. Ich bin jetzt mal gespannt, wenn nachher wirklich der oder die Gewinnerin wird.
4: Sobald das Auto dort ist und wir einen Gewinner haben, wirst du natürlich updated hier auf Energy. Ich wünsche dir einen guten Mittag.
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6: Oh Gott, das wird der absolute Wahnsinn, Leute. 40.000 Menschen am Energy Air. Ich bin Tiffany Harris und zusammen rocken wir das Ding.

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1: 19 Minuten nach der 12 haben wir es. Und stell dir vor, du kannst einfach so für 2 Jahre ein Auto gewinnen. Krass!
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1: Ganze 3 Elektroautos werden in unseren Energy-Städten versteckt. Gestern hat es schon eine Gewinnerin in Basel. Heute suchen wir jemanden zu Bern und morgen in Zürich. 2 Jahre im All-Inclusive-Abo. Versicherung, Service, Reifen etc. Crazy. Den letzten Hinweis hat es heute Morgen gegeben. Und damit du keinen Hinweis verpasst, auch wenn du aus Zürich bist und sagst, du willst morgen mitmachen, kannst du unbedingt schauen unter energy.ch/carvolution, so wie man sagt. Und dort sind alle Hinweise nochmal aufgelistet. Das war der letzte für Bern heute.
2: Plätschern, lachen, laufen. 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
1: So, Moderatorin Fiona Christ ist zu Bern unterwegs beim Siegesort.
3: Hallo, liebe Laura. So, ich bin jetzt vor Ort am Geheimversteck, wo das Auto von Carvolution wird stehen. Wobei, ganz ehrlich, wie geheim es wirklich noch ist, ich weiß jetzt nicht. Weil gerade der letzte Tipp ist, glaube ich, ziemlich klar gewesen. Es heisst, irgendwo zwischen Bowlingbahn und Restaurant, Dachterrasse, noch immer, wo es plätschert, man kann lachen und laufen. Also ich glaube, es ist klar, es ist an der Aare und dann noch die Dachterrasse. Ja, ein Resti und natürlich, es ist Marzilli Buddy, also besser gesagt, der Marzilli Parkplatz. Und ich bin nicht die Einzige, die darauf gekommen ist. Es hat nämlich doch schon ein paar Leute da, die am Warten sind, gespannt am Warten sind. Darum, ich gehe jetzt mal schauen, wer hier schon bereit ist.
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1: Marzilli Parkplatz in Bern, dort wird ein Auto stehen, wo du kannst gewinnen. Ein Elektroauto für 2 Jahre im All-Inclusive Package. Da sind wir gespannt, wie dann der Gewinner reagiert. Das schalten wir nochmal raus zu der Fiona in der nächsten Stunde. Get Lucky, Daft Punk und Pharrell Williams.

0: Miles Smith mit Stargazing. Das ist die Mittag mit Energy am 12:30.
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0: Ja, wir haben wunderbares Wetter heute am Mittwoch. Recht sonnig ist es, praktisch keine Wolken am Himmel. Sommerlich warm mit 27 bis 29 Grad. Auch morgen am Donnerstag sieht es super aus. Recht sonnig, in den Alpentälern ein bisschen föhnig. Das bei 29 bis 32 Grad.
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0: Schicke liebe Grüße zu deinem Auto. 1 Minute nach der 12:30 haben wir es. Und Stau gibt es in der Region Bern-Mittelland auf der A1 Richtung Bern. Ab Herkingen bis Niederbipp, dort verlierst du eine Viertelstunde. Auch auf der A2 Richtung Luzern musst du anstehen, ab Egerkingen bis Herkingen. Dann haben wir Stau in der Region Zentralschweiz auf der A2 Chiasso Richtung Gotthard, ab Quinto bis Airolo 2 Kilometer. Heisst, du verlierst 20 Minuten und die Einfahrt in Airolo ist zu. Wünscht dir ein gutes Ankommen an deinem Ziel.
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0: Zusammen genießen wir die Mittagspause bei diesem wunderbaren Sommerwetter. Kamerad mit Hug Yourself. Ich bin Lara.

Christina Aguilera mit «Feel This Moment». 8 Minuten nach der 12:30 haben wir es. Und vielleicht kennst du das. So ein Moment, wo du richtig fühlen willst, wie es der Song vorher gesagt hat, oder? So ein Moment, wo du einfach nur glücklich bist. Vor allem merkst du es immer dann, wenn du eine schlechte Phase im Leben gehabt hast, wo sehr viel Negatives auf dich abgefallen ist, wo sehr viel Negatives passiert ist. Und plötzlich hast du so ein Riesenhoch. Und es fügt sich alles. Und alles geht irgendwie auf und du bist einfach nur richtig gut drauf. Und das ist auch der Moment, wo du merkst, hey, es geht mir wie zu gut. Darf es mir überhaupt so gut gehen? Es muss ja fast gleich wieder mal etwas Schlechtes passieren. Ich könnte das Glück jeden Moment auch wieder verlieren. Das ist eben eigentlich falsch, oder? Man sollte das geniessen, wenn es einfach mal gut geht und einfach mal sich selber sagen, hey, jetzt habe ich gerade richtig fest Glück und genieße es. Und genau um das geht es in diesem wunderschönen Song von Benson Boone. Beautiful Things, das ist Energy. Guten Mittag.

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0: Falling in Love. Das sind Coldplay auf Energy. Dein Start in Nachmittag mit uns. Und The Weeknd, Blinding Lights, wo man hörst direkt nach der Eis. Der neueste von der Sienna Spyro, Material Lover. Und auch ein bisschen Justin Bieber mit Nicki Minaj, Beauty and a Beat. Jetzt zuerst für dich zum Start in Nachmittag ein Update.
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0: Und das gibt's von der Elif Erischik.
2: Die Schweiz braucht mehr Polizistinnen und Polizisten, aber genau die sind immer schwieriger zu bekommen. Mehrere Kantone wollen ihre Korps aufstocken, weil die Bevölkerung wächst und die Arbeit zugenommen hat. Wie der Polizeiverband gegenüber dem SRF sagt, macht allein schon nur die neue Strafprozessordnung bis zu 20% mehr Arbeit aus. Gleichzeitig gilt der Job als zu wenig attraktiv. Die Schichtarbeit, wenig Freizeit und der tiefe Lohn machen Mühe. Darum setzt der Kanton Bern jetzt auf Teilzeitausbildungen und neue Polizeijobs. Rechtsextreme haben sich mitten im Wallis eine Woche lang ein Lager eingerichtet. Laut Pomona haben rund 35 Mitglieder von der Identitären Bewegung Deutschland auf einer Alp am Simplon campiert. Die Gruppe ist vor allem gegen Zuwanderung und fördert Remigration. Weder der Gemeindepräsident noch die Walliser Kantonspolizei wollen von diesem Camp auf der Alp gewusst haben. Der Regen von den letzten Tagen hat der ganzen Schweiz gut getan. An vielen Orten darf man jetzt auch endlich wieder grillieren und Feuer machen. Vor allem im Tessin und in Teilen von der Ost- und Zentralschweiz ist das der Fall. Aber Achtung, ein striktes Feuerverbot gilt weiterhin im Aargau, Glarus, Basel, Freiburg, Jura, Schaffhausen, Solothurn, Wallis und Zürich. Und nicht vergessen, auch im Wald oder direkt am Waldrand ist das Feuerle fast überall immer noch tabu.
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0: Ein wunderschöner, sonniger Tag gibt es heute am Mittwochnachmittag. 27 bis 29 Grad messen wir. Sommerlich warm und so machen wir morgen am Donnerstag auch noch mal weiter. Recht sonnig, fast keine Wolken. Ein bisschen Föhnung in den Alpentälern. Eine leichte Bise, die noch geht im Mittelland. Das bei 29 bis 32 Grad.
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0: Zwei Minuten nach der Eis haben wir es und da vier Wintertour Richtung Schaffhausen. Ab dem Kohlfirsttunnel bis Schaffhausen Nord gesperrt wegen einem Pannenfahrzeug, einem defekten LKW. Dann haben wir Stau in der Region Bern-Mittelland auf der A1 Richtung Bern, ab Herkingen bis Wangen an der Aare. Verlierst du etwa eine Viertelstunde und auch noch Stau gibt es auf der A2 Richtung Luzern, ab Egerkingen bis auf Herkingen. In der Region Zentralschweiz haben wir 3 Kilometer auf der A2 Richtung Gotthard, ab Quinto bis Airolo, heisst für dich eine halbe Stunde, wo du verlierst. In der Gegenrichtung 1 Kilometer ab Wasser bis Göschene, 10 Minuten, wo es länger dauert. Eine gute Fahrt.
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0: Mission Mundart Mittwoch heisst das bei uns hier. Falls du mal Bock hast, zum gratis zu bösteln im Denner, musst du unbedingt am Mittwoch einmal mitspielen. Auf energy.ch kannst du dich anmelden für Mission Mundart. Das spielen wir nämlich in den nächsten 20 Minuten. Ich wünsche dir einen guten Start in diesem Mittwochnachmittag. Mein Name ist Laura Kürbis. Grüezi.
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0: Graham mit Love Someone, die Nomidog mit Energy.
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2: Wir haben es 20:01 und das ist immer die Zeit, wo wir am Mittwoch Mission Mundart spielen. Da gibt es einen 50-Franken Gutschein vom Denner zum Gewinnen. Falls du auch Lust hast, da den Gutschein abzustauben, zum gratis zu pösteln, dann kannst du dich anmelden auf energy.ch.
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2: Eine Frauenrunde heute mit der Susanne und der Miriam. Hallo zusammen.
3: Hallo zusammen.
4: Ja, guten Tag. Hallo zusammen.
2: Hey Miriam, wie läuft es bei dir? Du hast erzählt, du hast Ferien. Wo bist du unterwegs?
3: Ich bin gerade im Sauerpark Zürsiams und jetzt warte ich hier zum Abfahren natürlich, dass ich das Spiel mitmachen kann.
2: Ja, du bist ja herrlich. Im Sauerpark ein bisschen shoppen, ein bisschen sein. Warum nicht, Susanne? Was sind deine Pläne?
4: Ja, mein Plan ist, einen kurzen Spaziergang zu machen.
2: Ein kurzer Spaziergang, das klingt doch auch nicht schlecht. 50 Franken sind im Jackpot im Wert von einem Denner-Gutschein. Die Person, die besser Schweizerdeutsch kann, die gewinnt am Schluss. Ganz einfach eigentlich. He? Es gibt ein hochdeutsches Wort, ihr habt 5 Sekunden Zeit, es läuft ein Rädchen ab. Und wenn ihr es wisst, wie es auf Schweizerdeutsch heisst, einfach rasch den eigenen Namen reinrufen. Ist das gut?
3: Ja, ist gut.
2: Also,
3: ist gut.
2: Wir suchen das Wort Bürgersteig.
3: Miriam,
2: ein bisschen schneller gewesen. Eine Millisekunde, erzähl.
3: Trottoir oder nein, sagen wir.
2: Wie hast du gesagt? Sag nochmal.
3: Trottoir oder
2: Trottoir. Richtig.
3: Trottoir. Aber eigentlich ist das französische Wort.
2: Ja, aber wir sagen ja gleich auch Trottoir, oder?
3: Es hat mich jetzt gerade mega verwirrt, aber okay.
2: 50 Franken ja, gehen auf Bojensee zu Miriam. Gratulieren.
3: Danke vielmals.
2: Hey, Susanne, ich würde sagen, du brauchst eine Revanche, gell?
3: Ja, genau.
2: Sehr gut. Also, bis zum nächsten Mal und einen schönen Tag euch. Tschüss zusammen.
3: Danke, tschüss.
2: Merci, ciao, ciao.
3: Ciao.
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0: Saigon, Parson James mit Stole the Show. Das ist Energy, jetzt geht 20 vor 2. Und bei uns gibt es einfach diese Woche 3 E-Autos zum Gewinnen.
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0: Das ist wirklich schon fast frech. 3 Elektroautos in allen unseren Energy-Städten. Basel, Bern und Zürich. Gestern ist es in Basel schon verlost worden, heute in Bern und morgen in Zürich. 2 Jahre hast du das Auto im All-Inclusive-Abo von Carvolution. Versicherung, Service, Reifen etc. Herrlich. Und heute eben sind wir in Bern unterwegs am Marzili-Parkplatz mit der Fiona. Und dort wird der Sieger verkündet.
2: Also die Person, die gewonnen hat, heisst Dominik Locher.
0: Ja, dann hat sie natürlich noch schnell müssen den Gewinner als Mikrofon holen, unsere liebe Fiona.
3: Ich bin ein glücklicher Gewinner mit dem Dominik. Hey, gratuliere!
4: Merci vielmals.
3: Die erste Reaktion ist ein Freudenschrei. Was war gerade so? Hast du hast deinen Namen gehört?
4: Ja, weiss auch nicht. Ich bin spontan dahergekommen. Ja, nicht mit dem gerechnet. Ja. Aber ich freue mich.
3: Was war jetzt so der Hinweis, wo du nachher genau gewusst hast, mal genau dort muss das Auto stehen?
4: Ja, zwischen Bowlingbahn und Restaurant. Terrasse, ja.
3: Marzili Parkplatz, easy, oder?
4: Sackgasse, ja.
3: Sehr cool. Jetzt sagst du, was ist die allererste Fahrt, die du nachher mit deinem eigenen Auto von Carvolution wirst machen? Wo führt sie als erstes hin?
4: Das weiß ich noch nicht. Spontan.
3: In das Restaurant gut essen, sieg es mal.
4: Bin ich, ja.
3: Hey, sehr cool. Ich wünsche dir ganz, ganz viel Spass mit deinem Auto.
4: Merci.
3: Nicht so gerne so zum Schluss irgendeine Freudeschrei.
4: Juhu!
0: Der Dominik ist natürlich nicht der Einzige, der dort vor Ort war. Nein, auch noch ein paar andere hat Fiona angetroffen, die ein bisschen traurig sind.
3: Jetzt geht es mit dem Juli, mit dem Oli und dem Luca. Die 3 Papis, die gerade nebenbei noch ihre Kids am Füttern sind, zur Mittagszeit. Jetzt hat er gedacht, wir kommen extra schnell über den Mittag hierher. Jetzt hat es aber leider doch nicht geklappt. Aber gleich schönes Ausflügel gewesen, oder was? So mit der Papi-Zeit.
5: Ja, es hat sich gelohnt. Wir sind rumgelaufen, die Kinder konnten füßeln. Und jetzt sind sie wach und haben Hunger und wir hätten Lust auf ein Auto.
3: Aber man freut sich doch gleich auch für den Gewinner, oder?
5: Absolut. Hey, ja, Dominik.
3: Hey, ja, Dominik.
0: Ja, Dominik gewinnt also das Auto in Bern. Hey, ein E-Auto haben wir noch morgen in Zürich. Also, wenn du willst wissen, was die Hinweise sind, um herauszufinden, wo denn das Auto wird stehen morgen, dann musst du schauen unter energy.ch/carvolution, so wie man sagt. Und morgen Morgen gibt es dann für dich den letzten Hinweis.
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0: aus Breda, aus Holland. DJ Tiesto, The Business, Mittwoch, der 26. August, die Nachmittag mit Energy.
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0: Und ein Update gibt's vom Luzi Fricker.
2: Das Nepal fordert der Sturzflut zahlreiche Tote und hunderte Vermisste. Laut einem Bericht von Nepal News sind in der Nähe vor Grenzen zu Tibet mindestens 17 Menschen gestorben. Weiter werden rund 400 Touristen und Wanderer vermisst. Die Flut hat verheerende Schäden angerichtet. Ganze Dörfer sind weggeschwemmt worden. Ein grosser Teil der Infrastruktur ist zerstört. Rechtsextreme haben sich mitten im Wallis ein Lager eingerichtet. Laut dem Walliser Boten haben letzte Woche rund 35 Mitglieder von der Identitären Bewegung Deutschland auf einer Alp im Simplon campiert. Die Gruppe ist vor allem gegen Zuwanderung und fordert Remigration, sprich die Ausschaffung von möglichst vielen Menschen mit ausländischen Wurzeln. Ab Anfang November können Schweizerinnen und Schweizer die neue biometrische Identitätskarte beantragen, wie es schon beim Pass möglich ist. Der Bundesrat hat heute dafür grünes Licht für die rechtliche Grundlage gegeben. Auf dem Chip der ID werden ein Gesichtsbild und zwei Fingerabdrücke gespeichert. Die neue Version soll noch besser vor Missbrauch schützen. Die Behörden empfehlen vor allem für Reisen innerhalb der EU die biometrische Variante.
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0: So, ich glaube, heute ist definitiv so ein Mittwochnachmittag, wo wir sehr viele Familien, Kids in den Buddies werden antreffen. Perfekt Sommerwetter, 27 bis 29 Grad. Viel, viel Sonne, fast keine Wolken. Und darum, weil es schön ist. Morgen, Donnerstag, Copy-Paste, recht sonnig. In den Alpentälern ein bisschen föhnig. Im Mittelland eine leichte Bise, 29 bis 32 Grad, bevor dann am Freitag sich kurz der Herbst meldet mit Regen und 22 Grad.
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0: 2 ab 2 haben wir es. Schicken liebe Grüße dir ins Auto, wo wir Stop and Go haben auf den üblichen Strecken. Darum sage ich dir, wo du im Stau stehst in der Region Zürich-Aargau. Das machst du auf der A3 Richtung Zürich, ab Quartentunnel bis Murgwaldtunnel wegen einem Pannenfahrzeug. Defekte LKW dort, darum der Standstreifen gesperrt. In der Region Bern-Mittelland hast du Stau auf der A1 Richtung Bern, ab Herkingen bis Wangen an der Aare. Dort verlierst du etwa 15 Minuten. In der Region Zentralschweiz stehst du auf der A2 Richtung Gotthard ab Quinto bis Airolo. 4 km Stau heisst für dich einen Zeitverlust von 40 Minuten. In der Gegenrichtung auf dem Weg in Süden runter, ab Wassen bis Göschenen sind es 2 km. Bedeutet, du verlierst 20 Minuten. Wünsch dir viel Geduld, Nerven und eine gute Fahrt ans Ziel.
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0: 3 ab 2 haben wir es. Und falls du jetzt merkst, es kommt langsam so ein Nachmittagstief, oder? Gibt es vielleicht ein Käffeli, falls du Käffeli trinkst, um wieder ein bisschen wach zu werden? Und wenn nicht,

0: gibt es keinen besseren, der passen könnte. Der Alex Warren mit Fever Dream zum Start.
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0: Am Mikrofon für dich, Lara Kürbisch. Heute bis um 3 Uhr hier auf Energy. Schön, bist du mit dabei. Merci, hast du eingeschaltet. Schönen Abend.

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1: Ja, und du kannst einfach auf energy.ch kurz den Grund angeben, oder? Du und deine 3 besten Kolleginnen oder Kollegen können nämlich zusammen Platz gewinnen in der exklusiven Mastercard Zone. Das heisst, ihr habt separaten Eingang, separate Bar, plus könnt ihr auch noch sitzen. Und dann müsst ihr einfach anschreiben bei der Bewerbung, warum eure Freundschaft so speziell ist. Und dann nehmen wir das Telefon in die Hand und läutet an.
2: Grüße.
1: Ist da Christine?
2: Ja.
1: Das ist Laura von Energy. Hoi!
2: Ah, hallo! ich habe darum nicht gerne, aber das kennt ihr sicher, die Ari, die man Nummer noch nicht kennt, darum sage ich den Namen einfach nicht.
1: Das ist mühsam, gell? Und das ist eben lustig, wenn man sich bei Gewinnspielen anmeldet, muss man halt damit das Telefon abnehmen. Das wäre noch wichtig.
2: Ja, das,
1: gut,
2: das
1: Christine.
2: Ist aber noch. Hallo Lara.
1: Hoi! Los, du hast dich bei uns beworben. Magst du dich erinnern, für was?
2: Ist für die Energy Air Tickets.
1: Ja, genau, richtig.
2: Okay.
1: Weißt du noch, was du angegeben hast?
2: Ist es das wegen der 4 Frauen?
1: Ja, genau.
2: Das habe ich gestern am Abend erst gemacht.
1: Oh, wow, okay. Also erzähl mal, was sind das für 4 Frauen, Christine?
2: Eben, wir sind, also die eine ist 50, ich bin noch 49 und die andere ist auch 50 und eine ist 48. Und ja, wir sind schon vor, also sind wir unabhängig voneinander sind wir gegangen, dann war es zu Bern und es hat mega gefackt. Aber eigentlich ist es für uns ein bisschen weit Luzern, aber wir haben gesagt, ja, wenn wir irgendwie vielleicht einen super Platz hat und noch könnt hocken auf alles rauf, etc. Und ja, wir sind eine coole Truppe, ja.
1: 4 rockige Frauen hast du angegeben.
2: Ja.
1: Also, ja. Ich höre schon an deiner Stimme. Ich glaube, das wird lustig mit euch. Und darum würde ich sagen, gibt's 4 Tickets, gratulieren!
2: Mega cool, merci vielmals.
1: Hey, ihr habt einen separaten Eingang in die Mastercard-Zone. Ihr habt Sitzmöglichkeiten, eine eigene Bar. Also, brauchst du noch mehr, Christine, oder
2: läuft das? Ja, das ist super für alte Frauen. Also, alt, da sind wir relativ. Also, für die Jungen bist du ja zwischendurch peinlich so, aber nein, ich liebe das Energy, finde das immer mega cool. Und ja, ich auch mega cool.
1: Also, ihr müsst jetzt halt den Ausflug auf Luzern machen, gell? Aber das schaffen die. Wir sind ja noch nicht so alt, gell?
2: Nein, also das ist kein Problem. Ja, und so sowieso.
1: Sehr cool. Christine, wir sehen uns am 5. September und ganz viel Spass.
2: Ja, gleichfalls.
1: Ciao,
2: merci,
1: Christine.
2: Dankeschön.
1: Tschüss.
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1: Darfst du dich sehr gerne bewerben für dich und deine Kollegen unter energy.ch. Da gibt es vielleicht auch schon bald einmal 4 Tickets in der Mastercard Zone.

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0: Jason Derulo mit Breathing. Jetzt geht 20 vor 3 hier auf Energy, deinen Mittwochnachmittag mit uns. Wo ich seit dem 10 hier auf Sendung bin und du vielleicht schon los ist seit dem 10 und du denkst, was ist da los? Warum passiert nichts jetzt?
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0: Ja. Wie sagt man so schön, das Beste kommt zum Schluss, oder? 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Und zwar fürs Energy Air am 5. September auf der Luzerner Almend mit 40'000 Energy-Hörerinnen und Energy-Hörern. Also eigentlich mit Gewinner, mit nur Gewinner.

0: Paris. 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

0: Mabel, don't call me up. Das ist Energy. 2 Minuten noch, dann haben wir es 3:15. Energy Air Tickets für Luzern, 5. September. Heiß begehrt und darum nehmen wir das Telefon hier einmal kurz ab. Heute am Mittwochnachmittag. Schauen, wer dran ist. Energy, da ist Laura. Hallo.
1: Ja, hallo, das ist Claudia.
0: Claudia, ciao. Erzähl, woher läutest du an?
1: Ja, ich rufe an von Luzern.
0: Nein, komm jetzt!
1: Ja, mal.
0: Claudia!
1: Ich bin erstaunt, dass ich durchkomme.
0: Läutest du zum ersten Mal an, oder was?
1: Nein, ich habe schon ein paar Mal probiert, aber...
0: Claudia, wie alt bist du und warum willst du das Energy Air?
1: Ja, ich bin schon 53 und ich bin noch nie an einem Energy Air Konzert gewesen. Und das wäre jetzt natürlich der Oberhammer, wenn ich die würde gewinnen.
0: Und wie nahe wohnst du von der Almend?
1: Ja, also ich wohne in Adligen, das ist ein bisschen...
0: Ah ja, ja. Ich weiss wo. Adligen, ja natürlich, hey. Claudia, du redest mit einer Zentralschweizerin.
1: Ah,
0: hey, da kannst
1: okay,
0: du ja easy von Adligen eigentlich rein theoretisch auch mit dem Velo kommen, oder? Hättest du dich noch ein bisschen bewegt bis dahin, was meinst du?
1: Ja, genau. Ja, ich denke, man bewegt sich nachher noch genug,
0: das
1: oder?
0: Das stimmt natürlich. Und wer würdest du mitnehmen, Claudia?
1: Mein Mann.
0: Also los, einmal zwei Tickets.
1: Er hat zwar am nächsten Tag einen Lauf, aber er hat gesagt, er kommt mit. Juhu, danke vielmals.
0: Was für einen Lauf hat er denn?
1: Er macht einen Arnerseelauf, aber da muss er durch.
0: Da muss er jetzt durch. Wer festen kann, kann nachher auch abliefern. Das wird er schon schaffen.
1: Ja,
0: gell?
1: Ist doch so, oder? Genau.
0: Hey Claudia, super. Du gewinnst einmal zwei Tickets. Wir sehen uns am 5. September in Luzern. Ich freue mich.
1: Super. Ich mich auch.
0: Ciao,
1: danke.
0: Tschüss.
1: Merci. Tschüss.
0: Hey, auch du hast die Chance noch, zum Ticket zu gewinnen fürs Energy Air. Einfach dranbleiben, das lohnt sich auf jeden Fall. Und jetzt geht es weiter mit Energy Downtown. Und zwar am 3. Der Roger Schürch begleitet dich in deinem Feierabend. Viel Spass. Hey!

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1: Mittwochnachmittagsübersicht mit Luzi Fricker.
2: Das Nepal fordert der Sturzflut zahlreiche Tote und Hunderte Vermisste. Laut einem Bericht von Nepal News sind in der Nähe vor Grenzen zu Tibet mindestens 17 Menschen gestorben. Weiter werden rund 400 Touristen und Wanderer vermisst. Die Flut hat verheerende Schäden angerichtet. Ganze Dörfer sind weggeschwemmt worden. Ein grosser Teil der Infrastruktur ist zerstört. Ab Anfang November können Schweizerinnen und Schweizer die neue biometrische Identitätskarte beantragen, wie es schon beim Pass möglich ist. Der Bundesrat hat heute dafür grünes Licht für die rechtliche Grundlage gegeben. Auf dem Chip der ID werden ein Gesichtsbild und zwei Fingerabdrücke gespeichert. Die neue Version soll noch besser vor Missbrauch schützen. Die Behörden empfehlen vor allem für Reisen innerhalb der EU die biometrische Variante. Der Zürcher Hauptbahnhof verwandelt sich heute Vorabend zu einer spektakulären Stabhochsprungbühne. Im Rahmen von Weltklasse Zürich messen sich die besten Stabhochspringerinnen der Welt. Zumindest drinnen ist die Lokalmatadorin Angelika Moser, die vor zwei Wochen zu Birmingham den EM-Titel hat geholt. Unter anderem mit der dreifachen Weltmeisterin Katie Moon aus den USA ist die Konkurrenz allerdings hochkarätig. Los geht's mit dem Mega-Event um 17:30.
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4: Viel Sonne, die wir hier heute tanken dürfen. Die Temperaturen momentan bei mir zeigen um die 27 Grad an. Je nachdem, wo du unterwegs bist, kann es dann noch 1, 2 Grad mehr oder weniger sein. Sonst alles rundherum ein richtig runder Sommermittwoch, 26. August, haben wir hier einkassieren. Morgen legt es sogar noch ein Spürchen nach. Temperaturmässig wird es noch heißer. Hitzetag mit bis 31 Grad.
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4: 2 Minuten nach der 3 und da brauchst du einfach schon richtig viel Geduld. Zum Beispiel in der Region Zürich-Aargau auf dem Nordring Richtung St. Gallen zwischen dem Limmataler Kreuz und dem Gubrist stockt. Dann auf der A1 Gegenrichtung Richtung Zürich, aber Frediken bis mit Zürich-Ost. Auch so auf der A3 Richtung Zürich am Quartentunnel bis mit dem Murgwaldtunnel Stop and Go, weil dort der Lastwagen den Geist aufgegeben hat. Dann schauen wir auf den Westring Richtung Basel. Ab Burdorf Nord bis mit dem Limmataler Kreuz brauchst du länger Westumfahrung. Auch ab der Verzweigung Zürich Süd Richtung Wiedeke zwischen Bruno und Wiedeke stehst du. Dann durch das Mittelland durch. A1 fahrt Richtung Bern ab Herkingen bis mit Wangen an der Aare geht es länger. Auch in der Region Basel meldet sich die A2 Richtung Basel rein. Ab der Verzweigung Hagenau bis mit Basel-Badischer Bahnhof maximal rollen aktuell.
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4: Ja, du bist mit Energy Downtown zusammen in diesem Mittwochnachmittag rein, kurz nach der 3. Es ist ein ganz spezieller, der 26. August, einer, wo wir fernsehtechnisch aus Schweizer Sicht schon ein bisschen ausschlachten hier, weil der Mr. Wetterfrosch, Mr. SRF Meteodach, der Thomas Bucheli, nach 34 Jahren SRF Meteo ist jetzt Schluss. Kennen kann das sympathischer als er.
5: Meine Damen und Herren, ja, wie soll ich Sie jetzt begrüßen?
4: Es hat nicht manchen Moment gegeben, wo ihm wirklich so das Wort gefällt hat.
5: Ja, wenn es Radio Energy ruft, dann stehe ich natürlich auf.
4: Heute zum letzten Mal auf dem grossen SRF Meteodach, Thomas Bucheli. Was gibt das heute Abend? Und wie viele Emotionen sind da noch mit dabei? Was macht Thomas Bucheli nachher? Alles hier bei uns in der Show. Schön, bist du dabei.
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0: Downtown 2002. Das war vor 24 Jahren der Fall. Dann hat Roger Federer sogar noch aktiv Tennis gespielt und Grand Slam Turnier gespielt. Gewonnen und so. In der Zwischenzeit, Rücktritt, vor gut 2 Jahren war es der Fall.
1: Ich habe immer gesagt, ich will auch nicht perfekt sein. Ja. Ich bin immer authentisch, weil ich glaube, bin immer mehr selber geblieben.
0: Der Maestro. Gestern Abend, da hat er noch das alles verdiente Abschiedsspiel bekommen. Auf grosser internationaler Bühne hat er aber Tschüss sagen von Nordamerika. In New York hat er gespielt. Luzi Fricker aus der Energy News Redaktion. Roger Federer, der Sportler, der die Nation hat rausgebracht hat, wo ich aber so viele Erinnerungen noch vor mir habe, im Gedächtnis selber, in all dieser Karriere. Was ist so der Moment, wo dir geblieben ist?
2: Also die legendäre Duell gegen Rafa Nadal. Mittlerweile ja beste Freunde geworden, das ist schon unvergesslich. Und er ist nach wie vor halt einfach ein Held. In Amerika hätte er sich eben gar nicht richtig verabschieden können, obwohl er, und das ist rekordverdächtig, 5-mal hintereinander zu US Open gewonnen. Jetzt gestern die ganz grosse Party für Roger in New York.
0: Es war der Mann, der regelmässig in Sommer- und Herbstferien auch im Teenager-Alter einfach die Sonntage blockiert war, für irgendein Tennismatch von ihm zu schauen. Roger Federer gestern Abend, grosse Verabschiedung. Wie viele Emotionen der mit dabei gewesen und wie man es schafft, das Gesicht, das Antlitz von Roger Federer in den Himmel aufzuzaubern. Gehen wir schnell 5 Minuten, dann reden wir darüber.
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0: That ist eine neue Nummer von Ray Dalton. Energy Downtown ist es dann Mittwochnachmittag, 18 Minuten an der 30. Moment, wo der Abbauer Nationalstolz Punkto beste Sportler ever wieder vorkommt.
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0: Unser grösster Sportler von allen Zeiten ist zurück auf der Tennisweltbühne. Der Roger Federer ist im Arthur Ashe Stadion, wo er die US Open 5-mal hintereinander gewonnen hat, mit ein bisschen Verspätung frenetisch verabschiedet worden. Energy Reporter Luzi Fricker, es ist, glaube ich, für unseren Maestro ein perfekter Abend geworden letzte Nacht.
5: Ja, endlich hat er Zeit gehabt, sozusagen in seinem US-Wohnzimmer für immer Ade zu sagen, wobei für immer ist auch nicht ganz gesagt, aber es war eine unglaublich magische Stimmung in dieser Tennis-Arena in New York. Und die Fans haben Roger Federer richtig gegen vorne gepaged. Zuerst hat der Maestro in einem Showmatch seinen alten Rival Andy Roddick mit 6-3 Bodyguard von Zoll aufgespielt. Wirklich wie früher, wie zu seinen besten Zeiten. Und die Fans haben T-Shirts mit der Aufschrift «New York liebt Roger Federer». Also da sieht man, dass er nach wie vor unglaublich beliebt ist.
0: Es ist wirklich alle Namen gerne gehabt, vor allem eben der Roger Federer. Das klingt auch nach Emotionen pur und seine Familie war ja auch der.
5: Ja, ein ganzes Septett, also die 7. Höchst sind sie vor Ort gewesen, neben der Ehefrau Mirka und die beiden Zwillingstöchter, Mayla und Charlene, mittlerweile schon 17 sind die. Und auch die beiden 12-jährigen Zwillingsgielen, der Leo oder Lenny und auch die Eltern auch noch ebenfalls auf der Tribüne. Die Mutter Linette hat sogar noch ein paar Freudentränchen vergossen, also äußerst herzig. Und als Grande Finale hat es dann auch noch eine gigantische Drohnenshow gegeben, wo das Gesicht von Roger Federer ist abgebildet worden. Und das Beste, der King Roger, ich habe es angetönt, der hat gesagt, ja, er hat eigentlich weiter Lust zum Tennis spielen, also es könnte weitere so Comebacks geben.
0: Oder einfach mal als Trainingspartner anfragen, für alle Hobby-Tennisspieler, Tennisspielerinnen da draußen. Warum nicht einfach mal ein Mail?
5: Kann man mal machen, wenn es nicht fürs Gratis macht, aber versuchen kann man es ja.
0: Hey, da hast du doch auch als Roger Federer, als Weltathlet wieder Bock, wenn du so etwas siehst.
5: Ja, bis nach dem Aufruf würde geht der Mail-Eingang komplett explodieren von dem guten Roger.
0: Bleiben auf alle Fälle dran. Roger Federer, jetzt hat es definitiv noch gelangt für eine anständige Verabschiedung von der Tennis-Weltbühne. Das, nachdem er ja eigentlich auch schon vor längerem Zeit das letzte Mal in einem Profimatch das Racket hat in die Hände genommen.
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0: Seit 3 Jahren ist das so ein Song, der einfach nicht auf dem Gehörgang rausgeht. Hat sich im wahrsten Sinn vom Wort einfach rein tätowiert. Loreen Tattoo, das ist Energy Downtown, 3:30.
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0: Viel, viel Sonne. Heute noch einmal tanken. Heisst, die Temperaturen auch noch einmal richtig angenehm sommerlich. Ich sage es jetzt einfach mal so. Regen nicht in Sicht. Heute durch den Tag noch. Oder die Nacht durch. Sollte es eigentlich überall trocken bleiben. Oder morgendrig Tag. Zuerst mal heute Temperaturen mit bis zu 27 Grad. Morgen Hitzetag mit bis zu 31 Grad erst auf Freitag schaltet sich der vorherbstliche Regen ein.
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0: Da brauchst du aktuell geduldig noch ein bisschen länger, kurz nach der 3:30 in der Region Zürich-Aargau auf dem Nordring Richtung St. Gallen am Limmataler Kreuz bis mit dem Gubrist stockt. Auch also auf der A1 von St. Gallen Richtung Zürich, aber Frätiken bis mit Zürich-Ost. Dann schauen wir für Westring Richtung Basel an Burdorf Nord bis mit dem Limmataler Kreuz heisst zu bremsen. Gleich auf der Westumfahrung Zürich-Süd Richtung Wiedeke zwischen Brunau und Wiedeke, wo du da stehst. Dann durch das Mittelland auf der A1 Richtung Zürich, ab Lutherbach bis mit Herkingen, immer wieder auf die Bremse. Gleich so für die Gegenrichtung Richtung Bern, ab Herkingen bis mit Wangen an der Aare. Zu viel Auto auf dem Mal unterwegs, ergo eine Viertelstunde, die du länger brauchst in der Region Basel auf der A2 Richtung Basel, ab der Verzweigung Hagenau bis mit Basel-Badischer Bahnhof. Wir schauen noch schnell, was da punkto Ferienverkehr abgeht. In der Zentralschweiz, genauer gesagt eben für alle die, die zurückkommen Richtung Deutschschweiz, vor dem Gotthardtunnel, 3/4 Stunde anstehen, weil gute 4 Kilometer Stau. Geile die super richtig Feierabend.
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Tanz haben wir dann Mittwochnachmittag. Miley Cyrus Flowers. Wieder eine Miley Cyrus aktuell Trauer im Haus. Logisch, ihr Gott ja gerade verstorben ist. Ein Superstar, vor allem in der Country-Szene. Dolly Parton. Leider nach einem kurzen Kampf gegen Krebs verstorben. Unter anderem eben auch Sänger von dieser Nummer hier, Jolene, Dolly Parton. Letzte Nacht ist ja die Nachricht durchgekommen, dass eben Scotty von der Miley Cyrus sei gestorben. In der Zwischenzeit auch

Sensation auf der ganzen Welt natürlich reinkommt. Umso mehr trifft es irgendwie, wenn man einen so einen Remix anhört von der Dolly Partons Jolene, wo ja ihre Scottemage Miley Cyrus auch gesungen hat. Miley Cyrus, die schwiegt übrigens bis jetzt immer noch zum Tod von ihrem Gott, der Dolly Parton. Anders, der Vater von der Miley Cyrus, der Billy Ray Cyrus, der hat eine Nachricht veröffentlicht, die Dolly Parton ihm zuletzt noch gerade geschickt hat, wo drin steht, dass sie ihn von ganzem Herzen liebe und er werde sie immer auf die genau gleiche Art und Weise um gern behalten. Zum Tod von der Dolly Parton, dem Gotti von der Miley Cyrus. Sobald es etwas Neues gibt, gehört es natürlich zuerst hier bei uns. Jetzt

0: verspätete Geburtstagsglückwünsche. Madonna, absolute Popqueen, vor 10 Tagen 68 geworden und ich kann es einfach immer noch. Energy Downtown ist es am Mittwoch, jetzt geht 10 Minuten vor der 4.
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2: Also dann erzähl mir halt nichts von Nebel. Wie sieht es denn aus mit Regen? Was hast du da überhaupt mitgebracht? 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
4: Ja, ich habe es mindestens versucht mit dem Blödschirm.
2: Ja gut, das stimmt. Und dein Einsatz fürs Wetter ist auch nach 34 Jahren ungebrochen. Ich wünsche dir ganz viel Sonnenschein für deine letzte Sendung vom Dach vom Leutscherbach. Heute am 5 vor 8. Und wir hören uns morgen wieder wie gewohnt am 5. 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
4: Aussichten wünsche ich jetzt Ihnen weiterhin einen schönen und ruhigen Abend. Auf Wiedersehen wieder.
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0: Die Übersicht mit dem Luzi Fricker.
2: Nach der verheerenden Sturzflut in Nepal steigt die Zahl der Todesopfer und der Vermissten weiter an. Die Behörden haben laut ORF bis jetzt über 50 Tote registriert. Hunderte Menschen werden vermisst, darunter knapp 300 ausländische Touristen. Über allfällige Schweizer Opfer ist bis jetzt nichts bekannt. Erste Filmaufnahmen zeigen das Ausmaß der Katastrophe. Ganze Dörfer und Brücken sind der Schlammlawine zerstört und weggeschwemmt worden. Experten vermuten, dass eine Eislawine die Katastrophe hat ausgelöst. Der Bundesrat greift den Schweizer Bauern, die unter der Trockenheit gelitten unter die Arme. Für das sie die finanziellen Engpässe überbrücken können, die durch die Tür entstanden sind, gibt es zinslose Darlehen in der Höhe von 54 Millionen Franken. Weiter sollen in den nächsten Jahren knapp 20 Millionen Franken eingesetzt werden, für einen Wald an den Klimawandel anzupassen. Für die Gelder braucht es jetzt noch grünes Licht vom Parlament. Der Zürcher Hauptbahnhof verwandelt sich heute Vorabend zu einer spektakulären Stabhochsprungbühne. Im Rahmen von Weltklasse Zürich messen sich die besten Stabhochspringerinnen der Welt. Zumindest innen ist die Lokalmatadorin Angelika Moser, die vor zwei Wochen in Birmingham den EM-Titel hat geholt. Unter anderem mit der dreifachen Weltmeisterin Katie Moon aus den USA ist die Konkurrenz allerdings hochkarätig. Los geht's mit dem Mega-Event um 17:30.
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0: Richtig schön und schön angenehm warm. Temperatur um die 27, 28 Grad. Heute Nachmittag bis in Feierabend rein. Bleibt dann auch trocken. Morgen noch einmal ein Hitzetag angesagt. Mit viel Sonne von morgen bis am Abend. Und Temperaturen, die dann steigen auf bis gegen 31 Grad.
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0: Wer jetzt gerade unterwegs ist, tut vielleicht schon gut daran, mal zu schreiben. Hey, kommen wir ein bisschen später. 2 Minuten nach der 4. Die Region Zürich-Aargau zum Beispiel auf der A1 Richtung St. Gallen ab Dietikon bis mit dem Gubber ist gestockt. Auch so weiter ab Zürich-Nord bis mit Zürich-Ost. Dann in die Gegenrichtung ab dem Rastplatz Baltenschwil bis mit Zürich-Ost ebenfalls Stop and Go wie auf dem Westring Richtung Basel. Ab Urdorf-Süd bis mit dem Limmataler Kreuz. Dann A3 Richtung Basel weiter. Am Bruck bis und mit Effingen ebenfalls immer wieder bremsen. Gilt hier für die Westumfahrung Zürich-Süd Richtung Wiedike zwischen Brunow und Wiedike. Dann schauen wir ins Mittelland. Dort stehst du jetzt mittlerweile schon eine Viertelstunde auf der A1 Richtung Zürich ab der Verzweigung Lauterbach bis und mit Herkingen. Stau aber auch in Gegenrichtung ab Herkingen bis und mit Wangen an der Aare. Dann rund um das Herkingen Kreuz, wo du auch schon wieder überall anstehst. Dann schauen wir auch noch gerade in der Region Solothurn, weil es eben dort auf der A1 steht, hier Rückstau im Raum Solothurn. Solothurn auf der A5, und Zubringer auf der A1, wenn du Richtung Solothurn fährst, ab Solothurn Ost, schon Schneckengang einlegen. Ja, in der Region Basel meldet sich da 2 Richtung Basel rein, ab der Verzweigung Hagenow bis mit Basel-Badischer Bahnhof geht so 4 Stunden länger. Ebenfalls Geduld ist gefragt auf der A3, fahrt Richtung Zürich, ab dem Bötzberg-Tunnel. Achtung, dort haben wir nämlich ein Pannenfahrzeug. In der Zentralschweiz dort das Update von der A14, Zug Richtung Luzern, ab Buri bis mit dem Rathausentunnel, stocken es aktuell. Dann 3 Kilometer Stau vor dem Gotthard, Ferien, Rückreiseverkehr Richtung Deutschschweiz hinein, heisst mindestens eine halbe Stunde länger, bis du durch den Tunnel kannst.
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0: Hoi, hoi. Energy Downtown grüßt schon mal. Schön, bist du mit dabei. Zu dem Zeitpunkt, wo jetzt auch mal so die 4 Fragen wieder aufkommen dürfen. Ich bin ja momentan so, ich wieder in meiner gesungenen Phase drin. Gefangen, sage ich jetzt einfach mal. Weißt du, so im Büro, so in der Kantine, es gab so Waffeln, so Jockey-Stängeli-Zeug und Geschichten. Und ich bin der, der nebenan halt einfach in die Fruchtschale hineingreift. Nein, schon schön.
1: Hey.

0: Komm, schliessen wir das Ding noch einmal zusammen. Für. Das ist
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0: Energy love. Downtown mit dem Mittwochnachmittag, 11 Minuten nach der 4. Und dann ist der Grill für den Reis. Für heute Abend Grillfest. Und morgen geht auch alles perfekt. Noch Wetter mit bis zu 31 Grad morgen. Das Schwitz ist nicht nur hinter dem Grill. Schön bist du da.
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0: Heute mit dem Mann, wo ich für die nächste Steuererklärung noch könnte, zu Hilfe kommen. Der Dieter aus dem Aargau. Salut Dieter, hoi.
4: Salut Roger.
0: Buchhalter, ganz ehrlich, wie manche ja, Anfrage mit vielleicht schiefem Hintergedanken. Hast du das schon bekommen?
4: Ja, mit schiefem Hintergedanken. Ja. Ich mache gerade so einen seriösen Eindruck.
0: Absolut.
4: Das bezahlt sich niemand.
0: Grand Slam Zürich heisst, du willst ein zürichdeutsches Wörtchen ausfindig machen und dann gewinnst du 50 Franken Seal City Gutschein. Zu Recht fragt man natürlich im Moment, Aargau, was qualifiziert dich für zürichdeutsch? Das frage ich jetzt als Berner, gell? Ich
4: habe natürlich ein paar Jahre lang im schönen Horgen weißt, in Zürich viel gelebt und gearbeitet und in der Stadt Zürich studiert und darum, ja, das eine oder andere Wörtchen kennen. Hey,
0: also mitchecken hast du auf jeden Fall schon mit wehenden Flaggen bestanden. Alles gut. Wenn wir mal kurz schnell am Reddit rein schauen, was für ein Wörtchen für dich gibt.
4: Das ist die Top.
0: Komm, mit anlaufen hier da. Also ich kann dir sagen, ich würde wieder Esu am Berg anstehen, aber drücke dir die Daumen, dass du es weißt. Was ist eine eingerollte Schafsfladen? Deine 6 Sekunden hier.
4: Eine eingerollte Schafsfladen?
0: Ja.
4: Ich habe keinen Plan. Wirklich keinen Plan.
0: Eine eingerollte Schafsfladen, brutal
4: schwierig. Ja, ich hätte jetzt wahrscheinlich irgendeinen Döner oder etwas gesagt, aber keine Ahnung.
0: Frag einfach mal nachher, er ist ja der Autor vom Zürcher Slangikon, der Domenico Blast kennt das natürlich.
5: Ja, das ist auch so ein Mechanismus von Slang oder von Zürich-Slang, dass man Zeugs einfach ganz genau beobachtet, was es wirklich ist. Und ein eingerollter Schafsfladen ist etwas, das vom Schaf kommt, wo man in einen Fladen rollt und Kebab.
0: Hey!
4: Nee,
0: gut gehabt. Schau jetzt, so ein gar 50er für dich vom Seal City.
4: Hey, super.
0: Manchmal muss man sich einfach etwas getrauen, Dieter. Absolut richtig.
4: Ja, genau.
0: Hey, viel Spass dann beim Shoppen im Seal City und denkst schon mehr beim nächsten Kebab, gell?
4: Ja, mach ich doch. Danke vielmals, gell?
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0: nichts anderes als die Volksseele auch ein bisschen beruhigen, was wir hier bei Energy Downtown machen. Schön, bist du mit dabei. 17 Minuten nach der 4 jetzt. 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

0: Weißt du, die Äugli oben sind um 5 Uhr am Morgen, genau. Michael Schulte singt genau um 5 Uhr am Morgen. Für mich ist es okay, 20 ab 4 Uhr. Energy Downtown ist da für dich. Geht zusammen Richtung Feierabend, wo je nachdem es eben ein bisschen mehr kesseln kann. Kommt ein bisschen darauf an, wie es dir momentan geht. Ein neues Studio, das ist rausgekommen, das sagt, ha, reich sein hilft dir im Fall gar nicht so. Vor allem, wenn es um die Psyche der Kleinsten geht. Noah Dibas aus der Energy News Redaktion.
1: Genau, ja, der Tag hat irgendwie herausgefunden, dass extremer Reichtum, also wenn du so mega, mega, mega reich aufwachst, ist etwa gleich schädlich für deine Kinder wie bittere Armut, zumindest wenn man das psychische Wohlbefinden anschaut.
0: Was heisst das eigentlich genauer? Also, wie geht es den ultrareichen Kindern bei uns in der Nation?
1: Ja, der Tagi hat mit Jessica McGauley geredet. Die hat so ein Unternehmen extra für das gegründet, weil viele Kinder von Superreichen irgendwie keinen Sinn sehen im Leben, weil sie halt irgendwie für nichts mehr richtig arbeiten müssen und halt immer ein bisschen das Auffangbecken von den Eltern haben und so irgendwie keine Leidenschaft oder eben keinen Sinn haben können entwickeln, für was sie machen wollen.
0: Okay, kann man dir nicht sagen, es ist jetzt ein bisschen Klagen auf höherem Niveau, man kann sich ja Hobbys
1: kaufen. Auf jeden Fall, aber gleich sieht man in der Wohlstandspsychologie so eine U-Kurve, eben, die zeigt, dass an den Enden der Wohlstandsspektren sind Kinder am unglücklichsten oder am anfälligsten auch für Suchterkrankungen. Und ich meine, die reichen Leute sind gleich noch die, die Macht oft tragen. Und da ist eigentlich schon auch für alle wichtig, dass denen irgendwie psychisch auch nicht ganz schlecht geht.
0: Es geht so ein bisschen darum, um wie viel Geld braucht man, um glücklich zu sein. Wie viel Geld im Monat muss reinkommen bei der Noah Dibas aus der Energy News Redaktion, dass du ein glückliches Leben führst?
1: Ja, du, ich so mit 6'000 Franken könnte ich, glaube alles machen, was ich mir will.
0: Es ist, glaube ich, schon ein bisschen so, oder? Gut, bei mir ist noch Familie hinten dran. Alles. Ich glaube noch so 7'000 dort rum, weil du dann eine Kita musst zahlen, weil du dann auch noch eben sonst Verantwortungen hast etc. Und wenn man halt in der Stadt lebt, ist alles richtig. Aber weißt du, lass uns da diskutieren. Mit der Energy Downtown Community, wie viel Geld braucht es pro Monat, für das man glücklich, dass du glücklich bist?
1: Ui, da bin ich gespannt, was reinkommt.
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9: Es schwitzt sich so schön. Heute und morgen noch einmal. Temperaturen heute bei um die 28 Grad. Dazu bleibt es so trocken. So viel schon mal vorweg. In der Nacht auf morgen. Temperaturen dann wieder leicht erhöht. Aber für die Tropennacht reden wir noch lange nicht. 17 Grad in den frühen Morgenstunden. Das wird der Montagtag noch einmal richtig gezündet. Mit zum Teil über 30 Grad, so 1, 32 Grad an exponierten Stellen. Dazu gibt es viel, viel Sonne. Die Woche, die kommen dann erst so richtig geil auf den Freitag.
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9: 2 Minuten an der halben 5. Achtung, Freude, auch im Raum Zürich unterwegs sein. Dort rund um den Gubberist, im Brütiseller und am Limmataler Kreuz stehst du eh schon wieder an. Zusätzlich hat es noch getatscht auf der A1 von St. Gallen Richtung Bern, am Rastplatz Balterschwil bis mit Zürich-Seebach. Geht wegen genau diesem Unfall schon mal länger. Dann auch noch fort dran, Zürich-Seebach bis mit Zürich-Ost, ebenfalls Stop and Go. Weiter auf der A1 Richtung Bern oder in Argo ab Dietikon bis und mit der Verzweigung Bierfeld schon mal anstehen. Schauen wir heute gerade schnell noch auf die Westumfahrung Zürich Süd Richtung Wiedikon. Zwischen Bruno und Wiedikon brauchst du auch länger. Dann durch das Mittelland auf der A1 Richtung Zürich schon am Wankdorf bis und mit Schönbühl, wo du stehst. Weiter vorne noch gerade ab der Verzweigung Lutherbach bis und mit Herkingen sicher 20 Minuten, wo du dort länger brauchst. Die Gegenrichtung, wo der da steht, ab Herkingen bis und mit Wangen an der Aare. Dann rund um das Herkingen Kreuz, so oder so in alle Richtungen, wo du ebenfalls stehst. Zusätzlich, weil es ja Stau hat auf der A1, Stau jetzt Retour bis in Raum oder Region Solothurn. Freut ihr auf der A5 von Biel her, kommen ab Solothurn Ost wird es dort schon ungemütlich. Dann in der Region Basel hat es ebenfalls einen Unfall gegeben auf der A2 Richtung Basel auf der Höhe von der Verzweigung Hagnau. Stehst du genau dem vordran, aber auch noch Stau ab der Verzweigung Hagnau bis und mit Basel-Badischer Bahnhof. Sicher eine Viertelstunde plus. Weiter in Gegenrichtung fahrt Richtung Luzern auf der Höhe von Eptigen. Dort ist die Einfahrt gesperrt, ebenfalls wegen einem Pannenfahrzeug. In der Zentralschweiz meldet sich da 14 Zug Richtung Luzern an Buri bis und mit dem Rathausentunnel, wo der dort maximal Röhl ist. Auf der A2 stehst Gotthard Richtung Basel ab Hergiswil bis und mit dem Ruisportstunnel. Viel Geduld und ich probiere, dich sauber durchzugehen.
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0: von der grössten Hymne aus den 10er Jahren. Wenn du es, was ich eigentlich mal bei einer Pöppschlägerei kennengelernt habe. Links, rechts, Kombination, zwischen ihnen. Ah, du bist echt noch ein geiler Typ, oder? Okay, kommen wir zusammen auf der Bühne der Weltkommentouren. Hurts, stay. Energy Downtown ist es 20 Minuten und nachher ist es 5. Ich habe da etwas für dich.
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0: Logisch geht es jetzt um Tickets für das Energy Air. Eben, dass das jetzt ja schon mal klar ist. Die nächsten zwei Stück für den 5. September mit uns können zu festen. Wie, was, wo? Nachher nicht gerade. Zuerst mal hurtig schnell, dass wir ja gross können für den 5. September. Haben wir, glaube ich, auch schon bewiesen. International gross können, ja, ja, ja. Aber ich finde genau gleich, wie dass du heute Abend bei deinen Feierabend-Nacht-Einkäufen schaust auf das Label Bio aus der Region, finde ich halt einfach auch. Müssen wir auch aus der Region für die Region.

0: der schon 30 Jahre auf der Schweizer Bühne noch unterwegs ist, der Beli Doppelgänger. Dass der die Energy-Bühne kennt, ist klar.
1: Energy begleitet mich tatsächlich durch den Großteil von meiner Karriere. Mit vielen gemeinsamen Geschichten, angefangen von den Konzessionen, die sie wollen, Energy wegnehmen, wo wir dafür gekämpft haben, über Live-Events, die ersten Energy-Stars for Free, Energy-Airs, unzählige Interviews. Und ja, dass ich nach 30 Jahren immer noch eingeladen wird und da draussen teilweise Leute stehen, auch am Air, wo wir mit der Musik aufgewachsen sind, das ist schon ein grosses Privileg. An dieser Stelle grossen Dank an Energy für all die schöne Zeit.
0: Ja, merci gleichfalls. An dieser Stelle schauen wir selbstverständlich auch, dass wir generationenübergreifend sind. Nicht nur alle, die mit dem Blick aufgewachsen sind, sondern auch die, die mit dem Joule X jetzt gerade aufwachsen.
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0: Ich weiß gar nicht, ob man den noch als Shootingstar aus Bern betiteln kann. Ich war ja letztes Jahr schon mit dabei am Energy Air. Dann noch vor 20'000, jetzt sind es 40'000 Nasen.
3: Ja, es macht einem schon ein bisschen Angst, fast irgendwie 40'000 Leute. Irgendwie dreimal das Hallenstadion ist das irgendwie. Und ich muss sagen, ich kenne keine 40'000 Leute. Ich kenne vielleicht so 300 Menschen oder so, nach meinen Berechnungen. Und das ist irgendwie noch crazy. 40'000 echte Menschen. Shit. Realisationsmoment geht. Aber kommt gut, ich habe Bock. Ich übe den noch ein bisschen.
0: Ja. Das ist also eine richtige Vorbereitung. Gut, du schnell eine Hochrechnung machen vor dran. Dann bist du ready für das Energy Air. Du hoffentlich auch. Jetzt zwei Tickets aber um alles, was du machen musst, einfach mehr anrufen.
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0: Viel Glück!

0: 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Das sind jetzt schon die hausherrischen Feigheiten, die ich vor 3 Minuten bewiesen habe. Energy Downtown, mit der unterwegs Richtung Mittwochfeierabend. Selbstverständlich kommt mit deinen Energy Air Tickets. Ich habe nämlich vorher gesagt, regional manchmal sogar besser. Oder? Auch wenn man auf die Act-Auswahl schaut. Acts richtig geil, mit einem BLI Doppel-G. Der Blick ist am Start, Schul-X ist am Start, Mimix ist am Start. Ich habe gesagt, heute Abend auch mal regional einkaufen. Chantal aus dem Simmental kommt gerade von ihren Feierabend-Einkäufen jetzt schon mal und hat selbstverständlich auch drauf geschaut, oder?
1: Ja, grösstenteils eigentlich schon, ja.
0: Oder? Ist dir das auch so ein bisschen, weißt, regional ein bisschen besser, wenn wir jetzt auf Musikauswahl am Energy Air schauen? Die nationalen Acts sind ja Blick Mimix oder Jewel X und so.
1: Ja, es gibt auch mega viele internationale Acts, die cool sind, aber es ist natürlich auch cool, wenn man unsere Schweizer Acts supporten.
0: Lass mir raten, du gehst dann noch bei Take That ab, oder?
1: Fix.
0: Das wollte ich sehen. Chantal, darum gibt es jetzt 2 Tickets für dich, du bist dabei.
1: Danke vielmals, mega cool.
0: Chantal hat schon mal geschafft und du kannst es ebenfalls klickt rein wie energy.ch, der hat alle gratis Gewinnmöglichkeiten.
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0: Wo der Bulli drauf gelandet ist. Energy Downtown, am Mittwoch vorführen, aber 10 Minuten und nachher ist es 5 Uhr. Irgendwo her müssen wir jetzt mit den längeren Kleidern wieder haben.
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0: Ja, irgendwo muss es dann wieder landen. Das Problem ist das, oder? Vor ein paar Tagen frisch geworden, Temperaturen unter 20 Grad, jetzt wieder komplett anders. Heisst, was machen wir jetzt mit diesen warmen Kleidern? Griffbereit behalten. Das ist zumindest mein Motto. Habe ich gedacht, als ich heute Morgen alles mal wieder vorgenommen habe, gesehen, da ist ein Kleiderberg, der ist ein Kleiderberg. Wird wahrscheinlich einfach so weitergehen. Weil jetzt zuerst mal heiss. Heute dafür aber schön und trocken mit Sonne, 27 Grad. Morgen durch den Tag bis zu 31, 32 Grad, je nachdem, wo du dann unterwegs bist. Aber, und dann kommt es, dann brauchen wir dann die wärmeren Kleider wieder. Auf den Freitag sieht es nämlich am grossen Wetterbruch aus. Viel, viel Regen, zwischendurch nochmal Blitz und Donner nicht ganz ausgeschlossen. Heisst, stürzt dann auch die Temperaturen noch so um die 20 bis 22 Grad. Wenn wir schon mal vorher schauen, richtig Wochenende, dann sind wir dann wieder ein bisschen gefasster unterwegs. Ja, zwischen nehmen wir mal ein paar längere sonnige Abschnitte. 4 bis 25 Grad, völlig okay. Hardcore-mässig kann schon dann den Grill nochmals verschleifen. Und vielleicht am Wochenende dann mal überlegen, was wir jetzt in Zukunft mit dem Kleiderschaft genau machen.
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0: Direktus London, Maskena, Rhythm Unknown. Energy Downtown macht das ganze Energy Land schon mal drauf gefasst, was nachher passiert heute Abend auf die halbe 8. Zum letzten Mal SRF Meteo mit dem Papi auf dem Dach oben gibt. Thomas Bucheli nach 34 Jahren finito.
1: Ja, wenn es Radio Energy ruft, dann stehe ich natürlich auf.
0: Sicher, oder? Thomas Bucheli, aber nein, winkt jetzt eben der Pension. Aber heute Abend der Mann, der manche ikonische Momente auf dem Dach oben erlebt hat, zum Beispiel wenn es geregnet hat.
2: Jetzt oder? Aber in dieser Nacht gibt es noch Regen. Und das nicht zuletzt auch an der Voralp. Die feuchte Luft, ja, ich habe es mindestens versucht mit dem Blödschirm.
0: Regenschirm mal heute schnell über die Dachkanten abgeschossen. Ja, wenn es stört vor der Kamera. Oder? Im Blick hat er übrigens auch eine Auskunft gegeben, dass er sich jetzt ein bisschen wünscht, oder respektive ja, wie die letzte SRF-Meta-Sendung heute Abend soll daherkommen.
2: Ich habe tatsächlich mal ein bisschen gestöbert, nachdem dass jetzt die Wetterlage ein bisschen dynamischer wird. Und wenn ich das richtig gesehen habe, und wenn es dann so kommt, dann können wir tatsächlich noch auf ein Zwischenhoch hoffen, wo dann zumindest für Trocknungswetter sorgt an dem Abend. Aber eigentlich nehme ich das, was kommt.
0: Ja. Also sieht gut aus, gemäss meinen Wetterdaten. Die sind einfach nicht so verlässlich wie die von Thomas Buchli in diesen 34 Jahren. Wir ziehen den Hut heute Abend als letztes Mal auf dem Tag. 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

0: Double Playlist, Energy Downtown ist es jetzt 5.
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2: Nach der verheerenden Sturzflut in Nepal steigt die Zahl der Todesopfer weiter rasant an. Die Behörden haben mittlerweile 95 Tote registriert. Hunderte Menschen werden noch vermisst. Darunter knapp 300 ausländische Touristen. Erste Filmaufnahmen zeigen das Ausmaß der Katastrophe. Ganze Dörfer und Brücken sind durch Schlammlawinen zerstört oder weggeschwemmt worden. Auslöser der Katastrophe ist vermutlich die fatale Kombination aus einer Eislawine und einem Erdbeben. Der Streit zwischen dem Inferno-Ehepaar von Crans-Montana, Jessica und Jacques Moretti, war offenbar viel heftiger als bis jetzt angenommen. Laut einem Bericht von der italienischen Zeitung Corriere della Sera hat die 40-Jährige nach einer Attacke von ihrem Ehemann in ihrem Wohnhaus schwere Kopfverletzungen und einen grossen psychischen Schock erlitten. Der Jacques Moretti ist nach der Attacke vor knapp 2 Wochen festgenommen und in Untersuchungshaft genommen worden. Der Bundesrat greift den Schweizer Bauern, die unter der Trockenheit gelitten unter die Arme. Für das sie die finanziellen Engpässe überbrücken können, die durch die Dürre entstanden sind, gibt es zinslose Darlehen in der Höhe von 54 Millionen Franken. Weiter sollen in den nächsten Jahren knapp 20 Millionen Franken eingesetzt werden, für einen Wald den Klimawandel anzupassen. Für die Gelder braucht es jetzt noch grünes Licht vom Parlament.
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0: Es ist im wahrsten Sinne des Wortes Ruhe vor dem Sturm. Heute am Abend noch ziemlich schön sommerlich. Temperaturmässig warm mit um die 27 Grad. Bleibt auch noch trocken. Ab morgen zieht eben auch der Föhn auf der Luft, wo dann einer von außen spürst. Heisst aber morgen noch einmal richtig heiß. Mit bis zu 31 Grad. Erst auf den Freitag den Wetterwechsel.
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0: 3 Minuten nach der 5. Fies aktuell unterwegs. Weil in der Region Zürich-Aargau natürlich um den Gobrist-Limmatal wie auch Brütti-Selkreuz müssen wir gar nicht darüber diskutieren. Da stehst du in alle Richtungen zusätzlich auf der A1 Richtung St. Gallen am Rastplatz Büsisee bis und mit eben Brütti-Selkreuz. Dann in die Gegenrichtung am Rastplatz Balderschil bis und mit Zürich-Nord Stop and Go nach einem Unfall. Weiter Richtung Bern und durch den Aargau ab Dietikon bis und mit der Verzweigung Bierfeld immer wieder bremsen. Gleich sieht es übrigens auch auf der Westumfahrung aus Zürich-Süd Richtung Wiedeke zwischen Bruno und Wiedeke. Dann habe ich dir das Mittelland, Region Bern auf der A1 Richtung Zürich am Wankdorf bis und mit Schönbühl schon schwierig zum Durchkommen. Weiter vorne dann 20 Minuten plus ab Lutherbach bis und mit Herkingen. Auch in Gegenrichtung 20 Minuten plus ab Herkingen bis und mit Lutherbach. Dann stehst du selbstverständlich rund um das Herkingen Kreuz herum. Wegen Puff auf der A1, so Rückstau im Raum Solothurn auf der A5. Wenn du von Biel herkommst, ab Solothurn Ost wird es schon schwierig. Im Seeland, da stehst du auf der A6, Biel Richtung Lies, zwischen der Verzweigung Brücke Moos und Studen. Dann habe ich in der Region Basel, da 2 Richtung Basel rein, ab der Verzweigung Hagnau bis mit Basel-Badischer Bahnhof sicher eine Viertelstunde oder da länger brauchst. Dann in Gegenrichtung, ab der Verzweigung Gellert bis und mit dem Schweizer Hallentunnel ebenfalls anstehen. Wie auf der A3 Richtung Zürich, ab der Verzweigung August bis und mit der Verzweigung Rheinfelden. Puff auf der A18, Grellingen Richtung Verzweigung Hagnau, ab der Verzweigung Hagnau, wo du da eigentlich schon in die Stocken kommst. Dann schauen wir in der Zentralschweiz. Da 2 habe ich der Fahrt Richtung Basel ab dem Lopper bis und mit dem Rüssport-Tunnel. Und dann noch 20 Minuten oben drauf. A4 Zürich Richtung Brunnen auf der Höhe von Rotkreuz stehst du aktuell direkt bei der Ausfahrt. Dann noch die A14 betroffen, Zug Richtung Luzern ab der Verzweigung Rütihof bis und mit der Verzweigung Rotsee. Und dort noch 20 Minuten plus. In der Ostschweiz meldet sich da 1 St. Gallen Richtung St. Margrethe zwischen Kreuzbleiche und Neudorf. Stehst, aber auch die Gegenrichtung ab Neudorf bis und mit Kreuzbleche. Du ja, viel Geduld, gell?
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0: Hallo. Schön, dass du mit dabei zusammen in der Mittwochabend mit Energy Downtown und hoffentlich eine grosse Portion Geduld, die du da mitbringst. Liebe Grüße an alle, die im Feierabendverkehr irgendwo unterwegs sind. Wir geben halt die Stellung für dich. Zusammen packen wir.

0: frage mich jetzt auch schon wieder, wie der heute Abend noch zu Nacht ist. Der norwegische Superstar DJ Alan Walker fadet jetzt gehört. Stell, der immer ein schwarzes Tüchli vor dem Mund hat, so vermummt unterwegs ist. Wenn du da Burger kommst, musst du den Show schnell auftun. Energy Downtown ist es mit dir in diesem Mittwochabend. An diesem Mittwochabend, wo wir brutal ehrlich sind, beim Kassensturz machen. Die Frage ist, wie viel Geld muss monatlich reinkommen, für das wir glücklich sind? Das alles basierend auf einem Artikel, den der Tagesanzeiger veröffentlicht hat, der gesagt hat, hey, Kinder von extrem reichen Menschen sind genau gleich unzufrieden oder eben noch zufrieden wie Kinder von armen Menschen. Wie viel brauchen wir im Monat, für das wir so eine gewisse Grundzufriedenheit haben? Ich habe mal vor einer Stunde jemanden gesagt, Familie daheim, Stadtleben, zwischendurch mal noch eins ziehen. Bei dir mal ins Schutzstadion und so, 7'000 Franken im Monat müsste das schon sein. Ich habe gemerkt, vielleicht endet es sogar ein bisschen tiefer drin.
1: 8'000. Ich bin ein bisschen älter, ich lebe gerne, esse gerne gut, reise gerne viel, gebe auch ein bisschen Geld ab, denen, die es nötig haben. Ich denke, ich habe ein bisschen für das geschafft. Das sollte es sein, das wäre schön.
0: Wenn nochmal zwei Fränkler irgendwo in ein Kessel auf der Straße kannst du, glaub, dann ist es wirklich einfach cool, oder so?
2: Während dem Studium ist es damit sehr wenig gegangen. Ich glaube wirklich so, dass man vielleicht unbeschwert in einen Laden kann, gehen Essen kaufen und sich nicht alles die ganze Zeit überlegen muss. Aber ich glaube, zu viel macht ja auch wieder nicht glücklich. Darum weiss ich nicht, was das ist. Wahrscheinlich dann mit Steuern etc. würde ich gleich sagen, die 3'000, 4'000 braucht es sicher.
0: Eben, ich bin höher drinnen, oder? Wie viel Geld brauchen wir monatlich, das reinkommt, für das wir glücklich sind? Auch bei WhatsApp, es wird heiß diskutiert in der Energy Downtown Community.
3: Hallo, wir kommen mit 3,8 durchs Leben und ja, wir sind glücklich, meine Tochter und ich. Und wir müssen auch alles zahlen wie jeder andere. Klar, wir haben zwischendurch mal grosszügige Leute, die uns auch mal einladen oder wir mal eine Vergünstigung haben oder sagen, wo wir eine Vergünstigung holen können. Und wir sind also mega glücklich. Tschüss!
0: Das ist das grosse Thema von heute Abend. Wie viel Geld brauchen wir, für wirklich einfach happy zu sein? Wie viel muss monatlich da reinkommen bei dir? Da mitdiskutieren.
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0: Dank, dass die 3-minütige Hymne freut ja heute Abend noch ins Feierabendbier gehen. Bar-Song Schabusen. Downtown. Am Mittwoch, 26. August, 4 Uhr ab 5 in der Zwischenzeit, hier durch. Wir wollen mehr Emotionen. Mehr Emotionen und mehr Sport.
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0: Schuld ist immer der Schiedsrichter. So heisst sie die neueste Folge vom Ersatzbankgeflüster. Und gemeint ist der Urs Meier, Schweizer ehemaliger Spitzenschiedsrichter. Ein oder anderer Skandal. Und jetzt, naja, Reality-TV, Luzi.
2: Genau, bei RTL, die Verräter macht er mit und sorgt für diverse Highlights, für diverse Schmunzler. Also ja, er kommt da ganz gross raus.
0: Am grossen Geld sind wir nachgegangen, namentlich von den Transfers, die Sinn machen, die aber auch ein bisschen unsinnig sind zum Teil. Und dann haben wir auf Wunsch von der Hörerschaft die heissesten Derbys, die es in dieser Fußballsaison wird geben. Ein bisschen genauer unter die Lupe genommen. Es klopft.
2: Ja, also so ein Nachbarschaftsduell, da hat so zum Beispiel eine Story gegeben, dass gegnerische Fans ein Huhn haben ausgesetzt, ist der Affenraum vom Gegner.
0: Wie was, wo, alles jetzt schön für dich zusammengefasst. Ein bunter Blumenstrauß an Themen, würde uns freuen, wenn du reinhörst.
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0: funktionieren Lieblingssongs, Liebessongs im 2026. Kygo, Save My Love. Genau, machen wir noch schnell ein Feierabend-Selfie. Lady Gaga, Paparazzi. Energy Downtown geht mit rein, damit du haben rein. Jetzt zuerst eine Runde zocken, 9 Minuten, dann hast du es halbe.
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2: Ein 50 Franken Gutschein vom Tres Amigos gewinnen. Plus einmal zwei Tickets fürs Energy Air. Möchte heute Michelle und Dani. Hallo zusammen.
3: Hallo.
2: Also, ihr zwei. Ich würde sagen, wir starten gerade rein. Machen wir Ladies First. Passt das für dich, Dani? Also gut, schalten wir dich kurz raus, gehen dir ein bisschen Musik auf die Ohren. Und Michelle, du kannst mir den Countdown geben, hast 20 Sekunden Zeit und sobald du mir gibst, dann starten wir gleich.
3: Okay, 3, 2, 1, los.
2: Welche Schweizer Bank baut gerade bis zu 180 Stellen ab?
3: ZKB, nein, UBS.
2: Nein, falsch. Welche deutsche Schauspielerin trennt sich nach 17 Jahren vom TV-Investor Carsten Maschmeyer?
3: Weiter.
2: Wie heisst der Mann hinter dem Unternehmen SpaceX, der in den USA einen neuen Raketenbahnhof bauen will?
3: Keine Ahnung, weiter.
2: Also, Raiffeisenbank, Veronika Ferres und Elon Musk.
3: Okay.
2: Kein Problem, vielleicht weiss der Dani auch nichts, Michelle, gell? Tief durchschnaufen. Gib dir ein bisschen Musik und kommen wir wieder zurück, gell?
3: Super, danke.
2: Dani, da bist du wieder.
4: Ja, hallo.
2: 20 Sekunden gibt es auch für dich. Wenn du mir den Countdown gibst, dann starten wir gerade. Also, wenn du etwas nicht weisst, dann kannst du einfach weiter sagen, vielleicht länger Zeit, dass wir nochmal darauf zurückkommen.
4: Mhm, na, das ist gut.
2: Also, gibst mir den Countdown, dann geht's los.
4: 3, 2, 1, los.
2: Welche Schweizer Bank baut gerade bis zu 180 Stellen ab?
4: Raiffeisen.
2: Richtig. Welche deutsche Schauspielerin trennt sich nach 17 Jahren vom TV-Investor Carsten Maschmeyer?
4: Veronika Ferres.
2: Richtig. Wie heisst der Mann hinter dem Unternehmen SpaceX, der in den USA einen neuen Raketenbahnhof bauen will?
4: Das ist der Elon Musk.
2: Das ist absolut richtig. Eieiei, wow. Dani, du hast dich informiert, hä?
4: Immer fleissig Energy hören, da ist man immer up to date.
2: Wahnsinnig gut. Dani, 3 von 3 möglichen Punkten. Ich hole rasch Michelle zurück.
3: Yep.
2: Und das war eine klare Sache. 3 zu 0 für den Dani. Gratuliere!
4: Herzlichen Dank. Jetzt
2: hast du schon richtig einen rausgeholt, Dani. 50 Franken von Tres Amigos. Plus einmal zwei Tickets fürs Energy Air am 5. September in Luzern. Ich wünsche dir ganz viel Spass. Und Michelle, für dich gibt es demnächst eine Revanche. Ist gut?
3: Super, ist gut. Gratuliere.
2: Schönen Mittwoch
3: euch.
2: Ciao, miteinander. Tschüss, tschüss.
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0: Bub, was ich da eindrücke, um 2026 angemeldet hat, Nicholas As I Am. Das ist Energy Downtown, zusammen in diesem Mittwochabend, jetzt geht halb.
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0: Schön angenehm, warme Feierabend. Temperaturen bei um die 27 Grad. Bleibt ja trocken durch die Nacht. Durch so viel schon mal vorweg. Morgen nimmt dann der Luft ein bisschen zu. Das heisst, der Föhn zieht auf. Könnte in den Bergen auch noch eine stürmischere Angelegenheit werden. Im Flachland unten allerdings heiss. Sommer schaltet noch ein paar Gänge auf einen Hitzetag morgen angesagt mit bis zu 31, 32 Grad.
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0: Kurz nach der Halbe, jetzt das Update von unterwegs. Achtung, Freitag im Raum Zürich unterwegs. Auf der Flughafenautobahn zwischen Bülach West und Kloten Nord Gefahr wegen Gegenstände auf der Fahrbahn. Zusätzlich bleiben wir noch schnell in der Region selber. Dort hat es nämlich momentan noch gerade getatscht auf der Flughafenautobahn Richtung Zürich ab Glattbruck bis mit Zürich Nord wegen dem gerade am Stocken. Sonst zusätzlich rund um Goberist, Brütisellenkreuz am Limmatalenkreuz, wo du da ja alle Richtungen stehst. Oder aber auch noch die Meldung von der A1 Richtung St. Gallen, am Raschplatz Büsisee bis eben mit dem Brütisellenkreuz Stop and Go. Dann in die Gegenrichtung am Raschplatz Balterswil bis mit Zürich Nord und dort anstehen nach einem Unfall. Weiter auf der A1 Richtung Bern durch den Aargau ab Dietiken bis mit der Verzweigung Bierfeld brauchst du länger. Auch so dann ab Megenwil bis mit Aarau Ost. Wir schauen noch heute schnell auf die Westumfahrung Zürich Süd Richtung Wiedig. Zwischen Bruno und Wiedeke ebenfalls ziemlich zweiflüssig der Verkehr. Auch im Raum Bern stehst du auf der A1 Richtung Zürich am Wankdorf bis und mit Schönbühl. Dann weiter 20 Minuten sicher plus noch ab Lutherbach bis und mit Herkingen. In die Gegenrichtung auch 20 Minuten länger ab Herkingen bis und mit Lutherbach. Wegen dem ganzen Buff auf der A1 Rückstau im Raum Solothurn. Auf der A5, wenn du von Biel herkommst, der A1 Zubringer ab Solothurn-Ost wird schon schwierig. Zusätzlich auch noch gerade in die Gegenrichtung ab der Verzweigung Brücke Moos bis und mit Biel stehst auch. Werner Oberland meldet die 8 Interlaken Richtung Spiez zwischen Interlaken West und Därligen aktuell gerade Stau, zu viel Auto auf das Mal unterwegs. Das Gleiche gilt in der Region Basel auf der A2, eine Viertelstunde plus Richtung Basel rein, ab der Verzweigung Hagnau bis und mit Basel-Badischer Bahnhof. In Gegenrichtung stehst ab der Verzweigung Gellert bis und mit dem Schweizer Hallentunnel. Auch auf der A3 geht es länger Richtung Zürich, ab der Verzweigung Augst bis und mit der Verzweigung Rheinfelden. Dann in der Zentralschweiz meldet die A2 Gotthard Richtung Basel Abstand stehen bis und mit dem Rheinsport-Tunnel mittlerweile bis zu einer halben Stunde, wo du länger brauchst, um durchzukommen. Auf der A4 stehst Altdorf Richtung Brunnen zwischen Altdorf und Flüelen. Gleich auch A4 Brunnen Richtung Zürich, aber auch die Kreuz bis und mit der Verzweigung Rütihof. Dann weiter auch noch auf der Höhe vor Rotkreuz Stau bei der Ausfahrt. Dann habe ich dir auch noch die A14 Zug Richtung Luzern ab der Verzweigung Rütihof bis und mit der Verzweigung Rotsee. Auch gute 20 Minuten, die du länger hast. In der Ostschweiz, die Meldung von der A1 Zürich Richtung St. Margrethe zwischen Winkeln und dem Rosenbergtunnel geht es länger wegen einem Pannenfahrzeug. Auf der A1 St. Margrethe Richtung Zürich ab Neudorf bis mit Kreuzbleiche. Schnaufen!
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0: bisschen Luftgitarre oder einfach Drums in die Luft raus. Dachte schon 7,5 Minuten. Welshly Arms, Legendary. Das ist Energy Downtown 20 vor 6 in der Zwischenzeit hier durch. Muss ganz ehrlich sein, es hätte jetzt eigentlich auch einen ruhigeren Feierabend einfach können sein, zumindest gerade an der Newsfront.
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0: Weil aus dem Himalaya-Gebiet, wo jedes Jahr tausende Touristen unterwegs sind, gibt es Horrornachrichten. In Nepal hat es an der Grenze zu Tibet eine verheerende Naturkatastrophe gegeben. Energy-Reporter Luzi Fricker, das Ausmaß der Katastrophe, das ist unvorstellbar.
2: Absolut, die Situation dramatisch. Und die Aufnahmen, die jetzt nah dies nah veröffentlicht werden, die sind kaum zu ertragen. Es ist nämlich entlang von einem grossen Fluss eine riesige Sturzflut oben runtergekommen, die einfach alles weggerissen hat. Ganze Dörfer, Brücken, wichtige Strassenzüge und auch eine komplette Zollstation an der nepalesisch-tibetanischen Grenze sind einfach mitgerissen worden. Man sieht Menschen, die einfach so von einer Schlammlawine meterhoch zugedeckt wurden und entsprechend muss man leider mit vielen Todesopfern rechnen. Stand jetzt reden die Behörden von 95 Toten. Die Zahl dürfte in den nächsten Stunde oder auch Tage, aber dramatisch zunehmen.
0: Aber in diesem Fall werden auch immer noch viele Menschen vermisst.
2: Ja, das Gebiet, wo das Unglück ist passiert, ist ein Touristenziel und ein beliebtes Trekkinggebiet. Stand jetzt werden rund 400 Touristen vermisst. Die Bergung von allfälligen Opfern ist auch extrem schwierig, weil die Wasser- und die Schlammmassen so hoch sind, dass Rettungshelikopter in den Krisengebieten gar nicht erst landen können. So wird mit Bagger und auch von Hand im Schlamm nach Überlebenden gesucht.
0: Fast schon ein bisschen verzweifelnd. Was ist denn, oder weiss man schon, wie es zu dieser Katastrophe überhaupt kommen konnte?
2: Laut ersten Einschätzungen ist nicht etwa ein Regen oder ein kräftiges Gewitter der Auslöser, sondern eine fatale Kettenreaktion. Zuerst ist es weit oben in den Bergen zu einer Eislawine gekommen, wo der Fluss hat gestaut. Darauf hat es Erdbeben auch noch dazu beiträgt, dass es zum Abfluss von einem Gletschersee ist gekommen und darum sind dann unvorstellbar grosse Mengen an Wasser wie an Fluss ins Tal und in die Zivilisation donnert.
0: Gerade so das Himalaya-Gebiet, das Katastrophengebiet selber, ja auch beliebt bei Schweizer Touristen. Weiss man etwas über allfällige Schweizer Opfer?
2: Vorigen hat das EDA, das Aussenministerium, gesagt, dass 20 Schweizer Touristen in Nepal registriert sind. Wo sich die aufhalten, das ist nicht bekannt, hoffen wir nicht im Krisengebiet. Also offiziell ist also noch nichts über Schweizer Opfer bekannt. Aber die Behörden haben ja noch gleichzeitig schon mal grünes Licht gegeben für 500'000 Franken Soforthilfe für die Opfer.
0: Eine Schlammlawine von unvorstellbarer Wucht hat im Himalaya-Gebiet gerade für grosse Zerstörung gesorgt. Die neuesten Updates bekommst du natürlich hier bei uns.
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0: bisschen dem Wetter.
1: Zum Genießen, bis fein essen, ein bisschen baden. Ja,
0: doch mehr so. Mehr braucht es nicht. 4:45 durch.
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0: Schön, angenehm, warm. Sage ich bewusst, weil alles, was unter 30 Grad ist, finde ich bis jetzt wieder völlig okay. Oder? Punkt der Sommertemperaturen. Heute noch mit viel Sonne oder für Abend durch. Dann während der Nacht bleibt es ebenfalls trocken. Morgen allerdings, da zieht dann eben der Föhn auf. Das heisst, in den exponierten Lagen, in den höheren Lagen, kann es der Föhn ein bisschen geil tun. Sonst allerdings bei uns unten spüren wir vor allem eben die warme Temperaturen, treibt noch einmal auf knapp über 30 Grad. Ein letztes Hurra noch für den Sommer 2026. Weil dann, ab dem Freitag, ja, da geht es dann hin, da zieht der Regen auf. Dicke Wolken bringen zum Teil auch noch Blitz und Donner mit sich. Die Temperaturen, die gehen um fast 10 Grad. Knapp über 20 Grad sind wir dann noch drin. Sieht dann aus, als ob auf das Wochenende das Ganze oder einigermassen ein bisschen ins Lot kommt. Das Gleichgewicht, die Balance findet, die Temperatur irgendwo so zwischen 24 und 25 Grad. Dort rum und immerhin auch wieder mit längeren, trockenen Abschnitten.
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0: Avicii, Downtown Guns. Wir machen nämlich ready für einen denkwürdigen Mittwochabend, 26. August. Nach 34 Jahren ist nämlich Schluss beim SRF Mitte und 8 oben. Der bekannteste Wetterfrosch von der Nation, Thomas Bucheli.
1: Meine Damen und Herren, ja, wie soll ich Sie jetzt begrüßen?
0: Das ist die grosse Frage zu der letzten Sendung SRF Meteo mit dem Thomas Bucheli heute Abend gegenüber dem Blick, hat er schon gesagt.
1: Also es ist natürlich so, dass ich mich sicher werde verabschieden in irgendeiner Form. Ich habe mir da noch nicht gross Gedanken darüber gemacht. Ich habe mir natürlich auch überlegt, wie pompös oder wie zurückhaltend das soll sein. Ich bin eher ein bisschen zurückhaltender Mensch, aber vielleicht hat ja das Team noch gewisse Vorstellungen. Ich lasse mich quasi ein bisschen überraschen.
0: Das ist absolut krass, wenn wir so überlegen. 1992, als er zuerst mal auf das Meteodach aufgegangen ist, Messer auf dem. Da bin ich 4 gewesen. Thomas Bucheli, ich bin mit ihm auf dem Dach oben aufgewachsen. Heute Abend schaue ich noch einmal sicher 5 vor 8 SRF Meteo und er irgendwie bricht da ein Teil von meinem Leben weg.
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0: gesagt, schon, dass wir am Feueralbum zurückblicken. Energy Downtown gibt Gas, jetzt 6 Uhr.
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0: Mit dem Luzi Fricker.
2: Ein Horrorsturzflut sorgt in Nepal für Tod und Verwüstung. Die Behörden haben bis jetzt 95 Todesopfer registriert. Hunderte Menschen, darunter viele Wanderer und Touristen, werden vermisst. Die Sturzflut hat ganze Ortschaften unter sich begraben. Laut dem Schweizer Aussenministerium halten sich momentan 200 Touristen aus der Schweiz in Nepal auf. In welchem Landesteil ist nicht bekannt. Laut dem EDA stellt die Schweiz 500'000 Franken Soforthilfe zur Verfügung. Der Streit zwischen dem Inferno-Ehepaar von Crans-Montana, Jessica und Jacques Moretti, war offenbar viel heftiger als bis jetzt angenommen. Laut einem Bericht von der italienischen Zeitung Corriere della Sera hat die 40-Jährige nach einer Attacke von ihrem Ehemann in ihrem Wohnhaus schwere Kopfverletzungen und einen grossen psychischen Schock erlitten. Der Jacques Moretti ist nach der Attacke vor knapp 2 Wochen festgenommen und in Untersuchungshaft genommen worden. Der Streit zwischen den US-Bundesstaaten und dem Instagram-Mutterkonzern Meta ist nach einem Milliardenvergleich beigelegt. Die US-Bundesstaaten haben Meta verklagt, weil die sozialen Medien die Jugendlichen dagegen abhängig machen. Wie die Gerichtsdokumente jetzt zeigen, muss Meta knapp 17 Milliarden Dollar Wiedergutmachung zahlen und Massnahmen zur Altersüberprüfung verbessern.
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4: Schön angenehm von außen mit um den 27 Grad. Bleibt trocken, das ist schon mal das Wichtigste. Morgen auch noch einmal trocken, aber eben hier und da spürt man dann auch den Föhn, der langsam aber sicher aufzieht. Heisst, Wetterwechsel steht an. Ja. Aber für das lässt sich dann noch Zeit. Morgen nämlich noch einen richtigen Hitzetag mit Temperaturen von lokal über 30 Grad. Auf den Freitag kommt der Regen.
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4: Früh ab 6 Uhr irgendwo durchgehofft, dass es sich ein bisschen auflockert, aber bis jetzt noch nicht wirklich. Schau, im Raum Zürich, rund um das Limmataler Kreuz, rund um Brütiseller Kreuz, wie aber um den Gubrisch-Tunnel, stehst einfach an. Es geht nicht anders. Zusätzlich hat es jetzt auch noch getatscht auf der A1 St. Gallen Richtung Bern, am Rastplatz Balterswil bis mit Zürich Nord, maximal der Schleichgang, den du kannst einlegen kannst. Dann rennen weiter Richtung Bern auf der A1, so ab bis mit der Verzweigung Birrfeld, der rollt es gerade mal noch so. Noch ein Unfall, weiter vorne, A1 Richtung Bern ab Dietike bis und mit der Raststätte Würrelos stehst du dort. Weiter, auch noch ein, nochmal oben drauf ein Unfall, was ist denn da los? Ab der, also das heisst Richtung Bern, ab Baden-West bis und mit der Verzweigung Birrfeld, wo du kaum durchkommst. Dann, wie am Megenwil bis und mit Aarowost, auch noch einmal anstehen. Es ist ein riesen Puff. Dann auf der Umfahrung auch, Zürich-Ost Richtung Letten, zwischen Zürich-Schwammendingen und dem Letten, wo du stehst. A3 respektive Westring Richtung Basel, Burdorf Nord bis und mit dem Limmataler Kreuz gerade schwierig. Westumfahrung Zürich Süd Richtung Wiedeken, zwischen Bruno und Wiedeken auch noch gerade verstopft. Dort die Flughafenautobahn meldet Stau Richtung Zürich, Abglattbruck bis und mit Zürich Nord. Durch das Mittelland, durch schon zu Bern, wo du stehst. Auf der A1 Richtung Zürich, ab dem Wankdorf bis und mit Schönbühl. Dann weiter vorne ab der Verzweigung Lutherbach bis und mit Herkingen 20 Minuten plus. Die 20 Minuten gibt es euch gegenrichtig. Oben drauf, ab Herkingen bis und mit Lutherbach. Wegen dem Puff auf der A1 ist immer noch Rückstau im Raum Solothurn. Wenn du auf der A5 von Biel herkommst, ab Solothurn Ost schon schwierig. Zusätzlich auch in Gegenrichtung habe ich den Stau ab der Verzweigung Brücke Moos bis und mit Biel. Berner Oberland A8 meldet ebenfalls zu viel Feuerabendverkehr. Interlaken Richtung Spiez auf der A8, ab Interlaken West bis und mit Därligen, wo du dort stehst. Dann in dem Raum Basel fast eine halbe Stunde auf der A2 brauchst du länger Richtung Basel ab der Verzweigung Hagenau bis mit Basel-Badischer Bahnhof. In Gegenrichtung ab der Verzweigung Gellert bis mit dem Schweizer Hallentunnel sind wir momentan bei 15 Minuten plus. Dann habe ich dir in der Zentralschweiz Puff auf der A2 Gotthard Richtung Basel ab Standstab bis mit dem Rüssport-Tunnel geht es auch schon fast eine halbe Stunde länger. An der Unfall auf der A4 Brunnen Richtung Zürich auf der Höhe von Rotkreuz stehst du genau dem an. Schon vor dran allerdings. A4 Brunner Richtung Zürich ab Küsnach bis und mit der Verzweigung Rütihofstall. Dann A4 Altdorf Richtung Brunnen zwischen Altdorf und Flüelen auch gerade schwierig zum Durchkommen. Zusätzlich habe ich auch noch die A14 Zug Richtung Luzern ab der Verzweigung Rütihof bis und mit der Verzweigung Rotsee geht so eine Viertelstunde länger. In der Ostschweiz Unfall oder respektive ein Pannenfahrzeug auf der A1 Zürich Richtung St. Margrethe ab Winkel bis und mit dem Rosenbergtunnel und dann auch noch gerade in die Gegenrichtung ab Neudorf bis und mit Kreuzbleiche ebenfalls maximal schleichen. 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
4: Hey, schön, bist du mit dabei. Energy. Du hast Schnaufen für alle, die irgendwo im Feierabendverkehr, im Stall oder am Rollen sind. Ich bin ja da für dich. Wir diskutieren irgendwann schnell darüber. Machen wir einen Kassensturz, oder? Wie viel Kohle brauchen wir pro Monat eigentlich, für ganz einfach glücklich zu sein? Wo ist die magische Grenze? Das Ganze übrigens basierend auf einer neuen Erhebung, die im Tagi heute ist veröffentlicht wurde, dass eben auch Kinder von reichen Eltern gleich viel Probleme haben wie Kinder von armen Eltern. Wo ist die magische Grenze? Wie viel muss auf dem Konto drauf sein? Antwort das erste Mal aus der Community. 6 Minuten hier.

0: für hoffentlich das gute Gefühl an diesem Mittwoch haben. Energy Downtown ist es um 12 Minuten nach der 6. Vielleicht ein gutes Gefühl. Weiss, vielleicht können wir etwas daraus rausnehmen aus dem Artikel, der heute im Tagesanzeiger ist gestanden. Dass nämlich Kinder von extrem reichen Menschen genau gleich unzufrieden sind wie Kinder von armen Menschen oder eben Eltern. Naja, ich sage es jetzt mal so, kommt doch ein bisschen darauf an, brauchen wir Geld, um glücklich zu sein? Ja, oder? Wahrscheinlich schon. Wie viel muss denn monatlich reinkommen? Ich bin irgendwo so bei 7.000, 8.000, gell, wenn du in der Stadt lebst, Familie hast und so weiter und so fort, all die Ausgaben. Energy Downtown hören, Melanie.
1: Ich würde mal sagen, zwischen 6.500 und 7.000 Franken. Schon. Würden wir gut als Familie mit 3 Kindern gut durchkommen und vielleicht mal etwas leisten können.
0: Wow, mit 3 Kindern? Ja, okay. Rolando?
2: Also zum halbwegs glücklich können zu leben, braucht es so viel Geld, dass man kann vor allem die Steuern zahlen kann. Ja. Ich denke mal, so um die 6.500 Franken pro Person. Je mehr das du verdienst, je mehr zahlst du Steuern.
0: Ist ja dann schon so, oder? Mit der Progression und so, alles das nicht wieder ausrechnen. Aber das gibt mir schon wieder Kopf. Am liebsten einfach genug, oder? Aber was ist genug? Oder? Man kommt immer irgendwie stören, oder?
3: Hallo, wir kommen mit 3,8 durchs Leben und ja, wir sind glücklich, meine Tochter und ich. Und wir müssen auch alles zahlen wie jeder andere. Klar, wir haben zwischendurch mal grosszügige Leute, die uns auch mal einladen oder wir mal eine Vergünstigung haben oder sagen, wo wir eine Vergünstigung holen können. Und wir sind also mega glücklich. Tschüss!
0: Es ist die Statistik, respektive der Artikel von heute Morgen vom Tagesanzeiger, der besagt, dass Kinder von extrem reichen Menschen genau gleich viele Probleme haben, auch vor allem mental, eben, wie Kinder von armen Menschen. Die grosse Frage, wo liegt wirklich die Wahrheit? Ab wann pro monatliches Einkommen? Wie hoch muss das sein, damit wir wirklich glücklich sind?
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0: Brisantes Thema, 4 ab 6.
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0: Schön, bist du mit dabei.

0: Guys, ich kann dir jetzt schon sagen, du hast alles richtig gemacht. Daumen hoch, du bist noch bei Energy Downtown gelandet an diesem Mittwochabend, die Feierabendbade, die 4, du ab 6 in der Zwischenzeit auch durch. Es geht weiter in die Verlängerung und sportlicher Hinsicht.
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0: Jetpack im Feierabendverkehr. Hauptsache die Scheiben unten oder ein bisschen Sonne aufsaugen. Oder einfach Klimaanlage laufen lassen, je nachdem, was dir lieber ist. Energy Downtown ist es schön, bist du mit dabei. 8 Minuten, dann hast du 6:30.
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0: Heute mit dem Mann, wo ich für die nächste Steuererklärung noch könnte, zu Hilfe kommen. Der Dieter aus dem Aargau. Salut Dieter, hoi.
3: Salut Roger.
0: Buchhalter, ganz ehrlich, wie manche Anfrage mit vielleicht schiefem Hintergedanken, hast du das schon bekommen?
3: Ja, mit schiefem Hintergedanken. Ja. Ich mache gerade so einen seriösen Eindruck.
0: Absolut.
3: Das erzählt sich niemand.
0: Grand Slam Zürich heisst, du willst ein zürichdeutsches Wörtchen ausfindig machen und dann gewinnst du 50 Franken Seal City Gutschein. Zu Recht fragt man natürlich im Moment, Argo, was qualifiziert dich für zürichdeutsch? Das frage ich jetzt als Berner, gell? Ich habe
3: natürlich ein paar Jahre lang im schönen Horgen in Zürich viel gelebt und gearbeitet und in der Stadt Zürich studiert und darum, das eine oder andere Wörtchen kennen. Hey,
0: also mitchecken hast du auf jeden Fall schon mit wehenden Flaggen bestanden. Alles gut. Wenn wir mal kurz schnell am Redli drehen, schauen, was für ein Wörtchen für dich gibt.
3: Das ist die Top.
0: Komm, mit anlaufen hier. Da. Oh. Also ich kann dir sagen, ich würde wieder Esu am Berg anstehen, aber drücke dir die Daumen, dass du es weißt. Was ist ein eingerollte Schafsfladen? Deine 6 Sekunden hier.
3: Ein eingerollter Schafsfladen? Ja. Ich habe keinen Plan. Wirklich
0: keinen Plan. Ein eingerollter Schafsfladen? Brutal schwierig.
3: Ja, ich hätte jetzt wahrscheinlich irgendeinen Döner oder etwas gesagt, aber keine Ahnung.
0: Ich frage einfach mal nach, er ist ja der Autor vom Zürcher Slängikon, der Domenico Blast kennt das natürlich.
4: Ja, das ist auch so ein Mechanismus von Slang oder von Zürich-Slang, dass man Zeugs einfach ganz genau beobachtet, was es wirklich ist. Und ein eingerollter Schafsfladen, der ist etwas, das vom Schaf kommt, wo man in einen Fladen rollt und Kebab.
0: Hey!
3: Nee,
0: gut gehabt. Schau jetzt, so ein gar 50er für dich vom Seal City.
3: Hey, super.
0: Manchmal muss man sich einfach etwas getrauen, Dieter. Absolut richtig.
3: Ja, genau.
0: Hey, viel Spass dann beim Shoppen im Seal City und denkst an mich beim nächsten Kebab, gell?
3: Ja, mach ich doch. Danke vielmals, gell?
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0: jetzt an die deine Feierabend-Playlist. Tom Gregory, Fingertips. Alles nächstes, dann nehmen gerade fort. Ist nicht der Abstecher, finde ich richtig geil. Die frühen 2000er Lieder. Mojo Lady, jetzt kurz noch den Halb und die Übersicht hier.
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0: Wissen wir in der Zwischenzeit auch. Schöne Feierabendtemperaturen. Aktuell von aussen bei um die 27 Grad. Dazu dann auch noch trocken oder Nacht durch. In den frühen Morgenstunden Temperaturen 17 Grad. Dazu durch den Tag selber, der Montag, Donnerstag, Temperaturen von knapp über 30 Grad. Es jagt sie noch einmal auf Grund oder Föhn, der eben anfängt zu blasen und selbstverständlich dann für Freitag der Wetterwechsel bringt.
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0: Ja, minim besser aktuell unterwegs. Trotzdem, Achtung, Frau, die auch in dem Aargau unterwegs sind, auf der A1 Richtung Zürich, auf der Höhe von Aarau West, Gegenstand auf der Fahrbahn. Zusätzlich immer noch rum Zürich, rund um Gobrist, Limmataler und ob Rütisel kreuz ziemlich alles eigentlich dicht. Zusätzlich A1 Richtung St. Gallen, aber Frediken bis und mit Dös stocken zu viel Auto auf das Mal unterwegs. Dann hat es in Gegenrichtung auch noch gerade einen Unfall gegeben. Fahrt Richtung Bern am Rastplatz Balterswil bis mit Zürich Nord stocken wegen dem. Maximal rollen dann durch den Aargau Richtung Bern auf der A1 ab Dietikon bis mit der Verzweigung Birfeld. Aber auch noch gerade ab Megenwil bis mit Aarau Ost. Und dann noch gerade ab Lenzburg bis mit Aarau Ost. Der dort Umfahrung Zürich-Ost Richtung Letten zwischen Zürich-Schwammendingen und dem Letten momentan schwierig zum Durchkommen. Die Westumfahrung Zürich-Süd Richtung Wiedike zwischen Bruno und Wiedike, und dort brauchst du noch länger, gleich auf der Flughafenautobahn Richtung Zürich, ab Glattbruck bis und mit Zürich-Nord. Dann ein paar Minuten sammeln, auch noch im Mittelland auf der A1 Richtung Zürich ab der Verzweigung Lutherbach bis und mit Herkingen, auch so in Gegenrichtung ab Herkingen bis und mit Lutherbach. Zu Basel meldet sich noch da 2 Richtung Basel rein, ab der Verzweigung Hagnow bis und mit Basel-Baden Bahnhof immer noch gute 20 Minuten oder dort länger brauchst. Dann in der Zentralschweiz immer noch anstehen nach dem Unfall auf der A4 Brunnen Richtung Zürich auf der Höhe von Rotkreuz, der geht direkt bei der Ausfahrt. Auch so in die Richtung ab Rotkreuz bis und mit der Verzweigung Rüttihof, zu viel Auto auf das Mal unterwegs. Die A14 auch immer noch problematisch, gute 10 Minuten oder dort brauchst. Zug Richtung Luzern ab Giesikerop bis und mit der Verzweigung Rotsee. Viel Geduld und eine grosse Karre.
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0: ist eine Statistik rausgekommen, im Tagesanzeiger abgedruckt worden, okay, sad. Kinder von reichen Eltern haben genau gleich viel Probleme wie Kinder von armen Eltern. Und da habe ich so gesagt, ich muss mal nachfragen, wie viel Kohle brauchen wir monatlich überhaupt, für dass wir eben einen so ein bisschen Glück haben, oder? Dass wir glücklich sind. Ich habe darauf gewartet, bis die Antwort kommt.
1: Für zum glücklich sein brauche ich effektiv null. Das Glück hat gar nichts mit dem Geld zu tun.
0: Finde ich nicht. Ich weiss jetzt, dass ich nicht glücklich bin, wenn ich mir nichts zu essen kann kaufen kann, zum Beispiel, oder? Darum...
2: 5'000 am liebsten. Also ich möchte einfach im Alltag können, eins trinken. Ich möchte mir, wenn ich das Gefühl habe, ich etwas brauche, möchte ich mir das kaufen. Mm. Und dann bin ich glücklich. Ich brauche nicht mehr darüber aus. Ja,
0: ich habe auch so gesagt, so 7'000 bis 8'000 im Monat. Weil mit Familie, wohne in der Stadt und so. Da muss schon etwas kommen.
3: Wenn ich jetzt ausgelehrt wäre, fände ich 6'000 Franken auch sehr gut. Und ich würde mir auch einen Töff oder ein Auto kaufen.
0: Ja, warum nicht? Kannst du ja gerne machen, oder? Überleg dir das einfach, bevor es eine Familie gründest, ganz ehrlich. Wie viel Kohle muss jeden Monat reinkommen, für dass wir uns eben glücklich fühlen? Die grosse Diskussion heute Abend hier bei uns.
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0: Das wohlige Gefühl in der Magengegend.

0: Maximum aus dem Mittwochabend rausholen. Energy Downtown ist da für dich. 9 Minuten noch bis 7.
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2: Heute Abend hat SRF-Meteo-Legende Thomas Bucheri nach 34 Jahren im Schweizer Fernsehen seine letzte Meteo-Sendung. Und ich würde sagen, bevor es so weit ist, wecken wir ihn noch schnell aus dem Mittagsschlaf. Thomas!
3: Wenn es Radio Energy ruft, dann stehe ich natürlich auf.
2: Perfekt, dann sag doch mal noch schnell Hoi, dann können wir das schnell machen.
4: Ja, wie soll ich Sie jetzt begrüßen?
2: Ja, nimmst am besten etwas mega Spektakuläres, dass die Leute richtig, richtig zuhören.
4: Es gibt niemanden, der sagen kann, ich habe das schon mal erlebt.
2: Perfekter Start. Und jetzt, wie sieht es aus mit Nebel? Du liebst Nebel.
4: Nebelprognosen sind doch immer ein bisschen schwierige Prognosen.
2: Also dann erzähl mir halt nichts von Nebel. Wie sieht es denn aus mit Regen? Was hast du da überhaupt mitgebracht? Das brauchst du ja gar nicht.
4: Ja, ich habe es mindestens versucht mit dem Blödschirm.
2: Ja gut, das stimmt. Und dein Einsatz fürs Wetter ist auch nach 34 Jahren ungebrochen. Ich wünsche dir ganz viel Sonnenschein für deine letzte Sendung vom Dach vom Leutscherbach. Heute am 5 vor 8. Und wir hören uns morgen wieder wie gewohnt am 5. Schon während der Mondfinsternis.
4: Ja, mit deinen Aussichten wünsche ich jetzt Ihnen weiterhin einen schönen und ruhigen Abend. Auf Wiedersehen mit dir.
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1: Ein Horrorsturzflut sorgt in Nepal für Tod und Verwüstung. Die Behörden haben bis jetzt 95 Todesopfer registriert. Hunderte Menschen, darunter viele Wanderer und Touristen, werden vermisst. Die Sturzflut hat ganze Ortschaften unter sich begraben. Laut dem Schweizer Aussenministerium halten sich momentan 200 Touristen aus der Schweiz in Nepal auf. In welchem Landesteil ist nicht bekannt. Laut dem EDA stellt die Schweiz 500'000 Franken Soforthilfe zur Verfügung. Der Streit zwischen den US-Bundesstaaten und dem Instagram-Mutterkonzern Meta ist nach einem Milliardenvergleich beigelegt. Die US-Bundesstaaten haben Meta verklagt, weil die sozialen Medien die Jugendlichen dagegen abhängig machen. Wie die Gerichtsdokumente jetzt zeigen, muss Meta knapp 17 Milliarden Dollar Wiedergutmachung zahlen und Massnahmen zur Altersüberprüfung verbessern. Ab sofort gibt es wieder Schweizer Äpfel in den Früchtenregalen. Wie der Obstverband heute mitteilt, sind die ersten Äpfel und Birnen reif und werden geerntet. Der Erntehöhepunkt ist Mitte September und geht bis Ende Oktober. Der Obstverband erwartet für dieses Jahr 96'000 Tonnen Äpfel. Das sind knapp 10% weniger als im Durchschnitt. Wegen der hohen Temperaturen sind die Früchte weniger rot als sonst. Die beliebteste Sorte ist Gala.
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3: Sind wir jetzt schon im letzten Hurra von diesem Sommer 2026 angekommen. Richtig schön angenehm von aussen. Und vor allem auch den ganzen Abend trocken oder die Nacht durch kein Regen angesagt. Morgen da spüren wir hier und da eben der Luft. Also das heisst der Föhn, der ein bisschen aufdreht. Trotzdem Temperatur jagt es noch einmal auf, knapp über 30 Grad. Regen gibt es dann aber ab dem Freitag definitiv.
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3: 3 Minuten hat das immer jetzt gerade endlich durchschnaufen. Endlich mal ein bisschen weniger Nerven verbrauchen auf den Schweizer Strassen, wenn du so willst. Ein richtiges Knurz ist es gewesen, bis jetzt ein aktuell keiner gröberer Staus oder Stocker mehr gemeldet. Gutes Vorwärtskommen wünscht dir.
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3: Wenn wir schon das letzte Hurra vorhin mit dem Sommer 2026 in Verbindung gesetzt haben, können wir jetzt auch das letzte Hurra mit dem Roger Federer noch einmal in Verbindung setzen. Ja, gestern Abend in New York, nämlich zum allerletzten Mal, eben, ja, halbprofessionell, sagen wir es mal so, unter anderem gegen, also Legendenmatch, den er ja gespielt hat, gegen Andy Roddick und so weiter und so fort. Und hat dort die ganze Show für seine Fans in Nordamerika, in New York, tschüss zu sagen. Wie emotional die ganze Angelegenheit war und wie man es schafft, das Antlitz, das Gesicht von Roger Federer in US-amerikanischen Nachthimmel hineinzuzaubern. Lieber Mann, antwortet gerade in 5 Minuten hier bei uns. Schön, bis dahin.

0: Guten Abend, einfach schon mal. Energy Downtown mit am Start mit der Katy Perry. Chained to the Rhythm. Jetzt sind 10 Minuten nach der 7. Der Moment. Für heute ist noch der Appell. Der Appell an Nationalstolz.
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0: Unser grösster Sportler von allen Zeiten ist zurück auf der Tennis-Weltbühne. Der Roger Federer ist im Arthur Ashe Stadion, wo er die US Open 5-mal hintereinander gewonnen hat, mit ein bisschen Verspätung frenetisch verabschiedet worden. Energy-Reporter Luzi Fricker, es ist, glaube ich, für unseren Maestro ein perfekter Abend geworden letzte Nacht.
5: Ja, endlich hat er Zeit gehabt, sozusagen in seinem US-Wohnzimmer für immer Ade zu sagen, wobei für immer ist auch nicht ganz gesagt, aber es war eine unglaublich magische Stimmung in dieser Tennis-Arena in New York. Und die Fans haben Roger Federer richtig gegen vorne gepaged. Zuerst hat der Maestro in einem Showmatch seinen alten Rival Andy Roddick mit 6-3 bodigt und so aufgespielt. Wirklich wie früher, wie zu seinen besten Zeiten. Und die Fans haben T-Shirts an mit der Aufschrift «New York liebt Roger Federer». Also da sieht man, dass er nach wie vor unglaublich beliebt ist.
0: Es ist wirklich alle Namen gerne gehabt, vor allem eben Roger Federer. Das klingt auch nach Emotionen pur und seine Familie war ja der.
5: Ja, das ganze Septett, also die 7. Höchste, sind sie vor Ort gewesen, neben der Ehefrau Mirka und die beiden Zwillingstöchter, Mayla und Charlene, mittlerweile schon 17 sind die. Und auch die beiden 12-jährigen Zwillingsgielen, der Leo oder Lenny und auch die Eltern auch noch ebenfalls auf der Tribüne. Die Mutter Linette hat sogar noch ein paar Freudentränchen vergossen, also äußerst herzig. Und als Grande Finale hat es dann auch noch eine gigantische Drohnenshow gegeben, wo das Gesicht von Roger Federer ist abgebildet worden. Und das Beste, der King Roger, ich habe es angetönt, der hat gesagt, ja, er hat eigentlich weiter Lust zum Tennis spielen, also es könnte weitere so Comebacks geben.
0: Oder einfach mal als Trainingspartner anfragen, für alle Hobby-Tennisspieler, Tennisspielerinnen da draußen. Warum nicht einfach mal ein Mail?
5: Kann man mal machen, wenn es nicht fürs Gratis macht, aber versuchen kann man es ja.
0: Oder? Hey, da hast du doch auch als Roger Federer, als Weltathlet wieder Bock, wenn du so etwas siehst.
5: Ja, jetzt nach dem Aufruf würde der Mail-Eingang komplett explodieren von dem guten Roger.
0: Bleiben auf alle Fälle dran. Roger Federer, jetzt hat es definitiv noch gelangt für eine anständige Verabschiedung von der Tennis-Weltbühne. Das, nachdem er ja eigentlich auch schon vor längerem Zeit das letzte Mal in einem Profimatch das Racket hat in die Hand genommen.
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6: Michael Schulte, Love

0: 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Wir nehmen es ganz genau heute Abend. Für alle die, die um 20 ab 7 abgemacht haben, jetzt sollte es der sein. 9 Minuten dann ist es nämlich 7:30. Energy Downtown ist es ganz ehrlich. Dafür aber hätte ich, wenn es nach mir geht, durchaus auch ruhiger können über die Bühne gehen, vor allem aus newstechnischer Sicht.
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0: Weil aus dem Himalaya-Gebiet, wo jedes Jahr tausende Touristen unterwegs sind, gibt es Horrornachrichten. In Nepal hat es an der Grenze zu Tibet eine verheerende Naturkatastrophe gegeben. Energy-Reporter Luzi Fricker, das Ausmass der Katastrophe, das ist unvorstellbar.
2: Absolut, Situation dramatisch. Und die Aufnahmen, die jetzt nah veröffentlicht werden, die sind kaum zu ertragen. Es ist nämlich entlang von einem grossen Fluss riesige Sturzflut oben runtergekommen, die einfach alles weggerissen hat. Ganze Dörfer, Brücken, wichtige Strassenzüge und auch eine komplette Zollstation an der nepalesisch-tibetanischen Grenze sind einfach mitgerissen worden. Man sieht Menschen, die einfach so vor einer Schlammlawine meterhoch zugedeckt wurden und entsprechend muss man leider mit vielen Todesopfern rechnen. Stand jetzt reden die Behörden von 95 Toten. Die Zahl dürfte in den nächsten Stunden oder auch Tagen aber dramatisch zunehmen.
0: Aber in diesem Fall werden auch immer noch viele Menschen vermisst.
2: Ja, das Gebiet, wo das Unglück ist passiert, ist ein Touristenziel und ein beliebtes Trekkinggebiet. Stand jetzt werden rund 400 Touristen vermisst. Die Bergung von allfälligen Opfern ist auch extrem schwierig, weil die Wasser- und die Schlammmassen so hoch sind, dass Rettungshelikopter in den Krisengebieten gar nicht erst landen können. So wird mit Bagger und auch von Hand im Schlamm nach Überlebenden gesucht.
0: Fast schon ein bisschen verzweifelnd. Was ist denn, oder weiss man schon, wie es zu dieser Katastrophe überhaupt hätte kommen können?
2: Laut ersten Einschätzungen ist nicht etwa ein Regen oder ein kräftiges Gewitter der Auslöser, sondern eine fatale Kettenreaktion. Zuerst ist es weit oben in den Bergen zu einer Eislawine gekommen, wo der Fluss hat gestaut. Darauf hat ein Erdbeben auch noch dazu beiträgt, dass es zum Abfluss von einem Gletschersee ist gekommen, und darum sind dann unvorstellbar grosse Mengen an Wasser via Fluss ins Tal und in die Zivilisation donnert.
0: Gerade so das Himalaya-Gebiet, das Katastrophengebiet selber, ja auch beliebt bei Schweizer Touristen. Weiss man etwas über allfällige Schweizer Opfer?
2: Vorigens hat das EDA, das Aussenministerium, gesagt, dass 20 Schweizer Touristen in Nepal registriert sind. Wo sich die aufhalten, das ist nicht bekannt. Hoffen wir nicht im Krisengebiet. Also offiziell ist also noch nichts über Schweizer Opfer bekannt. Aber die Behörden haben ja noch gleichzeitig schon mal grünes Licht gegeben für 500'000 Franken Soforthilfe für die Opfer.
0: Eine Schlammlawine von unvorstellbarer Wucht hat im Himalaya-Gebiet gerade für grosse Zerstörung gesorgt. Die neuesten Updates bekommst du natürlich hier bei uns.
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1: Ein 50-Franken-Gutschein vom Tres Amigos gewinnen plus einmal zwei Tickets fürs Energy Air möchte heute Michelle und der Dani. Hallo zusammen.
2: Hallo.
1: Also, ihr zwei, ich würde sagen, wir starten gerade rein. Machen wir Ladies First. Passt das für dich, Dani?
3: Das passt.
1: Also gut, schalten wir dich kurz raus, geben dir ein bisschen Musik auf die Ohren. Und Michelle, du kannst mir den Countdown geben. Du hast 20 Sekunden Zeit und sobald du mir gehst, starten wir gleich.
2: Okay. 3, 2, 1, los.
1: Welche Schweizer Bank baut gerade bis zu 180 Stellen ab?
2: ZKB? Nein, UBS.
1: Nein, falsch. Welche deutsche Schauspielerin trennt sich nach 17 Jahren vom TV-Investor Carsten Maschmeyer?
2: Weiter.
1: Wie heisst der Mann hinter dem Unternehmen SpaceX, wo in den USA einen neuen Raketenbahnhof bauen will?
2: Keine Ahnung, weiter.
1: Also, Raiffeisenbank, Veronika Ferres und Elon Musk.
2: Okay.
1: Kein Problem, vielleicht weiss der Dani auch nichts, Michelle. Gell? Tief durchschnaufen. Gib dir ein bisschen Musik und kommen wir wieder zurück. Gell?
2: Super, danke.
1: Dani, da bist du wieder.
3: Ja, hallo.
1: 20 Sekunden gibt es auch für dich. Wenn du mir den Countdown gibst, dann starten wir gerade. Also, wenn du etwas nicht weisst, dann kannst du einfach weiter sagen. Vielleicht länger Zeit, dass wir nochmal drauf zurückkommen.
3: Mhm, das ist gut.
1: Also, gibst du mir den Countdown, dann geht's los.
3: 3, 2, 1, los.
1: Welche Schweizer Bank baut gerade bis zu 180 Stellen ab?
3: Raiffeisen.
1: Richtig. Welche deutsche Schauspielerin trennt sich nach 17 Jahren vom TV-Investor Carsten Maschmeyer?
3: Veronika Ferres.
1: Richtig. Wie heisst der Mann hinter dem Unternehmen SpaceX, der in den USA einen neuen Raketenbahnhof bauen will?
3: Das ist der Elon Musk.
1: Das ist absolut richtig. Eieiei, wow. Dani, du hast dich informiert, hä?
3: Immer fleissig Energy hören, der ist mir immer up to date.
1: Wahnsinnig gut. Dani, 3 von 3 möglichen Punkten. Ich hole rasch Michelle zurück.
2: Yep.
1: Und das war eine klare Sache. 3 zu 0 für den Dani. Gratuliere!
3: Merci vielmals.
1: Jetzt hast du richtig einen rausgeholt, Dani. 50 Franken von Tres Amigos. Plus einmal zwei Tickets fürs Energy Air am 5. September in Luzern. Ich wünsche dir ganz viel Spass. Und Michelle, für dich gibt es demnächst eine Revanche. Ist gut?
2: Super, ist doch gut. Gratuliere.
1: Schönen Mittwoch euch.
2: Merci.
1: Ciao, miteinander. Tschüss, tschüss.
0: Verneiget euch. 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